0: Russland muss nach dem Anschlagsversuch mit einer Sprengstoffdrohne auf dem Flughafen Leipzig-Halle mit einem umfassenden neuen Sanktionspaket der EU rechnen. Die Außenbeauftragte Kallas sagte bei Beratungen der Außenminister in Irland, es liefen bereits Vorbereitungen, um 1600 weitere Personen und Unternehmen mit Verbindungen zum militärisch-industriellen Komplex Russlands mit Strafmaßnahmen zu belegen. Möglicherweise würden weitere hinzukommen. Nach zwei Angriffen auf die Stromversorgung in Brandenburg und NRW fordert die Deutsche Polizeigewerkschaft mehr Investitionen in den Schutz der kritischen Infrastruktur. Es fehle nicht an technischen Möglichkeiten, sondern an Investitionen, sagte der Bundesvorsitzende Teggerz.
1: Moderne Sensoren entlang von Hochspannungsleitungen, Digitalüberwachungssysteme und weitere Schutztechnologien würden international bereits erfolgreich eingesetzt. Der Schutz kritischer Infrastruktur sei zunächst Aufgabe der Betreiber selbst. Wer die Verantwortung für die Sicherheit seiner Anlagen trage, müsse auch in deren Schutz investieren, so Teggerz. Nach dem Angriff auf das Stromnetz in Brandenburg gehen die Ermittler davon aus, dass auch die Störung an einem Umspannwerk in Bergheim bei Köln auf verfassungsfeindliche Sabotage zurückgeht. David Riemer, Berlin.
0: Das Bundeskabinett hat die geplante Einkommensteuerreform auf den Weg gebracht. Vor allem Familien sowie Menschen mit kleinen und mittleren Einkommen sollen weniger Steuern zahlen.
2: Dafür dreht die Regierung an mehreren Stellschrauben. Der steuerfreie Grundbetrag steigt, das Kindergeld und die Pauschale für berufliche Ausgaben. Eine Familie mit zwei mittleren Einkommen und zwei Kindern könnte dann gut 600 Euro sparen. Wer sehr viel verdient, zahlt dagegen mehr Steuern. Finanzminister Klingbeil hält das für fair. Gerade weil ja so vieles teurer geworden ist, seien ein paar hundert Euro mehr im Jahr für Familien wichtig. Gewerkschaften halten die Entlastung für zu klein. Wirtschaftsverbände kritisieren wiederum die höheren Steuern für Spitzenverdiener. Zoe Tassovali, Nachrichtenredaktion.
0: Auf einer Fahrt mit rund 200 Kilometern pro Stunde hat sich bei einem ICE eine Waggontür geöffnet. Jetzt fahndet die Bundespolizei nach einem Täter. Nach ersten Ermittlungen wurde die Notentriegelung der Tür geöffnet. Der Lokführer hatte den ICE bei Karlstadt in Bayern sofort gestoppt. Verletzt wurde niemand.
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4: Das ist eine ungemütliche Nacht, kann ich euch sagen. Aber ich hoffe, ihr seid irgendwo drin im Auto oder gerade irgendwie im Haus, bei der Arbeit oder sonst wo. Denn immer mehr Wolken ziehen zu uns rein. Die sorgen auch für Regen, teilweise auch Sprühregen. Es kühlt relativ ab in dieser Nacht, 11 bis 16 Grad. Nachher, wenn es dann wieder heller wird, da lässt der Regen dann zumindest ein bisschen nach. Es bleibt aber stark bewölkt. Die Sonne hat es wirklich schwer und es wird dafür allerdings relativ warm mit 21 bis 24 Grad nachher. Und morgen, der Freitag, der wird sehr wolkig und es fällt wieder etwas mehr Regen.
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5: Hier die aktuelle Verkehrslage: A42 Dortmund-Kamp-Lindfort. Zwischen Oberhausen-Zentrum und Oberhausen-Buschhausen 1 Kilometer Stau. Weiterhin auf der A44 Dortmund-Kassel zwischen Soest-Ost und Erwitte-Anröchte. 4 Kilometer stockender Verkehr und zusätzlich auf der A46 Heinsberg-Düsseldorf zwischen Grevenbruch und Kapellen dichter Verkehr, 10 Minuten längere Fahrzeit. Wir wünschen allen unterwegs gute Fahrt.
4: Gleich für alle Freunde der 90er. Die Backstreet Boys warten auf euch mit I Want It That Way. Ed Sheeran wartet auch auf euch. Der hat die Gitarre schon parat. Galway Girl. Und wir starten mit Dua Lipa Houdini. Damit kommt ihr hoffentlich gut durch die Nacht. Wir sind bei euch.
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0: freue mich sehr, dass ihr dabei seid. Erster Schultag nach 6,5 Wochen Sommerferien. Die coolsten Ferien des Jahres sind vorbei. Vermutlich haben fast alle in NRW den ersten Schultag auch überstanden. Naja gut, bis vielleicht auf kleine Verluste. Er hier zum Beispiel. Er muss erst nochmal reinkommen in diesen Schulalltag.
1: Ich weiß nicht, warum ich in die Schule muss.
2: Sag nochmal.
1: Ich möchte Bauarbeiter werden.
2: Ja.
1: Da muss man nicht schreiben können. Ich war nur Vater.
2: Ach so, aber du musst ja trotzdem auch rechnen können und gucken können, wie hoch die Mauer sein muss und wie tief das Loch sein muss. Muss man alles berechnen.
1: Oh, ich bin doch nicht jeder Bauchef. Ich fahre nur einen Bagger und alle anderen.

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0: zwischen Oberhausen Zentrum und Oberhausen Buschhausen, 1 Kilometer stockender Verkehr, und zusätzlich auf der A46 Heinsberg-Düsseldorf zwischen Grevenbruch und Kapellen, dichter Verkehr, 10 Minuten längere Fahrzeit. Wir wünschen allen unterwegs gute Fahrt.
1: Robbie Williams hat schon erzählt, sein Haar wird immer weniger. Er hatte schon mit einer Haartransplantation probiert, aber das hat nicht den nötigen Erfolg gebracht. Und jetzt denkt er sogar über eine Perücke nach. Mein Gott, Robbie Williams ohne Haare. Kann man sich gar nicht vorstellen. Aber ich sag mal so, ich war in Düsseldorf auf dem Konzert. Das sah noch nach vollem Haar da aus. Ich weiß gar nicht, welche Probleme er hat. Robbie Williams gleich bei uns im besten Mix mit Let Me Entertain You. Vorher noch Cyril und Jean-Paul, Got to Love You. Schöne Nacht mit uns.
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1: Hier die aktuelle Verkehrslage. A4 Aachen-Köln zwischen Kreuz Köln-West und Köln-Eiffeltor 1 Kilometer Stau. Weiterhin auf der A42 Dortmund-Kamp-Lindfors.

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0: Ich kann mir vorstellen, der Sonntag wird für viele Mitglieder der Bundesregierung ein nicht so schöner Sonntag. Auf jeden Fall werden sie auf jeden Fall sehr nervös sein. In Sachsen-Anhalt wird gewählt und irgendwie hat man das Gefühl, nicht nur Deutschland schaut auf Sachsen-Anhalt, sondern die ganze Welt. Denn laut Umfragen kommt die AfD mit Spitzenkandidat Ulrich Siegmund auf 40% der Stimmen. Das würde noch nicht für eine Alleinregierung reichen, sollten aber viele Menschen Parteien wählen, die an der 5%-Hürde scheitern, dann könnten schon 43% reichen für eine Alleinregierung. Schon bei den vergangenen drei Wahlen in Ostdeutschland erzielte die AfD wirklich historische Rekordwerte. So wurde unter Björn Höcke in Thüringen die AfD sogar stärkste Kraft. Thorsten Ortmann war für uns im Osten unterwegs und weiß, warum die AfD da so stark ist. Thorsten, was finden die Menschen an der AfD da?
1: Ja, für viele ist es die vermeintlich einzige Partei, die die Probleme im Osten und vor allem die Menschen dort ernst nimmt. Sie ist beliebt, weil sie sich als Alternative zum bestehenden politischen System inszeniert und gezielt einfachste Antworten auf komplexe Probleme anbietet. Und gerade die Arbeiterschaft ist von den Regierungsparteien enttäuscht und fühlt sich bevormundet und als Bürger zweiter Klasse behandelt. Viele im Osten empfinden auch gerade Politiker etablierter Parteien als abgehoben und das weckt bei vielen Erinnerungen an die unrühmliche DDR-Vergangenheit.
2: Die haben halt so von der Lebensrealität der Menschen nicht so wirklich Ahnung. Die tauchen halt nur mal zu den Wahlen irgendwo auf, fahren mit ihrer großen Limousine durch die Gegend. Das ist sowas, das erinnert mich an Erich Honecker und seine Truppe.
0: Welche Probleme haben denn die Leute vor allen Dingen im Osten konkret?
1: Ja, viele, mit denen ich gesprochen habe, klagen über schlechte Infrastruktur, fehlende Busverbindungen auf dem Land. Sie müssen wegen des Ärztemangels teils monatelang auf einen Facharzttermin warten. Und viele empfinden auch die Migrationspolitik und die damit verbundenen finanziellen Folgen als hochgradig ungerecht. Viele empfinden das sogar als Verteilungskampf um ohnehin schon knapper werdende Ressourcen, sagt der Soziologe und Ostexperte Benjamin Höhne.
3: Für die ist plötzlich, in Anführungszeichen, wörtliches Zitat, alles da. Für uns ist nichts da. Da werden die Schulen geschlossen, der Konsum schließt, es gibt keine Buslinie mehr auf dem Land. Und das wird als zutiefst ungerecht empfunden.
1: Und paradox daran ist, dass es im Osten deutlich weniger Migranten gibt als im Westen. Aber Ängste vor einer ungesteuerten Veränderung der eigenen Heimat wiegen im Osten schwerer als in Regionen, die schon seit Jahrzehnten an Einwanderung und Veränderung gewöhnt sind.
0: Also wir bleiben gespannt. Am Sonntag wird in Sachsen-Anhalt gewählt. Und warum die AfD gerade im Osten so stark ist, hat unser Reporter Thorsten Ortmann erklärt. Vielen Dank dafür.
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1: Ich bin Ursula Winkler. Russland muss nach dem gescheiterten Angriff mit einer Sprengstoffdrohne auf dem Flughafen Leipzig-Halle mit einem umfassenden neuen EU-Sanktionspaket rechnen. Das sagte die Außenbeauftragte Kallas bei Beratungen der Außenminister in Irland.
2: Diese zusätzlichen Sanktionen waren schon im August angekündigt worden, also noch bevor Russland von Deutschland wegen des Anschlags in Leipzig beschuldigt wurde. Es geht jetzt um Einreiseverbote und Sperrung möglicher Konten von rund 1600 Personen und Unternehmen mit Verbindungen zum sogenannten militärisch-industriellen Komplex Russlands. Die EU-Außenbeauftragte sagte, alle EU-Staaten stünden hinter Deutschland. Genau diese geschlossene Reaktion brauchen wir, sagte sie. Und sie sprach von staatlich unterstützten dem Terrorismus. Dieter Ebeling, Brüssel.
1: In dieser Woche hat es gleich zwei Angriffe auf die Stromversorgung gegeben. Sowohl an einem Umspannwerk in Südbrandenburg als auch an einem in Bergheim bei Köln. An beiden Stellen wurden nach Angaben der Behörden Abschussvorrichtungen und Pyrotechnik gefunden. Die Ermittler gehen davon aus, dass beide Vorfälle auf verfassungsfeindliche Sabotage zurückzuführen sind. 4-Jährige sollen künftig bundesweit nach denselben Regeln auf Sprache und Entwicklung getestet werden. Das Bundeskabinett hat das neue Kita-Gesetz von Familienministerin Prien gebilligt. Bis 2034 will der Bund dafür gut 9 Milliarden Euro ausgeben.
3: Prien sagt, noch immer entscheidet das Elternhaus viel zu stark darüber, welche Chancen ein Kind später hat. Genau deshalb will sie schon vor der Schule ansetzen. Es soll geschaut werden, wie gut Kinder sprechen, sich bewegen und sich generell entwickeln. Sozialverbände finden die Pläne natürlich gut. Der Paritätische Gesamtverband fordert ebenfalls mehr Geld dort, wo besonders viel Hilfe nötig ist. Die Grünen kritisieren allerdings die Finanzierung. Sie rechnen vor, dass der Bund künftig deutlich weniger Geld pro Jahr für frühkindliche Bildung bereitstellt. Zoe Tassovali, Nachrichtenredaktion.
1: Bei einer Attacke mit einer Flüssigkeit auf einen AfD-Informationsstand im rheinland-pfälzischen Bad Kreuznach sind 9 Menschen verletzt worden. Den Ermittlungen nach wurde die Flüssigkeit aus einem Gebäude in Richtung des Parteistandes geschüttet. Mehrere Personen erlitten leichte Hautreizungen durch Spritzer. Ein Tatverdächtiger wurde ermittelt. Um welche Art Flüssigkeit es sich handelte, ist noch unklar.
4: Das Wetter. In der Nacht haben wir viele Wolken, jetzt gerade örtlich ein bisschen Regen oder Sprühregen. Temperaturen haben sich eingependelt zwischen 16 und 11 Grad. Der Donnerstag selbst wird dann weiter eher grau, im Tagesverlauf auch leichter Regen möglich. Höchsttemperaturen zwischen 21 und 24 Grad.
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5: A42 Dortmund-Kamp-Lindfort zwischen Oberhausen-Zentrum und Oberhausen-Buschhausen, 1 Kilometer Stau. Und A46 Heinsberg-Düsseldorf zwischen Grevenbruch und Kapellen, dichter Verkehr, 8 Minuten Verzögerung. Wir wünschen allen unterwegs gute Fahrt.
4: 3 Uhr ist durch und dann bin ich wieder. Robert Jantz ist hier. Wir machen uns jetzt gemeinsam eine entspannte Nacht und gehen das wirklich mal alles ganz entspannt an. Hier keine hektischen Bewegungen und darum spiele ich euch jetzt auch erstmal Despacito von Luis Fonsi und Daddy Yankee. Denn das heißt übersetzt ungefähr so gut, also heißt ungefähr so langsam. Und ich finde, langsam ist einfach mal ein gutes Motto. Ne? Lassen wir uns mal nicht hetzen.
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0: Mit Michael Jackson geht's hier durch die Nacht. Und ihr kennt alle noch diese Sprüche, oder? Ich beende den Unterricht, nicht der Gong. 10 was? 10 Äpfel, 10 Birnen? Ja, diese Sprüche, ne, die unsere Lehrerinnen und Lehrer früher so gekloppt haben und es auch heute auch noch tun. Die Schule ist wieder gestartet und ja, wir und vor allem Schülerinnen und Schüler im Land haben das mit Sicherheit jetzt wieder auch mitbekommen, wurden mit konfrontiert eben mit diesen Sprüchen. Und wir erinnern uns jetzt mal zurück. Hört jetzt typische Lehrersprüche und was wir immer schon darauf antworten wollten.
1: Leute, ihr lernt nicht für die Schule, ihr lernt fürs Leben.
2: Liebes Finanzamt, anstelle einer Steuererklärung möchte ich Ihnen stattdessen hier ein analysiertes Shakespeare-Gedicht anbieten. Gern geschehen. Alternativ könnte ich Ihnen berechnen, wie viele Äpfel Lisa hat, wenn sie am Montag 2 davon abgibt und Dienstag aber Vollmond ist und ihr Esel Hermann heißt. Na? PS, letzte Mahnung heißt, Sie hören dann jetzt auf, mir zu schreiben, oder?
1: Was in der Klausur drankommt? Alles.
2: Also mit Zwiebeln und Krautsalat und Tzatziki. Geil.
3: Und ich will scharfe Soße.
1: Say it in English, please.
2: Okay, in Ordnung. If I am not going to the toilet jetzt sofort, I will shit my pants. Thank you.
1: Ja, denk da nochmal nach. Du weißt das. Da bin ich mir sicher.
2: Und mein Gehirn so... Wenn ich ein Gespenst kaufe, habe ich dann geistiges Eigentum.
1: So, und jetzt schreibt hier jeder mal ein Gedicht über seinen Alltag.
2: Herr von Ribbeck auf Ribbeck im Hafeland. Ich letztens so in seinem Garten stand, war da ernsthaft kein Empfang. Bin ich wieder gegangen.

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1: Zurzeit liegen uns keine Meldungen vor. Wir wünschen allen unterwegs gute Fahrt.
2: Wir nähern uns so langsam 4 Uhr und da habe ich jetzt einen Song für euch. Der passt eigentlich perfekt zur Uhrzeit. Ich spiele euch Dancing in the Moonlight. Mein Name ist Robert Janz. Gemeinsam geht's hier durch die Nacht in Richtung Donnerstagmorgen.
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0: Michael Schulte war das mit 5 a.m. Ja, bis dahin haben wir noch ein bisschen Zeit. Ne? Und jetzt kommen wir mal zu einer anderen Musikrichtung, zu Reggae. Und zwar Made in NRW. Natürlich, wer auch sonst, von A Gentleman. Letzte Woche war der bei mir in der Sendung zu Gast. Und da haben wir auch über sein neues Album Gratitude und natürlich über seine Single Wildfire zusammen mit Michael Patrick Kelly gesprochen. Die beiden kennen sich ja auch schon seit 2017, also echt schon ein paar Jährchen, von Sing Mein Song. Und wir hören jetzt nochmal ganz kurz rein, was Gentleman da erzählt hat über den Song und vor allem auch die Zusammenarbeit.
1: Wir haben uns in Südafrika, ich glaube 2017 war es, das erste Mal getroffen und haben direkt bis morgens um 4 über Gott und die Welt philosophiert. Und das ist einfach ein unglaublicher Mensch, der sehr in sich ruht so. Also wir können auch gut zusammen lachen so. Aber er hat so eine, ja, der ist so rein innerlich. So immer wenn ich neben dem stehe, will ich mich von innen waschen.
0: Gentleman wirkt ja auch irgendwie jemand, so mein Eindruck zumindest, der sehr bewusst durchs Leben geht. Und genau das hört man ja auch bei Wildfire. Da geht es um Frieden, Zusammenhalt und darum, dass kleine Gesten manchmal ziemlich viel auslösen können. Warum ihm diese Botschaft gerade jetzt so wichtig ist, das hat er uns auch erzählt.
1: Weil das jeder auch kann, glaube ich. Ne? Das ist ja einfach nur irgendwie in einem Aufzug stehen irgendwie und einfach jemanden zu fragen, wie es dir geht. So, ne? Oder diese Sachen, da war jemand, eine alte Dame an der Kasse, die nicht bezahlen konnte. Und dann ist der Typ hinter ihr, der gibt dir dann halt die Karte und so. Ne? Es sind so ganz kleine Gesten, die einen riesengroßen Unterschied machen.
0: Ja, das stimmt. Und inzwischen ist auch sein neues Album Gratitude draußen. Und wenn ihr Reggae mögt, dann hört unbedingt mal rein, mein Tipp. Und einen Song davon spiele ich euch jetzt natürlich.
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1: Ich bin Ursula Winkler. In dieser Woche hat es gleich zwei Angriffe auf die Stromversorgung gegeben, sowohl an einem Umspannwerk in Südbrandenburg als auch an einem in Bergheim bei Köln. Die Ermittler gehen davon aus, dass beide Vorfälle auf verfassungsfeindliche Sabotage zurückzuführen sind. NRW-Innenminister Reul sprach am Abend im ZDF-Heute-Journal von deutlichen Parallelen.
2: Na, mittlerweile sind wir relativ sicher, dass es viele Parallelen gibt, weil die Art und Weise, wie diese Taten vollzogen worden sind, durchaus Parallelen aufweisen. Zum Beispiel die Abschussvorrichtung, die wir gesehen haben, die ja wahrscheinlich dazu geführt haben, dass man die Kabel über das Überspannungsnetz geschickt hat, ist so ähnlich gelaufen.
1: NRW-Innenminister Reul beim ZDF. Russland muss nach dem Anschlagsversuch mit einer Sprengstoffdrohne auf dem Flughafen Leipzig-Halle mit einem neuen Sanktionspaket der EU rechnen. In der Vorbereitung sind Strafmaßnahmen gegen 1600 weitere Personen und Unternehmen mit Verbindungen zum militärisch-industriellen Komplex Russlands, hieß es nach Beratungen der EU-Außenminister.
3: Die Bundesregierung rechnet den Anschlagsversuch eindeutig Russland zu und hat bereits Vergeltungsmaßnahmen angekündigt. Dazu gehören unter anderem die Schließung des Generalkonsulats in Bonn und die Ausweisung zahlreicher Diplomaten. Russlands Präsident Putin bezeichnete die Maßnahmen als schweren Fehler und sprach von Beweisfälschung. Außenminister Wadefuhl wies die Vorwürfe zurück. Auch Frankreich und Finnland unterstützen weitere Sanktionen gegen Moskau. Laut Medienberichten haben die Ermittler inzwischen zwei Tatverdächtige im Visier. David Riemer, Berlin.
1: Kurz vor der Landtagswahl reist Kanzler Merz heute nochmal für einen Wahlkampftermin nach Sachsen-Anhalt. Er nimmt unter anderem in Leuna an einer Diskussion mit Ministerpräsident und CDU-Spitzenkandidat Schulze teil. Merz war am Montag in den Wahlkampf in Ostdeutschland eingestiegen. Dabei war er in Mecklenburg-Vorpommern in Kühlungsborn von Passanten ausgepfiffen und beschimpft worden. Mit der Ehrung von Hollywood-Star George Clooney sind die Filmfestspiele Venedig eröffnet worden. Der 65-Jährige erhielt bei der Eröffnungsgala den Goldenen Löwen für sein Lebenswerk. 21 Filme konkurrieren um den Hauptpreis des Festivals. Die Preisverleihung ist dann Ende kommender Woche.
4: Das Wetter.
5: Es wird heute eher eine graue Nummer. Im Tagesverlauf ist auch leichter Regen möglich. Höchsttemperaturen haben wir zwischen 21 und 24 Grad. Schauen wir schon mal auf morgen. Der Freitag wird dann auch wieder eher grau, teilweise mit Schauern. Höchsttemperaturen dann zwischen 22 und 27 Grad. Wird also nochmal wieder wärmer.
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7: Zurzeit liegen uns keine Meldungen vor. Wir wünschen allen unterwegs gute Fahrt.
5: 4 Uhr ist durch, einen schönen guten Morgen wünsche ich euch, Robert Jantz ist hier und jetzt habe ich Musik für euch von Tiffany Harris. Die könnt ihr gegen Ende des Jahres, also Ende November, um es genau zu sagen, auch bei uns in NRW Live sehen. Da kommt sie nach Köln, hier jetzt bei uns schon mal im Radio, hier ist sie mit Vertigo.
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Das war neu bei uns. Mercy von Jack Dean. Mein Name ist Robert Jans. Ich wünsche euch einen schönen guten Morgen. Kommt gut rein in diesen Donnerstag. Und jetzt geht's weiter mit Musik von Clock Clock.

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1: Zurzeit liegen uns keine Meldungen vor. Wir wünschen allen unterwegs gute Fahrt.
2: Robert Jans ist hier, einen schönen guten Morgen. Und ich find's immer krass bei manchen Songs, da checkt man dann immer erstmal, wie die Zeit rast. Price Tag von Jessie J ist jetzt einfach schon 15 Jahre alt. Hä? Also finde ich krass. Hören wir uns jetzt mal an. Kommt gut rein in diesen frühen Donnerstagmorgen.
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0: Sorry, Papi. Schönen guten Morgen.
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0: Der Run auf die Tickets für unser exklusives Toten-Hosen-Konzert ist einfach riesig. Und klar, das Konzert ist was Besonderes. Aber dahinter steckt ja vor allem auch unsere Aktion Lichtblicke. Und damit unterstützen wir Kinder, Jugendliche und Familien hier aus NRW, die gerade in einer schwierigen Situation stecken. 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Und später gibt's bei uns dann natürlich auch wieder das nächste Codewort, also die nächste Chance auf Tickets. Ich drück euch die Daumen und jetzt hören wir sie natürlich, die Toten Hosen.
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1: Ich bin Ursula Winkler. Nach zwei Angriffen auf die Stromversorgung in Brandenburg und NRW fordert die Deutsche Polizeigewerkschaft mehr Investitionen in den Schutz der kritischen Infrastruktur. Es fehle nicht an technischen Möglichkeiten, sondern an Investitionen, sagte der Bundesvorsitzende Teggerz.
2: Moderne Sensoren entlang von Hochspannungsleitungen, digitale Überwachungssysteme und weitere Schutztechnologien würden international bereits erfolgreich eingesetzt. Der Schutz kritischer Infrastruktur sei zunächst Aufgabe der Betreiber selbst. Wer die Verantwortung für die Sicherheit seiner Anlagen trage, müsse auch in deren Schutz investieren, so Teggerz. Nach dem Angriff auf das Stromnetz in Brandenburg gehen die Ermittler davon aus, dass auch die Störung an einem Umspannwerk in Bergheim bei Köln auf verfassungsfeindliche Sabotage zurückgeht. David Riemer, Berlin.
1: Kurz vor der Landtagswahl reist Kanzler Merz heute nochmal für einen Wahlkampftermin nach Sachsen-Anhalt. Er nimmt unter anderem in Leuna an einer Diskussion mit Ministerpräsident und CDU-Spitzenkandidat Schulze teil. Merz war am Montag in den Wahlkampf in Ostdeutschland eingestiegen. Dabei war er in Mecklenburg-Vorpommern in Kühlungsborn von Passanten ausgepfiffen und beschimpft worden. Das Bundeskabinett hat die geplante Einkommensteuerreform auf den Weg gebracht. Vor allem Familien sowie Menschen mit kleinen und mittleren Einkommen sollen weniger Steuern zahlen.
3: Dafür dreht die Regierung an mehreren Stellschrauben. Der steuerfreie Grundbetrag steigt, das Kindergeld und die Pauschale für berufliche Ausgaben. Eine Familie mit zwei mittleren Einkommen und zwei Kindern könnte dann gut 600 Euro sparen. Wer sehr viel verdient, zahlt dagegen mehr Steuern. Finanzminister Klingbeil hält das für fair. Gerade weil ja so vieles teurer geworden ist, seien ein paar hundert Euro mehr im Jahr für Familien wichtig. Gewerkschaften halten die Entlastung für zu klein. Wirtschaftsverbände kritisieren wiederum die höheren Steuern für Spitzenverdiener. Zoe Tassovali, Nachrichtenredaktion.
1: Deutschland wird Nepal nach der verheerenden Sturzflut Hilfsgüter liefern. Ein Sprecher des Auswärtigen Amtes sprach von Planen, Wasserfiltern, Moskitonetzen und weiteren Hilfen für die Menschen in der Katastrophenregion. Das Material werde über das EU-Katastrophenschutzverfahren bereitgestellt.
4: Das Wetter. Es wird heute eine eher graue Nummer. Im Tagesverlauf kann auch immer mal wieder ein bisschen Regen runterkommen. Höchsttemperaturen haben wir zwischen 21 und 24 Grad. Schauen wir schon mal auf morgen, auf den Freitag. Der wird auch wieder eher grau, teilweise auch mit Schauern. Aber es wird wieder wärmer. Bis 27 Grad sind dann in der Spitze drin.
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5: A4 Aachen-Köln zwischen Kreuz Köln-West und Köln-Eiffeltor. 1 Kilometer Stau. Und A43 Recklinghausen-Münster zwischen Dülmen-Nord und Nordhullen. 1 Kilometer stockender Verkehr. Wir wünschen allen unterwegs gute Fahrt.
4: 5 Uhr ist durch. Einen schönen guten Morgen wünsche ich euch und vor allem guten Start in den Tag. Mein Name ist Robert Jans. Hallo.
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4: Und jetzt spiele ich euch ihr Bar-Song. Gut, ist um 5 Uhr morgens ein bisschen optimistisch. Für die meisten geht es jetzt irgendwie wahrscheinlich eher in Richtung Café als Richtung Tresen. Aber ist ja nicht schlimm.

0: Da starten wir rein in diesen ganz frühen Donnerstagmorgen und da bin ich auch nicht alleine. Laura Potting ist da. Hallo.
1: Hallo.
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0: Laura, die Schule ist ja wieder losgegangen in NRW. Heute starten ja noch ganz viele Erstklässler jetzt ins Schulleben.
1: So sieht's aus und wir haben euch mal gefragt, habt ihr Wünsche und Tipps für die Kids?
3: Sehr offen sein mit Leuten und halt allen eine Chance geben.
4: Macht euch einfach nicht so viel Stress, was die Noten angeht. Bleibt einfach locker, probiert einfach einen guten Abschluss am Ende zu bekommen, womit ihr dann auch weiter was anfangen könnt.
5: Immer offen zu sein und nicht zu negativ eingestellt sein und einfach Spaß haben.
1: Einfach Spaß haben, das finde ich gut.
0: Ja, das gefällt mir. Ja, könnt's auch mal ein bisschen zu Herzen nehmen. Doch. Einfach mal Spaß haben.
1: Hallo, ich habe immer Spaß. Immer habe ich, immer. So, jedenfalls beschäftigen wir uns ja schon die ganze Woche mit dem Thema Schule hier bei uns im Programm, wegen Schulstart eben und so. Und heute wird es bei uns um das Thema Schwimmen gehen, ist ein wichtiges Thema. Es wird um die Tatsache gehen, dass viele Kinder noch nicht oder nicht gut genug schwimmen können. Das ist und bleibt ein Problem bei uns in NRW und wir schauen uns an, welche Gründe gibt es dafür und wir haben tatsächlich auch das NRW-Schulministerium mit dem Thema konfrontiert. Was die dazu sagen, das hört ihr dann heute hier bei uns.
0: So, und ansonsten könnt ihr natürlich auch weiter Tickets gewinnen für die Toten Hosen.
1: Das ist absolut korrekt. Ihr könnt dabei sein am 3. Dezember. Die Tickets für dieses Konzert gibt es nirgendwo, wirklich nirgendwo zu kaufen. Die gibt es nur bei uns und zwar kostenlos auf unserer Homepage. Wenn ihr hier im Programm ein Codewort hört zu einem Toten Hosentitel, dann könnt ihr euch mit diesem Codewort Tickets für die Hosen online klar machen. Ihr müsst schnell sein, denn die Anzahl dieser Tickets ist begrenzt und ihr braucht auch etwas Glück. Alina zum Beispiel hat sich gestern die super begehrten Tickets schon klar gemacht und die ist komplett von den Socken.
6: Ja, total. Also die Chance zu haben, in so einem kleinen Rahmen auf ein Konzert zu gehen, die großen Konzerte sind auch toll, aber das ist ja nochmal was ganz anderes. Ne?
0: Ach schön, also bleibt am Radio, damit ihr kein Codewort verpasst. Das Ganze ist für den guten Zweck für unsere Aktion Lichtblicke. Der Run ist riesig, versucht es, ich drücke euch die Daumen, macht mit. Und ansonsten, ja, sagen wir, schönen Tag wünschen wir, ne?
1: Ja, absolut.

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0: Das Wetter.
1: Der Donnerstag wird heute stark bewölkt. Im Tagesverlauf kann auch immer mal wieder so leichter Regen runterkommen. Bis 24 Grad sind in der Spitze drin. Schauen wir auf morgen, auf den Freitag. Der wird dann auch wieder eher grau, teilweise auch mit Schauern. Aber es wird wieder wärmer. Bis 27 Grad sind dann morgen drin.
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2: Zurzeit liegen uns keine Meldungen vor. Wir wünschen allen unterwegs gute Fahrt.
1: Schönen guten Morgen wünsche ich euch. Robert Janz ist hier und jetzt gönnen wir uns erstmal die volle 90er-Energie.
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1: Ich spiele euch Everybody von DJ Bobo, kam 1994 raus. Ja, dann wollen wir mal reinstarten, ne? In diesen Donnerstagmorgen.

0: Stell dir mal vor, du bist schwer krank und teilst deine Erfahrungen, um anderen zu helfen in den sozialen Medien. Und für dein Engagement gibt es dann aber keinen Applaus, sondern Hasskommentare. Wie großartig sie das findet, wenn sich da einer gegenstellt und weitermacht, darüber spricht Julia Rebecca Riedel von der Evangelischen Kirche hier im Augenblick mal.
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2: In den sozialen Medien wird mir immer wieder eine junge Frau gezeigt, Patrice Aminati. Sie erzählt davon, dass sie schwarzen Hautkrebs hat, Palliativpatientin ist. Und sie sagt, geht regelmäßig zum Arzt. Das ist wichtig. Krebs ist nicht nur ein Thema für alte Menschen. Krebs ist ein Thema für alle Menschen. Ich finde das stark. Ich weiß nicht, ob ich die Kraft hätte, anderen Tipps zu geben, wie sie gesund bleiben, wenn ich selbst so krank wäre. Das Internet ist geteilter Meinung. Viele sind dankbar für die geteilten Erfahrungen und die Offenheit, über ein Thema zu sprechen, das vielen Angst macht. Krebs. In vielen Köpfen ist das ein Todesurteil. Und dann gibt es aber auch die, die sagen, so gut wie die aussieht, hat die gar keinen Krebs. Die will bloß Aufmerksamkeit. Das ist alles Fake. Ich frage mich ernsthaft, was in Menschen vorgeht, die das schreiben. Eine Frau, die sterbenskrank ist und trotzdem anderen helfen will, und die Antwort darauf ist Hass? Patrice Aminati macht trotz krasser Diagnose weiter. Das verdient Respekt. Respektlose Kommentare, die verdienen gar nichts. Nicht einmal eine Antwort. Also, lasst das. Bitte. Wenn ihr nichts Hilfreiches oder Nettes zu sagen habt, sagt einfach gar nichts. Die Stille täte allen gut. Julia Rebecca Riedel von der Evangelischen Kirche für Augenblick mal.

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1: Mit Danny Hoppe. Guten Morgen.
2: Es spricht vieles dafür, dass es kein Zufall ist, dass beide Ereignisse an diesen Tagen stattfinden.
1: NRW-Innenminister Reul war das gestern Abend im ZDF zu den Angriffen auf die Stromversorgung in Bergheim und in Brandenburg. In beiden Fällen waren Umspannwerke angegriffen worden und in beiden Fällen waren Abschussvorrichtungen und Pyrotechnik gefunden worden. Die Ermittler gehen deshalb davon aus, dass es sich sowohl in Bergheim als auch in Brandenburg um verfassungsfeindliche Sabotage handelt. Für Reul steht deshalb fest, dass man jetzt nicht einfach zur Tagesordnung übergehen kann, sondern dass unsere kritische Infrastruktur besser geschützt werden muss. Dazu gehören zum Beispiel die Bereiche Energie, Informationstechnik, Transport, Verkehr, Gesundheit, Wasser oder Ernährung. Für Reul kommt es deshalb jetzt auch auf diese Frage an.
2: Welche Rechte gibt man Betreibern, die solche Unternehmen betreiben? Was dürfen die? Dürfen die Videoanlagen betreiben? Dürfen die in Zukunft eine eigene Drohnenabwehr haben zum Beispiel? Das sind Fragen, die wird man jetzt mal beantworten müssen.
1: Ähnliche Forderungen kommen auch von den Grünen. Auch sie fordern einen besseren Schutz der kritischen Infrastruktur. Sie sehen hier vor allem Bundesinnenminister Dobrindt in der Pflicht. Und jetzt weitere Meldungen im Überblick. Russland reagiert auf die deutschen Maßnahmen wegen des Drohnenvorfalls am Leipziger Flughafen. Das Goethe-Institut in Russland wird geschlossen. Das hat der russische Außenminister Lavrov am frühen Morgen in Wladiwostok angekündigt. Plug-in-Hybride stoßen im realen Verkehr offenbar deutlich mehr CO2 aus als von den Herstellern angegeben. Das zeigt eine neue Studie der Organisation International Council on Clean Transportation. Demnach sind die realen Emissionen von Autos, die 2023 zugelassen wurden, im Schnitt 4,6 Mal höher als angegeben. Die Sommerferien in NRW sind vorbei und die Bahn beginnt deshalb auf gleich mehreren wichtigen Strecken bei uns mit neuen Baustellen. Die Auswirkungen dürften vor allem Pendler und Reisende im Ruhrgebiet zu spüren bekommen. Besonders stark trifft es nach Angaben der Bahn Duisburg und Oberhausen. Erst gab es eine Schrecksekunde, am Ende ist der FC Bayern aber doch relativ problemlos in die zweite Runde des DFB-Pokals eingezogen. Der Titelverteidiger setzte sich mit 4:1 bei Zweitligist Osnabrück durch. Dabei lagen die Bayern schon nach 5 Minuten hinten durch ein Traumtor von Osnabrücks Robin Meissner. Davon zeugte sich nachher bei Sky auch Bayern-Trainer Vincent Kompany beeindruckt.
3: Wenn einer mich gesagt hätte, dass er dann von dieser Distanz schießt und es geht so rein, dann hätte ich auch gesagt, das passiert dann nie.
1: Reicht aber nicht, am Ende drehten 2-mal Kane, 1-mal Bischoff und 1-mal Ulisse das Spiel doch noch für die Bayern. Und das waren die Nachrichten mit Danny Hoppe.
4: Dankeschön, Danny. Wir gucken aufs Wetter bei uns. Das Münsterland wacht auf und draußen stellt sich nur eine Frage. Heute Sonnenbrille oder Regenjacke? Ja. Servicemann Carsten Abend kennt die Antwort. Hoffentlich.
5: Ja, die Sonnenbrille brauchen wir heute nicht. Die Sonne zeigt sich nur hier und da mal so am Nachmittag. Ansonsten haben wir viele Wolken. Zeitweise ist es sehr windig und ab und zu kommt ein bisschen Regen runter. Die Temperaturen allerdings mild. 18 Grad haben wir momentan, zum Beispiel in Senden und Osterwick, und 23 Grad sind drin. Der Wettertrend. Morgen geht es grau, windig und schauerhaft weiter. Am Samstag bleibt es bei einem Sonne-Wolken-Mix trocken.
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5: Hallo Autofahrer, Staus habe ich im Moment nicht. Staus, Blitzer und Störungen im Kreis Coesfeld, bitte melden. Gerne per WhatsApp als Sprachnachricht oder einfach anrufen unter 0800 2020 620.
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4: So, auf geht's in diesen Donnerstag. Es ist der 3. September, ein ganz besonderer Tag, denn heute beginnt der Ernst des Lebens für die Idötzchen. Die Erstklässler werden eingeschult. Häufig sind die Eltern ja viel aufgeregter als die Kids. Ich erinnere mich da an unsere beiden Kinder, als die eingeschult wurden. Ja, Mama und Papa waren durchaus aufgeregt. Wir wünschen allen, den Kindern und den Eltern, einen tollen Einschulungstag. Und wir begleiten euch. Servicemann Carsten Abend ist da.
5: Und Andreas Kramer.
4: So ist es. Einen schönen Donnerstagmorgen.

0: Schönen guten Morgen mit Radio Kietenkerl. 7:07 an diesem Donnerstag. Und das ist ein Riesending für Pferdeliebhaber. Auf dem Schlossplatz in Münster, da startet heute wieder das Turnier der Sieger. Und das ist ja schon eine wunderbare Kulisse, da vor dem Schloss zu reiten. 4 Tage lang gibt's Dressur und Springreiten mit internationalem Teilnehmerfeld. Und mittendrin ist auch Helen Lange-Hahnenberg aus Billerbeck. Für sie ist das ja fast schon ja eine Art Heimspiel. Helen, Sie sind ja regelmäßig dabei. Ist das inzwischen Routine oder kribbelt es trotzdem jedes Mal noch ein bisschen?
1: Das Turnier der Sieger wird nie ein Routinewettbewerb werden. Das sind natürlich Aufgaben, die wir da reiten, die sich wiederholen. Und der Grand Prix ist ja auch immer dieselbe Aufgabe, die einem abgefordert wird. Aber ja, ich glaube schon, dass es ein besonderes Turnier ist. Und insofern wird das vermutlich nie Routine werden.
0: Und heute gibt es dann gleich direkt ein Highlight. Beim Pferdestärken-Cup treten die Kreisreiterverbände Coesfeld, Warendorf, Steinfurt und Münster gegeneinander an. Also, liebe Reiterinnen und Reiter aus dem Kreis Coesfeld, alles geben heute beim Pferdestärken-Cup. Beim Turnier der Sieger in Münster. Wir drücken die Daumen, dass ihr da gut abschneidet. Und alle Infos zum Turnier gibt's bei uns in der App und im Web. Klickt radiokietenkerl.de. Donnerstagmorgen, gleich 9:09.

0: 12 Minuten nach 6 am Donnerstagmorgen. Tausende Menschen im Kreis Coesfeld schlummern noch. Wir sind mit euch aber schon wach. Hier ist das Radio Kiepenkerl Morgenteam.
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0: Wir begleiten euch mit dem besten Musikmix in den neuen Tag. Gleich ein Song, der definitiv wach macht. Aktueller Hit von Bibi Rexha, New Religion. Jetzt ein Klassiker aus den 90ern. Hier sind Ace of Base, Beautiful Life.

0: Hier ist die Radio Kiepenkerl Morgenshow mit Andreas Kramer. Es ist 6.16 Uhr. Ich wünsche einen schönen Start in diesen Donnerstag. 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

0: Mit Radio Kiepenkerl geht's in den Donnerstagmorgen, 6.24 Uhr. Heute beginnt für unsere i-Dötzchen ein riesengroßes Abenteuer. Mit Schultüte, Tornister und ganz viel Neugier geht's zum ersten Mal ins Klassenzimmer. Melanie hat uns eine WhatsApp geschickt und fragt: Hallo, guten Morgen, Andreas. Wieso heißen die i-Männchen eigentlich i-Männchen? Melanie, das ist ganz einfach. Die i-Männchen oder auch i-Dötzchen werden so genannt, weil früher bei der Vermittlung der deutschen Schreibschrift in der Schule der Buchstabe I in der Regel als erster gelehrt wurde. Naja, weil es I halt so einfach ist. Einfach einen Strich runter, Punkt drauf und schon ist der Buchstabe fertig. Und deshalb heißen die Erstklässler eben auch I-Dötzchen oder I-Männchen. Und denen wünschen wir heute einen richtig tollen Tag. Viel Spaß beim allerersten Schultag in eurem Leben. Wir gucken aufs Wetter an diesem Donnerstagmorgen. Viele Wolken heute, nur ab und zu mal Sonnenschein. Ein paar Regentropfen können auch dabei sein, aber schon sehr angenehme 18 Grad. Wenn ihr das Haus gleich verlasst, merkt ihr das sofort. Es ist schön und die Tagestopwerte heute bei 23 Grad.
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0: Es ist 6.27 Uhr, jetzt in Radio Kiepenkerl Klassiker aus den 80ern. Für mehr Abwechslung Eric Carmen und Hungry Eyes. Und in 3 Minuten dann das Nachrichten-Update, damit ihr bestens informiert in diesen Donnerstag startet.

0: Donnerstagmorgen, heute ist der 3. September. Es ist 6.30 Uhr und hier sind die Radio Kiepenkerl-Nachrichten mit Sandra Rose.
1: Schönen guten Morgen. Nach Angriffen auf das Stromnetz in Südbrandenburg und NRW geht die Suche nach dem Motiv und den Tätern weiter. Mittlerweile sind wir relativ sicher, dass es viele Parallelen gibt, sagte NRWs Innenminister Herbert Reul am Abend. Die Außenminister von Deutschland, Frankreich und Polen beraten heute auch über gemeinsame Ansätze bei aktuellen internationalen Herausforderungen. Dabei soll es auch um hybride Bedrohungen, die Lage im Nahen und Mittleren Osten bis hin zur EU-Erweiterung oder einer Reform der EU-Außenpolitik gehen. 25.000 Menschen haben am Abend beim Die Toten Hosen Open Air in Münster gefeiert. Soweit sei alles friedlich verlaufen, zieht die Polizei heute Morgen am Tag danach Bilanz. Sie hatte ein Verkehrschaos erwartet, das sei aber ausgeblieben. Ein paar Leute mussten vielleicht etwas im Parkhaus warten, die Abreise sei aber nicht ausgeartet.
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1: Mit dem neuen Schuljahr jetzt ist auch der neue Rechtsanspruch auf einen Ganztagsplatz in Grundschulen gestartet. Los geht's mit den Erstklässlern. Grundsätzlich gut, sagen der Lehrerverband Bildung und Erziehung und die Lehrergewerkschaft Erziehung und Wissenschaft im Kreis. Aber Simone Flissikowski von der GEW.
3: Ja, der Rechtsanspruch alleine macht ja noch keinen guten Ganztag. Uns fehlen ja heute schon Fachkräfte in der Schule und in der OGS.
1: Auch Christian Pennekamp vom VBE sagt, gute Bildung entsteht durch Menschen, die Zeit für Kinder haben.
4: Ganztag ist eben mehr als Aufbewahrung bis zum Nachmittag. Wir brauchen Menschen, die pädagogisch qualifiziert sind, Kinder fördern und begleiten können und eng mit den Lehrkräften zusammenarbeiten. Hier fehlen uns weiterhin verbindliche Qualitätsstandards.
1: Die OGS-Umsetzung dürfe nicht einfach auf den Schultern der Beschäftigten abgeladen werden und auch nicht nur auf Städte und Gemeinden. Bund und Land seien gefordert, sagen beispielsweise auch Dülm, Olfen, Lüdinghausen, Coesfeld und Ascheberg. Die Lehrergewerkschaft sagt, um neue Fachkräfte zu gewinnen und bisherige zu halten, brauche es gute Bezahlung, verlässliche Verträge und genügend Zeit für pädagogische Arbeit. Wichtig sind auch genügend geeignete OGS-Räume. Die Stadt Lüdinghausen hat dafür zum Beispiel zuletzt die Ludgeri-Schule entsprechend umgebaut. Für die Nachfrage im aktuellen Schuljahr reiche das aus. Als nächstes starten Arbeiten, um auch die Ostwall- und die Mariengrundschule entsprechend zu erweitern. Auch die Stadt Coesfeld baut aktuell noch mehrere Grundschulen weiter aus. In Olfen befindet sich die Erweiterung der Wieschow-Schule in der zweiten Bauphase. Die Gemeinde Nordkirchen plant gerade, die Mauritius-Schule entsprechend weiter auszubauen. Der Grundschulstandort in Südkirchen ist schon fertig. E-Dörzchen im Kreis sind gespannt, womit die Schultüten zum Schulstart heute so gefüllt sind. Wird der Inhalt immer teurer, haben wir Fachmärkte für Schul- und Bürobedarf gefragt. Klaus Höcke, das Geschäft für Schulbedarf in Lüdinghausen, mache, was das betrifft, ganz gemischte Erfahrungen. Ein konkretes Muster, dass der Schultüteninhalt immer teurer ausfällt, sei aber nicht aufgefallen. Eltern befüllen die Schultüten inzwischen aber seltener mit Süßigkeiten. Sie kaufen stattdessen eher etwas Nützliches, wie Trinkflaschen und Portemonnaies, beobachtet auch der Witold-Büromarkt in Coesfeld. Höcke in Lüdinghausen ergänzt, LED-Anhänger seien sehr beliebt und aktuell total im Trend auch Quetschis, also Tiere aus Gummi zum Drücken. Bürgel Bürobedarf in Dülmen sagt, Preise sind ja aktuell nahezu überall gestiegen. Dadurch werde natürlich automatisch auch der Schultüteninhalt teurer. 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
0: Dankeschön, Sandra. 6.33 Uhr, Servicemann Carsten Abend jetzt mit den aktuellen Aufstehtemperaturen bei uns im Kreis Coesfeld. Wie viel Grad messen wir aktuell in Haus Dülmen?
5: 17 Grad.
0: Wie sieht's in Ottibotti aus?
5: Da haben wir schon 18 Grad.
0: Und Gottmorgen auch nach Nordkirchen.
5: Ja, auch da haben wir 18 Grad und im Tagesverlauf geht sogar noch ein bisschen mehr. 23 Grad sind drin. Allerdings, es ziehen doch viele Wolken durch. Sonnenschein gibt es nur hier und da und bei einem böigen Wind kommt auch ab und zu etwas Regen runter. Der Wettertrend, morgen geht es grau, windig und schauerhaft weiter. Am Samstag sieht das Ganze freundlicher aus. Bei einem Mix aus Sonnenschein und Wolken bleibt es trocken.
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5: Hallo Autofahrer, keine Staus, Staus und Blitzer. Die meldet ihr uns kostenlos unter 0800 2020 620.
0: Auf geht's in den Donnerstag. Hier ist euer Radio Kiepenkerl. Morgenteam, Servicemann Carsten Abend ist da.
5: Und Andreas Kramer.
0: So ist es.

0: Guten Morgen am Donnerstag, 6.41 Uhr, hier ist Radio Kiepenkerl. Bezahlbare Wohnungen finden ist ja ein großes Problem, längst nicht mehr nur in Münster, sondern auch bei uns im Kreis Coesfeld. Sebastian Kurtenbach ist Politikwissenschaftler an der Fachhochschule Münster und beschäftigt sich schon lange mit diesem Problem. Und dazu hat er jetzt ein Buch veröffentlicht. Herr Kurtenbach, wie lässt sich denn bezahlbarer Wohnraum schaffen?
1: Die Stellschrauben, um für mehr Wohnraum zu sorgen, und vor allem auch für günstigen Wohnraum zu sorgen, sind gar nicht so leicht. Das heißt, wir bräuchten sowohl eine Bodenreform, dass die Kommunen beispielsweise in der Lage sind, auch Boden zu kaufen. Aber es bräuchte auch eben kommunale Wohnungsunternehmen stärker, die Förderung von Genossenschaften und zugleich auch Förderprogramme, zum Beispiel für junge Familien. Mittlerweile muss ein Paar mehr als 14 Jahre lang sparen, nur um das Eigenkapital für den Bau oder Kauf eines Hauses zu finanzieren.
0: Ja, was passiert denn eigentlich, wenn die Politik die Wohnkrise nicht löst?
1: Das ist eine ganz zentrale Frage, die noch wirklich unterbeleuchtet ist, denn die Wohnkrise ist nicht nur ein individuelles Problem, sondern ein gesellschaftliches Problem geworden. Und was passiert? Menschen verlieren den Optimismus für ihre eigene Lebensgestaltung. Und wenn so eine Art Zukunftspessimismus vorherrscht, dann wird zum Beispiel auch dem demokratischen Staat misstraut, überhaupt noch Probleme lösen zu können, gerade bei so einem grundlegenden Gut wie Wohnen. Daher ist die Wohnkrise auch wirklich eine Gefährdung für Demokratie und für den gesellschaftlichen Zusammenhalt.
0: Zukunftspessimismus scheint mir ein ganz zentrales Wort derzeit in unserer Gesellschaft zu sein. Politikwissenschaftler Sebastian Kurtenbach hat jetzt ein Buch veröffentlicht mit Vorschlägen, um die Wohnkrise zu bekämpfen. Die Infos heute Morgen hier bei Radio Kiepenkerl. Einen schönen Start in diesen Donnerstag. 6.43 Uhr haben wir es jetzt.

0: 11 Minuten noch, dann ist es 7 an diesem Donnerstagmorgen. 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Und jetzt gucken wir mal, was uns heute beschäftigt. Der CDU-Bundestagsabgeordnete für den Kreis Coesfeld und auch Chef des Geheimdienstkontrollgremiums des Bundestages, Marc Henrichmann, der warnt nach den Angriffen aufs Stromnetz in NRW und Brandenburg vor voreiligen Schlüssen. Sandra Rose aus der Nachrichtenredaktion.
1: Ja, er sagt, die Lehre aus Leipzig ist, dass wir uns vor vorschnellen Bewertungen hüten. Dort hätten die professionell geführten Ermittlungen Stück für Stück belastbare Fakten geliefert. Genau das erwarte er auch jetzt.
0: Und schauen wir noch in den Landtag. NRW-Fluchtministerin Verena Schäfer stellt ein Bleiberechtsprojekt in Köln auf den Prüfstand. Das hat sie in einer Sondersitzung des Integrationsausschusses im Düsseldorfer Landtag berichtet.
1: 2024 lagen laut Überprüfung zu 119 von 218 Projektteilnehmern polizeiliche Erkenntnisse vor. Erfasst ist dabei nicht, ob es Strafverfahren oder Verurteilungen gab. Die Fluchtministerin sagt aber generell, Straftäter dürften nicht Teil des Programms sein. Hintergrund der ganzen Aktion ist Kritik an der Kölner Ausländerbehörde. Sie soll ein Hilfsangebot der zentralen Ausländerbehörde in Coesfeld zur Beschaffung von Reisedokumenten für knapp 500 ausreisepflichtige Menschen abgelehnt haben.
0: Und mehr Themen aus NRW, Deutschland und der Welt haben wir gleich für euch in den Radio Kiepenkerl Nachrichten um 7. Gute Nachrichten auf jeden Fall von den Straßen und Autobahnen. Derzeit läuft überall noch der Verkehr. Kurzer Blick aufs Wetter. Angenehm mild heute Morgen schon. 18 Grad messen wir momentan zum Start in diesen Donnerstag. Am Nachmittag dann wunderbare 23 Grad. Ansonsten, naja, eher trübe, viele Wolken, nur ein bisschen Sonnenschein. Immer wieder kann es auch ein paar Regentropfen geben. Hier ist Radio Kiepenkerl, der Start in diesen 3. September. Schönen guten Morgen.
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0: Schönen Donnerstagmorgen mit Radio Kiepenkerl. 6.53 Uhr jetzt.
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2: Mit Danny Hoppe. Guten Morgen. Viele Menschen setzen beim Autofahren auf einen Plug-in-Hybriden, auch um die Umwelt zu schonen. Eine neue Studie zeigt jetzt aber, dass der tatsächliche CO2-Ausstoß dieser Fahrzeuge deutlich höher ist als von den Herstellern angegeben. Thorsten Adolfs aus dem News-Team, was genau ist da das Problem?
3: Also die Idee hinter Plug-in-Hybriden klingt ja eigentlich super. Man fährt kurze Strecken elektrisch und damit sauber und hat für längere Touren dann den Verbrennungsmotor als Backup mit an Bord. Das Problem ist aber, dass die Theorie und die Realität extrem weit auseinanderklaffen. Laut der Organisation International Council on Clean Transportation, ICCT, nutzen Fahrer ihre Batterie in der Praxis viel seltener, als das offiziell angenommen wird. Während die Hersteller bei ihren Berechnungen davon ausgehen, dass etwa 80% der Strecke elektrisch zurückgelegt werden, zeigt die Auswertung von rund 920.000 Fahrzeugen, dass es im Schnitt gerade mal 20% sind.
2: Und die Studie zeigt auch, bei den neueren Modellen wird diese Lücke sogar noch größer.
3: Genau, die ICCT-Studie zeigt, je moderner die Autos sind und je größer die Batteriekapazität, desto seltener kommt der Elektromodus zum Einsatz. Ein Beispiel: bei einem Plug-in-Hybrid-Modell aus dem Jahr 2021 war der Ausstoß im Schnitt 3,5-mal höher als angegeben. Und bei 2023er Modellen ist es schon gut 4,5-mal so viel. Die EU hat erkannt, dass es da Probleme mit der Berechnung der Werte gibt und sie will nächstes Jahr nachbessern. Vielleicht liegen die offiziellen Angaben dann ja wieder näher an der Realität.
2: Danke, Thorsten. Und jetzt weitere Meldungen im Überblick. Das Goethe-Institut in Russland wird geschlossen. Das hat der russische Außenminister Lavrov angekündigt. Russland reagiert damit auf die deutschen Maßnahmen nach dem Drohnenvorfall am Leipziger Flughafen. Das Goethe-Institut gehört zu den letzten deutschen Einrichtungen, die in Russland noch tätig sind. Im rheinland-pfälzischen Bad Kreuznach hat es eine Attacke auf einen Infostand der AfD gegeben. Aus einem angrenzenden Gebäude wurde eine Flüssigkeit in Richtung des Standes geschüttet. 9 Menschen wurden nach Angaben der Polizei leicht verletzt. Sie erlitten leichte Hautreizungen. Ein Tatverdächtiger wurde ermittelt. Als letztes Team steht auch der FC Bayern in der zweiten Runde des DFB-Pokals. Der Titelverteidiger setzte sich mit 4:1 beim Zweitligisten VfL Osnabrück durch. Selbstfahrende Autos sind für viele Autofahrer immer noch ein Traum, vor allem für die, die viel pendeln müssen. In London ist man da zumindest schon mal einen Schritt weiter. Dort fahren ab heute die ersten kommerziellen Robotaxis. Sie gehören den Fahrdienstleistern Uber und Wave. Viele sind es zum Start noch nicht. Uber spricht von einem zweistelligen Bereich. Dazu sitzen jetzt erstmal auch noch Mitarbeiter der Unternehmen hinterm Steuer aus Sicherheitsgründen. London soll laut Wave aber nur der Anfang sein. Ähnliche Angebote seien in Tokio und 10 weiteren Städten geplant, heißt es. Und das waren die Nachrichten mit Danny Hoppe.
4: 7:03. Serviceman Carsten Abend hat sich gerade einen heißen Kaffee in der Kantine geholt. Die Laune steigt. Ja, jetzt muss nur noch das Wetter mitspielen. Carsten, wie sieht's heute aus?
5: Naja, so lala, sag ich mal. Wir haben viele Wolken, die unterwegs sind. Hier und da schafft es mal kurz die Sonne zu uns. Regen kommt auch nur so ein bisschen runter. Was wir haben, ist teilweise einen böigen Wind. Die Temperaturen, es wird ein bisschen milder. 23 Grad sind heute drin. Aktuell messen wir 18 Grad. Zum Beispiel in Olfen und Lette. Der Wettertrend: morgen geht es noch grau, windig und schauerhaft weiter. Am Samstag wird es besser. Da bleibt es bei einem Mix aus Sonnenschein und Wolken trocken.
4: Klingt heute erstmal nach kaltem Kaffee. Nicht wirklich lecker, nicht?
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5: Hallo Autofahrer, es gibt einen Stau auf der A1 Münster in Richtung Dortmund. Zwischen Kamen Zentrum und Unna 2 Kilometer stockender Verkehr. Und jetzt die neuesten Blitzer nur auf Radio Kiepenkerl. Der Blitzer des Tages, es blitzt heute unter anderem in Osterwick und zwar an der Schöppinger Straße. Ja, und Staus und Blitzer, die meldet ihr uns kostenlos unter 0800 2020 620.
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4: So, aufregender Tag heute für zahlreiche Kids. Steht der erste Schultag ihres Lebens an. Gleich findet an den Grundschulen die große Einschulungsfeier statt. Da werden dann die Lehrer und Mitschüler kennengelernt und dann geht es für die i-Dörtchen in ihren Klassenraum. Das erste Highlight gibt's wahrscheinlich schon vor der Fahrt Richtung Schule. Die Schultüte. Carsten, erinnerst du dich noch, was in deiner Schultüte drin war?
5: Ja, jede Menge. Außer Schulsachen natürlich und Süßigkeiten gab es da auch. Legos und Comics. Die waren ja zu meiner Zeit, sagten die Lehrer, noch sehr gefährlich.
4: Ach, okay.
5: Die können ja dumm machen, wenn man die liest, hieß es immer.
4: Also was ich da höre, da musst du ja eine riesen Schultüte gehabt haben.
5: Ja, die war groß und schwer, also muss ich sagen.
4: Okay. Wir wünschen allen I-Dörtchen, I-Männchen einen schönen Start in den allerersten Schultag ihres Lebens und allen Eltern. Einmal durchatmen ist ja eine spannende Geschichte heute. Wir begleiten euch mit dem besten Musikmix von Radio Kiepenkerl. Gleich aus den 90ern Mike and the Mechanics mit Over My Shoulder, vorher Ed Sheeran. Und das Beste von heute kommt jetzt. Taylor Swift mit The Fate of Ophelia. Hier ist euer Radio Kiepenkerl Morgenteam zum Schulstart. Servicemann Carsten Abend.
5: Und Andreas Kramer.
4: Auf geht's in den Donnerstag.
5: Guten Morgen.
4: Schönen guten Morgen.

0: 9 Minuten nach 7. Hier ist Radio Kiepenkerl. Schönen Donnerstagmorgen. Das neue Schuljahr ist noch ganz frisch und mit diesem neuen Schuljahr ist auch der Rechtsanspruch auf einen Ganztagsplatz an Grundschulen gestartet. Erstmal für die Erstklässler. Die Idee dahinter finden auch die Lehrergewerkschaften im Kreis grundsätzlich richtig, aber nur zu sagen, es gibt jetzt einen Anspruch, reicht eben noch nicht aus, sagt Simone Flissikowski von der GEW.
1: Ja, der Rechtsanspruch alleine macht ja noch keinen guten Ganztag. Uns fehlen ja heute schon Fachkräfte in der Schule und in der OGS.
0: Also, am Ende braucht es natürlich Menschen, die sich kümmern, und zwar mit genug Zeit und guten Bedingungen. Genau das sagt auch Christian Pennekamp vom VBE im Kreis Coesfeld.
2: Ganztag ist eben mehr als Aufbewahrung bis zum Nachmittag. Wir brauchen Menschen, die pädagogisch qualifiziert sind, Kinder fördern und begleiten können und eng mit den Lehrkräften zusammenarbeiten. Hier fehlen uns weiterhin verbindliche Qualitätsstandards.
0: Also genau da scheint der Knackpunkt zu liegen. Die Umsetzung darf nicht einfach bei den Beschäftigten oder bei den Städten und Gemeinden hängen bleiben. Auch Dülmen, Olfen, Lüdinghausen, Coesfeld und auch Ascheberg sagen, Bund und Land müssen mehr Geld beisteuern. Und überhaupt, genug Fachkräfte zu gewinnen und zu halten, brauche es laut GEW vor allem bessere Bezahlung, verlässliche Verträge und mehr Zeit für die pädagogische Arbeit. Ja, manchmal hat man den Eindruck, unser Bildungssystem wird mit Füßen getreten. Dabei ist das doch so wichtig. Und mehr Geld in die Bildung zu stecken, hilft uns allen weiter. Also große Aufforderung, wenn ich das mal zusammenfassen darf. Große Bitte, große Aufforderung, großer Wunsch an unsere Politiker. Steckt mehr Geld in die Bildung. Wie seht ihr das? Schreibt uns gerne über die App oder das Web. Klickt radiokiepenkerl.de. 11 Minuten haben wir es nach 7. Auf geht's in den Donnerstagmorgen. 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

Viertel nach sieben, hier ist Radio Kiekenkerl. Wir senden unter anderem für Andrea Wessel in Herbern, für die Astrid Lindgren-Schule in Nottuln und für alle Autofahrer, die gerade auf der B474 zwischen Coesfeld und Dülmen unterwegs sind. Eine gute Fahrt.

0: Der Donnerstagmorgen bei uns im Kreis Coesfeld. Hier ist Radio Kiekenkerl, die Morgenshow mit Andreas Kramer. Und mit dem Start des neuen Schuljahrs ist auch die Radio Kiekenkerl Verkehrssicherheitsaktion wieder gestartet. Kreis Coesfeld sieht gelb. Unser Motto: mit Radio Kiekenkerl sicher zur Schule. Und deshalb gibt's für alle Erstklässler bei uns im Kreis ein wunderbares gelbes Käppi. Sind verteilt worden, der ein oder andere hat's vielleicht heute Morgen schon auf. Ist ganz wichtig für den Verkehr, jetzt vor allem, wenn's Richtung Herbst wieder dunkler morgens wird, damit die Kleinen auch gut gesehen werden. Die Polizei im Kreis appelliert auch wieder an Eltern, ihre Kinder möglichst nicht bis direkt vor die Schule zu fahren. Das macht sie gemeinsam mit Erstklässlern. Hanna zum Beispiel war an der Ludgerus-Schule in Buldern dabei.
1: Weil wir halt nicht wollen, dass sich hier alles staut und sonst. Und vor allem manche, die wohnen ja auch da vorne und so. Und dann kommen die da ja auch gar nicht rüber, wenn hier alles voller Eltern ist. Und wenn auch hier auch überall Autos stehen.
0: Ja, und Lina hat noch ein Argument, warum es besser ist, wenn Eltern ihre Kinder möglichst nicht mit dem Auto zur Schule bringen.
2: Weil man braucht halt auch sehr viel Benzin, um mit dem Auto zu fahren. Und das verschmutzt halt auch die Umwelt. Und dann gibt's ja auch immer Stau vor der Schule.
0: Also ganz viele überzeugende Argumente von Lina. Vielen Dank. Und damit die Kinder für Autofahrer gut sichtbar sind, bekommen alle Erstklässler wie in jedem Jahr von Ernstings Family und Radio Kiekenkerl neongelbe Käppis. Sehen schick aus und helfen definitiv für uns Autofahrer, die Kids schneller zu erkennen. Alle Infos zur Aktion auch bei uns in der App und im Web klickt radiokiekenkerl.de. Und allen, die jetzt gleich losfahren zur Einschulung, einen schönen Start in den allerersten Schultag.

0: Guten Morgen am Donnerstag, 7.24 Uhr. 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Das Wetter bei uns im Kreis. Heute gibt's viele, viele Wolken. Ein bisschen Sonnenschein nur. Vereinzelt kann es auch ein paar Regentropfen geben. Dazu jetzt schon angenehme 18 Grad. Am Nachmittag sind's dann fast sommerliche 23 Grad.
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0: Guten Morgen, hier ist das Radio Kiepenkerl Morgenteam. 7.26 Uhr.
8: Ja.

0: Donnerstagmorgen, es ist 7.30 Uhr und hier ist Sandra Rose mit den Radio Kiepenkerl Nachrichten.
1: Schönen guten Morgen. Bauen ist teuer und die Mieten sind hoch. Bezahlbare Wohnungen zu finden ist längst nicht mehr nur ein Problem in Großstädten. Mit der Wohnkrise beschäftigt sich Politikwissenschaftler Sebastian Kurtenbach von der Fachhochschule Münster in seinem neuen Buch. Heute erscheint es.
2: Wir bräuchten sowohl eine Bodenreform, dass die Kommunen beispielsweise in der Lage sind, auch Boden zu kaufen. Aber es bräuchte auch eben kommunale Wohnungsunternehmen stärker, die Förderung von Genossenschaften und zugleich auch besser ausgelegte Förderprogramme, zum Beispiel für junge Familien, die bauen oder kaufen wollen.
1: Es sei dringend nötig zu handeln, denn die Wohnkrise sei mittlerweile ein gesellschaftliches Problem, denn sie greift bis in die Mittelschicht.
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1: Die K11 über der A43 im Bereich der Nottulner Bauerschaft Buxtrup ist aktuell wegen eines größeren Einsatzes gesperrt, sagt die Polizei. Nähere Details nennt sie zum jetzigen Zeitpunkt noch nicht. Wir bleiben dran. Mehrere Radio Kiepenkerl-Hörer melden sich aktuell bei uns. In Teilen von Coesfeld sei der Strom ausgefallen. Unter anderem Christian, Thomas und Renate fragen bei uns nach, was da los ist. Die Polizei sagt, sie habe schon mit den Stadtwerken Coesfeld telefoniert. Techniker seien unterwegs. Betroffen sein soll der Bereich an der Georgskapelle Höltene Klinke, Hale. Unsere Anfrage bei den zuständigen Stadtwerken Coesfeld läuft. Sobald wir etwas Neues wissen, hört ihr es hier bei Radio Kiepenkerl. Für die meisten Idötzchen im Kreis beginnt heute die Schule und mit diesem Schuljahr startet schrittweise auch der neue Rechtsanspruch auf eine Ganztagsbetreuung in der Grundschule. Wichtig sei dabei jetzt, Ganztag muss mehr sein als nur Aufbewahrung bis zum Nachmittag, sagt der Lehrerverband Bildung und Erziehung im Kreis. Ähnlich sieht's Simone Fissikowski von der Lehrergewerkschaft Erziehung und Wissenschaft im Kreis.
4: Deshalb haben wir da zwei große Baustellen. Wir brauchen insgesamt mehr ausgebildete Fachkräfte und gleichzeitig gute Qualifizierungsmöglichkeiten für Menschen, die schon in der OGS arbeiten oder die neu einsteigen.
1: Die Lehrergewerkschaft sagt, um neue Fachkräfte zu gewinnen und bisherige zu halten, brauche es gute Bezahlung, verlässliche Verträge und genügend Zeit für pädagogische Arbeit. Sowie genügend vernünftige OGS-Räume, sowohl für Schüler als auch die OGS-Beschäftigten. In Nordkirchen plant die Gemeinde dafür gerade einen Erweiterungsbau der Mauritius-Schule. Die Grundschule in Südkirchen ist schon entsprechend ausgebaut. In Olfen befindet sich die Erweiterung der Wieschow-Schule im zweiten Bauabschnitt. Der erste ist schon fertig. Die Stadt Lüdinghausen hat zuletzt die Ludgeri-Schule entsprechend umgebaut. Weitere Grundschulerweiterungen befinden sich in der Planung. Die Stadt Dülmen sagt, sie habe in den vergangenen Jahren alles getan, um in dem Bereich möglichst gut aufgestellt zu sein. So könnte schon jetzt jede OGS-Anmeldung berücksichtigt werden, nicht nur die von Erstklässlern. Die Stadt kritisiert aber, das Land beschließt einen Rechtsanspruch, Fördergeld, dafür gäbe es aber einfach zu wenig, sagen auch Ascheberg, Lüdinghausen und Olfen. Die Ludgerus-Grundschule in Buldern geht heute mit 3 Eingangsklassen ins neue Schuljahr. Die Gesamtzahl der Klassen wächst damit von 9 auf 10. Wegen der steigenden Schülerzahl mussten zusätzliche Räume her. Die Stadt Dülmen hat daher in den vergangenen Monaten 2 benachbarte Räume im Erich-Kästner-Haus umbauen lassen, unter anderem das ehemalige Bürgerbüro. Zum Start der Grundschule heute ist alles fertig, nutzbar. 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
0: Dankeschön, Sandra, 7:35. Wir gucken aufs Wetter bei uns im Kreis Coesfeld mit Servicemann Carsten Abend.
5: Schönen guten Morgen. Ja, es wird heute milder, 23 Grad sind drin und aktuell haben wir schon 17 Grad in Nottuln und 18 Grad in Herbern. Dazu ziehen allerdings viele Wolken durch, so ab und zu fällt auch mal ein bisschen Regen, der Wind frischt auch im Tagesverlauf auf und die Sonne zeigt sich nur hier und da mal. Der Wettertrend, morgen geht es grau, windig und schauerhaft weiter, am Samstag bleibt es bei einem Mix aus Sonne und Wolken trocken.
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5: Hallo Autofahrer, die K11 über der A43 im Bereich der Nottulner Bauerschaft Buxtrup ist aktuell wegen eines größeren Einsatzes gesperrt. Das sagte mir gerade die Polizei. Und es gibt noch was. Guten Morgen.
6: In Coesfeld ist eine Ampel ausgefallen, und zwar an der Kreuzung Konrad-Adenauer-Straße und Eutiger-Straße.
5: Ja, und das könnte vielleicht mit dem Stromausfall in Coesfeld zusammenhängen. Sandra hatte es ja gerade in den Nachrichten. Und Staus und Blitzer, die melden Sie uns kostenlos unter 0800 2020 620.
0: So, da wo es geht, wünschen wir auf jeden Fall eine gute Fahrt in diesem Donnerstag. Wir begleiten euch sehr gerne, wie jeden Morgen. Hier ist euer Radio Kiepenkerl Morgenteam. Servicemann Carsten Abend ist da.
5: Und Andreas Kramer. Guten Morgen.
0: Schönen guten Morgen.

0: Es ist 7:35, hier ist Radio Kiepenkerl. Schön, dass Sie eingeschaltet haben. In jedem Freundeskreis gibt's ja den ein oder anderen Hobby-Meteorologen, ja, die ganz genau wissen, wie das Wetter wird. Und das kann manchmal ja ganz schön schräge Ausmaße annehmen. Übrigens, die allerbesten Wetterinfos, auch wenn's Wetter schlecht ist, gibt's jeden Morgen alle halbe Stunde von Servicemann Carsten Abend.
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0: Es ist 7.43 Uhr, Radio Kiepenkerl mit Andreas Kramer am Donnerstagmorgen und das war wirklich gigantisch am Abend. 25.000 Menschen haben die Toten Hosen gefeiert beim Konzert in Münster, restlos ausverkauft. Und so klang das, als Campino Hallo gesagt hat.
1: Einen wunderschönen guten Abend, Münster! Dürfen wir uns kurz vorstellen, wir sind aus Düsseldorf! Wir sind die Jungen von der Open Gang und wir stehen unter Strom!
0: Was für eine grandiose Party. Gemeinsam mitsingen, mitspringen und feiern zu diesen Hits.
1: Hey!

0: Die Toten Hosen am Abend in Münster und die Polizei zieht heute Morgen ein richtig positives Fazit. Rund ums Konzert ist alles ruhig und friedlich geblieben. 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
2: Hier kommt Alex, ist natürlich eine Hymne, die wir geschrieben haben damals für das Theaterstück von Clockwork Orange. Inzwischen hat der Song aber viele, viele andere Bedeutungen durchmachen müssen. Erstmal war er für Alex Ristic gemeint, der als Trainer der Fortuna die Mannschaft in die Erstklassigkeit führte. Dann gab es den Alex Spengler, den Zeugwart. Letztendlich hat unser Schlagzeuger Wölli seinen Sohn Alex genannt. Es ist und bleibt eins der wichtigsten und konstantesten Tote-Hosen-Songs, den wir je geschrieben haben.
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0: So, mit ordentlich Schwung in den Donnerstagmorgen. Die Toten Hosen. 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So, jetzt gucken wir rüber in die Nachrichtenredaktion. Die K11 über der A43 im Bereich der Nordholener Bauerschaft Buxtrup ist gesperrt. Sandra Rose, du hast die ersten Details der Polizei.
1: Ja, Hintergrund: Beamte sichern nach einem Verkehrsunfall in dem Bereich Spuren. Mehr kann die Polizei aber noch nicht sagen. Außer, das Gute, Stand jetzt soll es keine Verletzten geben. Wir bleiben natürlich für euch dran.
0: Genauso wie am Stromausfall in Teilen von Coesfeld heute Morgen.
1: Erste Hörer melden, dass der Strom bei ihnen wieder geht. Auch die Polizei bestätigt das. Der Strom scheint also nach und nach wiederzukommen. In Teilen kann er aber noch weg sein. Wir warten noch auf Rückmeldungen vom zuständigen Versorger, den Stadtwerken Coesfeld, was da überhaupt los ist und wann der Strom komplett wieder gehen soll.
0: Und mehr Themen aus NRW, Deutschland und der Welt haben wir gleich für euch in den Nachrichten um 8. Bis dahin sind es noch 9 Minuten. Kurzer Blick auf die Straßen. Eine Meldung von der A1 Münster Richtung Dortmund zwischen Kamen Zentrum und Unna. 3 Kilometer stockender Verkehr. Dauert hier heute Morgen 5 Minuten länger. Und der Blick Richtung Himmel, ein Mix aus vielen, vielen Wolken, nur etwas Sonnenschein. Vereinzelt gibt es auch ein paar Regentropfen. Dazu aktuell 18 Grad, am Nachmittag sommerliche 23 Grad.

0: Hier ist Radio Kiepenkerl. Es ist 7.54 Uhr. Schönen guten Morgen.
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1: Mit Danny Hoppe. Guten Morgen. Schon lange warnen Experten vor Attacken auf unsere Infrastruktur. Die neuen Sabotageangriffe auf die Stromversorgung in NRW und in Brandenburg haben diese Debatte jetzt nochmal angeheizt. NRW-Innenminister Reul macht hier weiter Druck. Er will, dass solche Anlagen in Zukunft besser geschützt werden. Thorsten Adolfs aus dem News-Team. Es geht vor allem um die Frage, welche Befugnisse die Betreiber bekommen sollen.
2: Genau, denn das Problem ist, dass diese kritische Infrastruktur, also alles, was wir für den Alltag brauchen, wie Strom, Wasser oder Internet, unmöglich rund um die Uhr von der Polizei bewacht werden kann. Reul hat deshalb im ZDF die Frage gestellt, welche Rechte Betreiber solcher Einrichtungen bekommen sollten. Also ob Firmen zum Beispiel eigene Videoanlagen installieren dürfen oder ob sie vielleicht sogar Drohnen einsetzen dürfen, um sich vor Angriffen zu schützen. Reul sagt, darüber muss öffentlich diskutiert werden und er spricht von einem schwierigen Balanceakt zwischen mehr Sicherheit auf der einen Seite und den persönlichen Freiheitsrechten der Menschen auf der anderen.
1: Im Fall der Angriff auf die Stromnetze sind die Hintergründe ja noch unklar. Beim Drohnenvorfall am Leipziger Flughafen ist die Regierung aber sicher, dass Russland dahinter steckt und hat ja auch Konsequenzen gezogen. Darauf hat der Kreml jetzt reagiert.
2: Ja, Außenminister Lavrov hat gesagt, dass das Goethe-Institut in Russland geschlossen wird. Damit reagiere man auf die angekündigte Schließung des russischen Hauses in Berlin, so Lavrov. Das Goethe-Institut ist eine der letzten deutschen Einrichtungen, die in Russland überhaupt noch arbeiten dürfen. Und der Kreml hat weitere Gegenmaßnahmen angekündigt. Denkbar wäre zum Beispiel die Schließung des deutschen Generalkonsulats in St. Petersburg.
1: Danke, Thorsten. Und jetzt weitere Meldungen im Überblick. Plug-in-Hybride stoßen im realen Verkehr offenbar deutlich mehr CO2 aus, als von den Herstellern angegeben wird. Das zeigt eine neue Studie der Organisation International Council on Clean Transportation. Demnach sind die realen Emissionen von Autos, die 2023 zugelassen wurden, im Schnitt 4,6 Mal höher als angegeben. In gut 2,5 Wochen wird in Mecklenburg-Vorpommern gewählt und die AfD liegt weiter vorne. Das zeigt eine neue Erhebung des Instituts Infratest DIMAP. Dort kommt die AfD auf 35%. Allerdings macht die SPD von Ministerpräsidentin Schwesig immer mehr Boden gut. Sie legt zu und kommt auf 32%. Pendler bei uns in NRW brauchen ja generell gute Nerven. Das gilt vor allem für Autofahrer. Aber auch wer auf die Bahn angewiesen ist, braucht in nächster Zeit wohl wieder mehr Geduld. Denn die Bahn beginnt jetzt nach dem Ende der Sommerferien mit gleich mehreren neuen Baustellen auf wichtigen Strecken in NRW. Und treffen dürfte das vor allem Pendler und Reisende im Ruhrgebiet. Betroffen sind nach Angaben der Bahn vor allem Duisburg und Oberhausen. Auf der wichtigen Verbindung dort wird ab morgen Abend erneut gebaut, sodass bis Ende Oktober deutlich weniger Züge fahren können. Das hat Auswirkungen bis nach Düsseldorf, Köln, Bochum und Dortmund. Und das waren die Nachrichten mit Danny Hoppe.
3: 8:03. Draußen macht das Wetter schon wieder, was es will. Aber wenigstens einer weiß, was es vorhat. Servicemann Carsten Abend.
4: Ja, und das ist nicht ganz so prall, was heute auf uns zukommt. Dichte Wolken ziehen durch. Ab und zu fällt mal ein bisschen Regen. Zeitweise frischt der Wind böig auf. Und nur am Nachmittag ist hier und da mal kurz die Sonne zu sehen. Die Temperaturen aktuell sind vorbei. 18 Grad, zum Beispiel in Coesfeld und Lüdinghausen. 23 Grad sind drin. Der Wettertrend. Morgen geht es noch windig, grau und schauerhaft weiter. Am Samstag wird es schöner. Bei einem Sonne-Wolken-Mix bleibt es trocken.
3: Also heute eher durchwachsenes Wetter und jetzt bin ich erstaunt. Du hast mir gerade verraten, du würdest heute Abend grillen?
4: Ja, wir grillen heute
3: Bei
4: Abend.
3: Bei dem Wetter?
4: Ja, mein Neffe hat beschlossen, heute mal zur Schule zu gehen. Also
3: oh, Einschulung.
4: Genau.
3: Und dann gibt es ein Einschulungsgrillen.
4: Genau so sieht's aus.
3: Aber es fällt hoffentlich nicht ins Wasser, nicht?
4: Ach, wird schon werden.
3: Okay.
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4: Hallo Autofahrer, die K11 über der A43 im Bereich der Nottulner Bauerschaft Buxtrop ist aktuell wegen eines größeren Polizeieinsatzes gesperrt. Die Ampelanlage in Coesfeld statt einwärts der B474 Holtwicker Straße ist ausgefallen. Danke Thomas für die Info und jetzt die neuesten Blitzer nur auf Radio Kiepenkerl. Es blitzt zurzeit an der B54 von Selmborg in Richtung Lünen vor dem Abzweig nach Selm-Kappenberg in der 50er-Zone. Dankeschön Heike für die Info und Staus und Blitzer. Die meldet ihr uns kostenlos unter 0800 2020 620.
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3: Und das mit mehr Abwechslung zum Start in den neuen Arbeitstag. Gleich geht's in die 90er. Liquido mit Narkotik. Es stehen schon bereit. Vorher, toller Name. Holy Humberstone mit To Love Somebody. Jetzt in der Radio Kiepenkerl Morgenshow mit Servicemann Carsten Abend.
4: Und Andreas Kramer.
3: Wir wünschen einen schönen Donnerstag.
4: Guten Morgen.
3: Schönen guten Morgen.

0: Schönen guten Morgen, es ist 8.08 Uhr, hier ist Radio Kiepenkerl und das heißt Zeit für eure geschenkte Minute. Das sind 60 Sekunden Sendezeit für euer ganz persönliches Thema im Radio. Heute Morgen für Thomas Zwalliner vom ASV Senden aus der Handballabteilung. Thomas, guten Morgen.
1: Morgen Andreas, ich grüße dich.
0: Am Wochenende startet eure neue Handballsaison und ihr freut euch über den einen oder anderen Fan.
1: So sieht's aus. Am Wochenende geht's los. Wir haben aktuell 15 Mannschaften von den Senioren über die Mini-Minis bis hin zu unserer Inklusionstruppe. Und am Samstag startet die erste Herrenmannschaft mit dem Auswärtsspiel. Und in den darauffolgenden Wochenenden geht es dann so richtig los.
0: Das heißt, einfach mal bei euch vorbeischauen und gucken. Handball ist ja durchaus ein rasanter Sport.
1: Auf jeden Fall. Da ist für jeden auch was dabei. Und ich habe gerade noch mal durchgezählt. Wir haben in dieser Saison 184 Spiele. Also da wird auch jeder sein Spiel finden. Man kann davon ausgehen, dass ungefähr die Hälfte dann entsprechend Heimspiele sind. Bei den Heimspielen ist bei uns immer was los. Die Tribünen werden ausgezogen. Es sind jede Menge Zuschauer da. Handball steht ja eh für Geschwindigkeit, Dynamik, Action. Und bei den Spielen, die wir Sonntagabend meistens um 17 Uhr austragen, also die Spiele der ersten Herren, da gibt es einen DJ, einen Hallensprecher, Einlaufkinder. Und da ist immer was los, also da ist jeder herzlich willkommen.
0: Also demnächst einfach mal beim ASV Senden bei der Handballabteilung vorbeigehen und einen richtig tollen Abend genießen.
1: So sieht's aus.
0: Und die geschenkte Minute gibt's gerne auch für euch, für euer ganz persönliches Thema im Radio. Schreibt mir einfach über die App oder das Web, klickt radiokiepenkerl.de.

0: 17 nach 8, hier ist Radio Kiepenkerl, die Morgenshow mit Andreas Kramer. Und jetzt geht's im wahrsten Sinne des Wortes um die Wurst. Sie ist Kult und das seit Generationen. Die Currywurst. Morgen am Freitag ist Tag der Currywurst. Und das Radio Kiepenkerl Morgenteam spendiert euch mit ein bisschen Glück Currywurst vom Feinsten mit Pommes und allem drum und dran. Michael Ahlers ist Chef des Imbiss Hauptpommissariat in Villerbeck. Michael, worauf kommt's denn bei einer guten Currysoße an?
1: Naja, das Wichtigste bei der Herstellung ist eigentlich Zeit. Es ist nicht damit getan, dass man einfach irgendeinen Ketchup nimmt und ordentlich Curry drüber kippt. Das Wichtigste ist, wir bauen unsere Currysoße geschmacklich so ein bisschen harmonisch. Es muss die passende Süße, die passende Säure, gewisse Schärfe, nicht zu scharf, aber eine gewisse Schärfe darf natürlich auch nicht fehlen. Und der eine Geschmack darf den anderen natürlich nicht erschlagen. Es muss alles passen. Und das Wichtigste ist, die Soße darf natürlich auch nicht so intensiv sein, dass der Geschmack der Wurst dabei arbeitslos wird. Irgendwie müssen alle Zutaten und alle Teile der Currywurst natürlich zusammenpassen, um dann das perfekte Geschmackserlebnis zu haben.
0: 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Schönen Donnerstagmorgen, es ist 8:19 Uhr.

0: 5 Minuten noch, dann ist es 8:30. Hier ist Radio Kiepenkerl. Ich habe einen kleinen Tipp für euch für heute Nachmittag. Buch einpacken, Decke oder Stuhl dazu und einfach mal in Ruhe lesen. Auf der Burg Fischering in Lüdinghausen läuft heute wieder das Silent Reading Event. Von 17 bis 20 Uhr könnt ihr da kostenlos gemeinsam lesen, euch austauschen und neue Buchtipps holen. Essen und Getränke könnt ihr gerne mitbringen. Bei schlechtem Wetter, da sieht's ja heute Nachmittag leider danach aus, geht's einfach rein in den Veranstaltungssaal. 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Ich habe noch einen Tipp für euch, liebe Autofahrer. Aktuelle Meldung von der A1 Münster Richtung Dortmund zwischen Carmenzentrum und Kreuz Dortmund-Unna. Aktuell 4 Kilometer stockender Verkehr, dauert hier 5 Minuten länger.
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0: 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Und das hier, das ist so ein Klassiker. Aus den 80ern, für mehr Abwechslung jetzt Milli Vanilli, Girl, You Know It's True.

0: Pferdefans jedes Jahr. In einer halben Stunde gibt's die ersten Prüfungen. Marlies Brinkmann aus Lüdinghausen vom Kreis Reiterverband Coesfeld ist bei dem Turnier die Mannschaftsführerin, eine Art Vermittlerin zwischen Veranstalter und Reiter. Highlight ist für sie heute der Pferdestärken-Cup.
1: Natürlich freue ich mich ganz besonders auf das Treffen mit den Reitern und Fans aus unserem Kreis Reiterverband Coesfeld und natürlich auch aus den drei anderen Kreisreiterverbänden. Die besonders prickelnde und aufregende Atmosphäre und natürlich auf den fairen Wettkampf und tatsächlich auch auf das abschließende Pony.
0: Beim Turnier der Sieger ist außerdem Dressurreiterin Helen Lange-Hahnenberg aus Billerbeck dabei. Sie startet mit ihren Pferden Zoom und Drei Käse hoch beim Grand Prix und in der Derby Stars von Morgen Tour. 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
0: Die K11 über der A43 im Bereich der Nottulner Bauerschaft Buxtrup ist gesperrt. Beamte sichern nach einem Verkehrsunfall in dem Bereich Spuren. Mehr kann die Polizei aber noch nicht sagen. Außer, das Gute, Stand jetzt soll es keine Verletzten geben. Wir bleiben natürlich für euch dran. Es gibt gute Nachrichten aus Coesfeld. Ihr sollt überall wieder Strom haben, sagen die zuständigen Stadtwerke und erklären auf unsere Nachfrage. Heute Morgen hatte ein kaputtes Kabel einen Stromausfall im Bereich Daruper Straße Hale ausgelöst. Durch Umleitungen stellten Techniker den Strom schnell wieder her. Nach rund einer Stunde konnte die Störung dann komplett behoben werden. Mit dem neuen Schuljahr jetzt ist auch der neue Rechtsanspruch auf einen Ganztagsplatz in Grundschulen gestartet. Los geht's erstmal mit den Erstklässlern. Bemerken Städte und Gemeinden im Kreis einen Anstieg der OGS-Zahlen, haben wir sie gefragt? In Dülmen sei die Nachfrage schon seit 10 Jahren kontinuierlich steigend, unabhängig vom Rechtsanspruch. Wahrscheinlich sei irgendwann ein Höhepunkt erreicht, aber erstmal sei die Stadt vorbereitet, dass das noch ein bisschen so weitergeht. Die Stadt Lüdinghausen hat für knapp 50 Kinder mehr eine Anfrage für einen OGS-Platz. Ascheberg und Nordkirchen bemerkten dagegen keinen Anstieg. In Coesfeld mache sich der neue OGS-Rechtsanspruch mit einem Plus von noch nicht mal 10 Kindern kaum bemerkbar. Die Lehrergewerkschaft Erziehung und Wissenschaft im Kreis findet den neuen Rechtsanspruch grundsätzlich gut. Das habe auch eine große Umfrage der Gewerkschaft gezeigt. 95% der OGS-Beschäftigten arbeiten demnach sehr gerne in ihrem Beruf. Gleichzeitig könnten 60% aber finanziell nicht davon leben, kritisiert Simone Flisikowski von der Lehrergewerkschaft.
3: Viele Grundschulen platzen ja jetzt schon aus allen Nähten, auch im Kreis Coesfeld. Und auch das zeigt die GEW-Umfrage. 80% der Befragten haben gesagt, dass es zu wenig OGS-Räume gibt. Und der überwiegende Teil des Ganztags findet heute sowieso schon in ganz normalen Klassenräumen statt. Und na klar müssen Schule und OGS-Räume gemeinsam nutzen. Aber Kinder, die 8 Stunden in der Schule verbringen, die brauchen dann auch mehr als einen Klassenraum. Die brauchen Bewegung, Ruhe, Spiel und auch Rückzugsräume.
0: Bund und Land seien gefordert, mehr Gelder dafür zuzusteuern, sagt auch der Lehrerverband Bildung und Erziehung im Kreis und auch Ascheberg, Olfen, Lüdinghausen, Coesfeld und Dülmen. 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
4: Dankeschön, Sandra. 8.33 Uhr. Wer heute Wäsche draußen aufhängen möchte, sollte jetzt ganz genau zuhören. Servicemann Carsten Abend jetzt mit den Infos: trocken oder doppelt gespült?
5: Ja,
4: wie wird's heute?
5: Dann wohl eher doppelt gespült, denn so ein bisschen Sprühregen kann immer mal runterkommen. Dazu haben wir viele Wolken, es ist windig, aber am Nachmittag steigen auch die Chancen auf ein bisschen Sonnenschein. Die Temperaturen? Ja, 23 Grad sind drin. Aktuell messen wir 18 Grad, zum Beispiel in Dülmen und Havixbeck. Der Wettertrend? Morgen geht es schauerhaft, windig und grau weiter. Am Samstag bleibt es dann bei einem Sonne-Wolken-Mix trocken.
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5: Hallo Autofahrer, es gibt einen Stau auf der A1 Münster in Richtung Dortmund. Zwischen Kamen Zentrum und Unna 4 Kilometer stockender Verkehr. Und Staus und Blitzer, die meldet ihr uns kostenlos unter 0800 2020 620.
4: Schönen Donnerstagmorgen, hier ist euer Morgenteam mit Servicemann Carsten Abend
5: und Andreas Kramer. Guten Morgen.
4: Morgen.

8.40 Uhr, hier ist Radio Kiepenkerl. Die neuesten Blitzer. Und zwar gibt es jetzt einen von IKA. Sie meldet einen in Ruxel, Tilberger Straße, Höhe Hallenbad. IKA, vielen Dank. Kurzer Blick noch auf die Autobahnen. Da gibt es eine Meldung von der A1 Münster Richtung Dortmund zwischen dem Kamener Kreuz und Unna. 5 Kilometer Stau, dauert hier circa 10 Minuten länger. Und ganz frisch kommt gerade rein die A43 Münster Richtung Dülmen zwischen Senden, Nordhulln. Gefahr durch Gegenstände auf der Fahrbahn. Hier bitte besonders vorsichtig fahren. Allen unterwegs eine gute Fahrt und das mit mehr Musik, mehr Abwechslung. Gleich Leonie mit ihrem aktuellen Hit Don't Worry. Vorher gibt's noch diesen Klassiker aus den 90ern für mehr Abwechslung. Großartiger Song The Goo Goo Dolls und Iris. Hier ist Radio Kiepenkerl, die Morgenshow für einen guten Start in den Donnerstag.

0: Guten Morgen, hier ist Radio Kiepenkerl am Donnerstag, 8:45.
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3: Ja, nee, ist klar.
4: Hört und sieht eure Perl auch so gerne True Crime Podcast? Ja, meine, wie verrückt. Hammer, oder? Mord und Totschlag. Je heftiger, desto besser. Da kann auch ruhig mal der Arm abgesägt werden oder beide Augen werden mit einem Griff rausgerissen. Kein Problem. Hauptsache am Ende hat man den Übeltäter oder die Täterin. Ist ja nicht absolut erstaunlich, dass diese friedfertigen Wesen sich so blutrünstige Sachen reinziehen. Aber es ist kein unbekanntes Phänomen. Da hat die Wissenschaft sich schon mit beschäftigt. Es gibt sogar Studien dazu. Pass auf. Frauen hören True Crime oder lesen Psychothriller vor allem als mentale Vorbereitung auf mögliche Gefahren und um Warnsignale besser erkennen zu können. Quasi Gefahrenminimierung, mentales Training und Mitgefühl für die Opfer. Naja, sehr beruhigend ist es ja nicht. Aber egal, wenn deine Perle jetzt so am Strand oder auf der Terrasse sich so ein Zeug reinzieht, dann kannst du so ein bisschen entspannen. Also da sitzt jetzt keine Massenmörderin. Wenn wirklich was passiert, bist du allerdings als Erster dran, das ist klar. Weidmanns Heil, Digga. Lauf, lauf, so schnell du kannst.
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0: Hier ist das Radio Kiepenkerl Morgenteam. Wir begleiten euch in den neuen Tag. 8.53 Uhr.
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1: Mit Danny Hoppe, guten Morgen. Erst der Drohnenvorfall am Leipziger Flughafen, in dieser Woche dann noch die beiden Angriffe auf die Stromversorgung in NRW und Brandenburg. Die Sicherheitsbehörden sind dadurch aufgeschreckt. Die Debatte über einen besseren Schutz der Infrastruktur ist in vollem Gange. Aber nicht nur bei uns in Deutschland, sondern auch in anderen europäischen Staaten gab es zuletzt Vorfälle und es gibt Parallelen. Thorsten Adolfs hat die Einzelheiten.
2: Laut Spiegel haben die Ermittler Spuren, die weit über unsere Grenzen hinausreichen, nämlich bis nach Polen und Serbien. Nach dem Drohnenvorfall in Leipzig würden jetzt auch Verbindungen zu einem Brandanschlag in Polen und einem Fall an der serbisch-ungarischen Grenze geprüft, heißt es. Dort sollen Männer festgenommen worden sein, die ähnliche Bauteile und Sprengstoff dabei gehabt hätten, wie sie in Leipzig eingesetzt wurden, heißt es. Die Sicherheitsbehörden gehen davon aus, dass gezielt Strukturen am Werk sind, die möglicherweise Verbindungen zu russischen Geheimdiensten haben. Das Ziel sei klar, es gehe darum, Hilfen für die Ukraine zu sabotieren, schreibt das Nachrichtenmagazin. Mittlerweile kommen auch aus Dänemark Warnungen. Auch dort geht es um Sabotagepläne. Das Ziel sind nach Angaben der Nachrichtendienste vor allem Firmen aus der Verteidigungsindustrie. Die Drahtzieher sollen dort komplett ahnungslose Menschen für ihre Zwecke einspannen. Da werde man zum Beispiel gebeten, Fotos oder Videos von bestimmten Anlagen zu machen, ohne dass man merkt, dass man damit unfreiwillig bei der Vorbereitung für einen Anschlag hilft. Als Reaktion auf die deutschen Strafmaßnahmen gegen Russland im Zusammenhang mit dem Drohnenvorfall in Leipzig hat der russische Außenminister Lavrov angekündigt, das Goethe-Institut in Russland zu schließen.
1: Und jetzt weitere Meldungen im Überblick. Der Iran hat erneut Ziele in Kuwait angegriffen. Das hat das iranische Staatsfernsehen am Morgen bestätigt. Der Konflikt zwischen den USA und dem Iran war am Sonntag wieder aufgeflammt und hatte sich vorgestern deutlich verschärft. Die Sommerferien in NRW sind vorbei und die Bahn beginnt deshalb auf gleich mehreren wichtigen Strecken bei uns mit neuen Baustellen. Die Auswirkungen dürften vor allem Pendler und Reisende im Ruhrgebiet zu spüren bekommen. Besonders stark trifft es nach Angaben der Bahn Duisburg und Oberhausen. Im rheinland-pfälzischen Bad Kreuznach hat es eine Attacke auf einen Infostand der AfD gegeben. Aus einem angrenzenden Gebäude wurde eine Flüssigkeit in Richtung des Standes geschüttet. 9 Menschen erlitten nach Angaben der Polizei leichte Hautreizungen. Ein Tatverdächtiger wurde ermittelt. Erst gab es eine Schrecksekunde, am Ende ist der FC Bayern aber doch relativ problemlos in die zweite Runde des DFB-Pokals eingezogen. Der Titelverteidiger setzte sich mit 4:1 bei Zweitligist Osnabrück durch. Dabei lagen die Bayern schon nach 5 Minuten hinten durch ein Traumtor von Osnabrücks Robin Meissner. Davon zeigte sich nachher bei Sky auch Bayern-Trainer Vincent Kompany beeindruckt.
3: Wenn einer mich gesagt hätte, dass er dann von dieser Distanz schießt und es geht so rein, dann hätte ich auch gesagt, das passiert dann nie.
1: Reicht aber nicht, am Ende setzten sich die Bayern trotzdem durch. Und das waren die Nachrichten mit Danny Hoppe.
4: 9:03. Für manche ist der Blick in die Zukunft reine Glückssache. Servicemann Carsten Abend braucht dafür nur seine Wetterkarten. Carsten, was erwartet uns heute?
5: Ja, immerhin etwas mildere 23 Grad und aktuell sind wir bei 18 Grad, zum Beispiel in Nottuln und Südkirchen. Dazu sind viele Wolken unterwegs, Sonnenschein, ja, gibt es nur hier und da mal kurz und bei einem böigen Wind fällt ab und zu etwas Regen. Der Wettertrend, morgen geht es noch bewölkt, windig und schauerhaft weiter, aber am Samstag bleibt es bei einem Sonne-Wolken-Mix trocken.
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4: Guten Morgen, liebe Autofahrer. Die K11 über der A43 im Bereich der Nottulner Bauerschaft Buxtrup ist aktuell wegen eines größeren Polizeieinsatzes gesperrt. Hintergrund ist ein Unfall auf der A43 in Höhe Nottuln. Da können Teile auf der Autobahn liegen. Fahrt da zwischen Dülmen Nord und Senden bitte in beiden Richtungen momentan sehr vorsichtig. Und A1, da gibt es eine Meldung, Münster Richtung Dortmund zwischen dem Kamener Kreuz und Unna. 4 Kilometer stockender Verkehr dauert hier 5 Minuten länger. Staus, Blitzer, Störungen gerne durchgeben, entweder via WhatsApp oder kostenfrei anrufen unter 0800 20 20 620. Was haben Shakira, Snow Patrol, Nico Santos und Corona gemeinsam? Sie alle spielen ihre Hits gleich hier im Mehr Musik Morgenmix bei Radio Kiepenkerl. Aktuell zum Beispiel von Shakira und Burna Boy Die, Die, Die. Und vorher jetzt aus den 90ern The Rhythm of the Night von Corona. Ich bin Andreas Kramer. Einen schönen Donnerstagvormittag.
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0: Let's go! Mit Radio Kiepenkerl geht's durch den Donnerstagvormittag. Seit Beginn des Schuljahres läuft auch wieder unsere Verkehrssicherheitsaktion Kreis Coesfeld sieht gelb mit dem Motto mit Radio Kiepenkerl sicher zur Schule. 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Die Polizei im Kreis appelliert auch immer wieder an Eltern, ihre Kinder möglichst nicht bis direkt vor die Schule zu fahren. Das macht sie gemeinsam mit Erstklässlern. Hanna zum Beispiel war an der Ludgero-Schule in Buldern dabei.
1: Weil wir halt nicht wollen, dass sich hier alles staut und sonst. Und vor allem manche, die wohnen ja auch da vorne und so. Und dann kommen die da ja auch gar nicht rüber, wenn hier alles voller Eltern ist. Und wenn auch hier auch überall Autos stehen.
0: Ja, und Lina hat noch ein Argument, warum es besser ist, wenn Eltern ihre Kinder möglichst nicht mit dem Auto zur Schule bringen.
2: Weil man braucht halt auch sehr viel Benzin, um mit dem Auto zu fahren. Und das verschmutzt halt auch die Umwelt. Und dann gibt's ja auch immer Stau vor der Schule.
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1: Mit Sandra Rose. Schönen guten Morgen. Für Pferdefans aus dem Kreis Coesfeld ist das Turnier der Sieger in Münster ein fester Termin im Kalender. Um 9 Uhr ist es gestartet und der Schlossplatz wird für 4 Tage wieder einmal zur Bühne für internationalen Reitsport. Mit dabei Dressurreiterin Helen Lange-Hahnenberg aus Bitterbeck. Ihre Erwartungen?
2: Die Ziele, die ich mir gesteckt habe, sind eigentlich ehrlich gesagt, möglichst eine schöne, fehlerfreie Runde zu reiten, dass wir da zufrieden rauskommen und hoffentlich das zeigen können, was wir können. Ja, aber nichtsdestotrotz, das ist eine große Kulisse, das ist ja auch nicht immer zu üben. Jedes Pferd reagiert anders drauf. Lassen wir das einfach auf uns zukommen. Wir freuen uns drauf und hoffen, dass wir das zeigen können, was wir können.
1: Ein Highlight heute ist der Pferdestärken-Cup, in dem sich die Kreisreiterverbände Coesfeld, Warendorf, Steinfurt und Münster messen. 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Radio Kiepenkerl-Hörerin Silke hat sich bei uns gemeldet.
3: In Buxtrup über der Autobahnbrücke der A43 ist die Straße gesperrt. Polizei ist da vor Ort. Was da genau ist, kann ich nicht sagen. Könnt ihr vielleicht wissen, was da los ist?
1: Liebe Silke und alle anderen, die Polizei ist gerade dabei, Unfallspuren zu sichern. Unfallexperten sollen auch noch dazukommen und sich auch auf der Autobahn umschauen. Hier können auch noch Teile liegen. Fahrt also auf der A43 zwischen Dülmen Nord und Senden in beide Richtungen vorsichtig. Mehr kann die Polizei noch nicht sagen, außer das Gute, Stand jetzt soll es keine Verletzten geben. Wir bleiben natürlich für euch dran. Für die meisten Idötzchen im Kreis beginnt heute die Schule und mit diesem Schuljahr schrittweise auch der neue Rechtsanspruch auf eine Ganztagsbetreuung in der Grundschule. Erstmal für die Erstklässler. Grundsätzlich gut, sagen die Lehrergewerkschaft Erziehung und Wissenschaft und der Lehrerverband Bildung und Erziehung im Kreis. Aber Christian Pennekamp vom VBE.
4: Es darf nicht vom Wohnort oder vom Geldbeutel einer Kommune abhängen, welche Qualität Kinder im Ganztag erleben. Es gilt genauso für die Räume. Viele Schulen kämpfen schon heute mit Sanierungsstau und Platzmangel. Wer von Kindern erwartet, dass sie einen Großteil ihres Tages in der Schule verbringen, muss ihnen auch Räume bieten, in denen sie lernen, essen, spielen, sich bewegen

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1: Und direkt weiter zu Servicemann Carsten Abend und den aktuellen Frühtemperaturen. Carsten, wie viel Grad messen wir aktuell in Rohrup?
2: Ja, momentan haben wir in Rohrup und Lüdinghausen 18 Grad, in Havixbeck 17 Grad und tagsüber sind dann bis zu 23 Grad möglich. Ansonsten haben wir viele Wolken, Sonnenschein gibt es eher nur selten mal und bei einem böigen Wind kommt auch hier und da etwas Regen runter. Der Wettertrend, morgen ziehen einige Schauer durch, das wieder bei einem kräftigen Wind und es ist meist bewölkt. Am Samstag wird es aber freundlicher, bei einem Sonne-Wolken-Mix bleibt es trocken.
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1: Die K11 über der A43 im Bereich der Nottulner Bauerschaft Buxtrup ist aktuell wegen eines größeren Polizeieinsatzes gesperrt. Hintergrund ist ein Unfall. Auf der A43 Höhe Nottuln können Teile auf der Autobahn liegen. Fahrt hier zwischen Dülmen Nord und Senden in beiden Richtungen bitte besonders vorsichtig. Staus, Blitzer, Störungen gerne durchgeben. Entweder via WhatsApp oder kostenfrei durchklingeln unter 0800 20 20 620. 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Am Mikrofon Andreas Kramer. Hey.

0: 9.52 Uhr, hier ist die Radio Kiepenkerl Morgenshow mit Andreas Kramer. Ich habe einen Tipp für heute Nachmittag, für den Feierabend. Da gibt's was Leckeres auf die Hand und dazu Live-Musik. Einmal auf dem Coesfelder Marktplatz, da gibt's das Meet and Eat zwischen 16 und 20 Uhr. Live-Musik von der Hornebach Big Band. Und dann gucken wir noch nach Nottuln, da steigt ab 17 Uhr der Spätmarkt. Ebenfalls mit Live-Musik. Auf der Bühne stehen unter anderem die Lazy Lizards, The Dalton Five und die Nottuln Blues Connection. Der Eintritt auch hier frei. Und weitere Tipps für euren Feierabend bei uns im Kreis Coesfeld gibt's in der App und im Web. Klickt radiokiepenkerl.de. Einen schönen Donnerstag und wir hören uns spätestens morgen früh wieder ab 6.
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0: Unsere Nachrichten nach nur einem Spot.
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2: Mit Danny Hoppe, guten Morgen. Gefühlt geht es momentan Schlag auf Schlag. Nach den Angriffen auf die Stromversorgung in NRW und Brandenburg wird jetzt schon wieder ein Anschlagsversuch gemeldet. Diesmal in München. Ziel war offenbar ein Rüstungsunternehmen. Thorsten Adolfs aus dem News-Team, was ist darüber bis jetzt bekannt?
3: Es hat dort in der vergangenen Nacht eine Brandattacke auf eine Baustelle gegeben und es heißt, der Anschlagsversuch habe sich gegen ein Unternehmen aus dem Rüstungsbereich gerichtet. Das hat das Landeskriminalamt mitgeteilt. Man vermute einen politischen Hintergrund, heißt es. Und es wurden später zwei Menschen festgenommen. Nach Informationen der Bild soll es sich um eine Frau und einen Mann aus Bulgarien handeln. Laut Augenzeugen sollen die Brandsätze aus einem fahrenden Auto herausgeworfen worden sein.
2: Ja, lass uns nochmal über die Anschläge auf die Stromversorgung bei uns in NRW und in Brandenburg sprechen. Weiß man da schon mehr?
3: Nein, dazu gibt es keine neuen Angaben. Es gäbe aber Parallelen, sagte NRW-Innenminister Reul. In beiden Fällen wurden Abschussvorrichtungen für Pyrotechnik genutzt, um die Stromversorgung zu unterbrechen. Also es scheinen im Moment zwei Varianten möglich. Zum einen, dass die Täter aus dem linksextremistischen Bereich kommen und zum anderen, dass die Fälle aus dem Ausland von staatlichen Akteuren koordiniert wurden. Mittlerweile wird bei uns darüber diskutiert, wie kritische Infrastruktur besser geschützt werden kann. NRW-Innenminister Reul hat dazu im ZDF gesagt, man müsse darüber nachdenken, ob die Betreiber solcher Anlagen zum Beispiel Videoüberwachung und Drohnenabwehr einsetzen dürften.
2: Danke, Thorsten. Und jetzt weitere Meldungen im Überblick. Der Iran-Krieg ist wieder aufgeflammt und das merken wir sofort an der Zapfsäule. Der Liter Super E10 kostet momentan so viel wie noch nie. Der Preis lag gestern im bundesweiten Durchschnitt bei 2,21 Euro. Das hat der ADAC vorhin mitgeteilt. Die Zahl der Hitzetoten in diesem Sommer hat sich nochmal erhöht. Das Robert-Koch-Institut spricht in seinem neuen Wochenbericht inzwischen von 16.300 hitzebedingten Sterbefällen in Deutschland. Das ist ein absoluter Höchststand. Die bislang höchste Zahl an Hitzetoten wurde im Jahr 2018 registriert. Mit geschätzt 8.900 Fällen. Die SPD-Bundestagsfraktion kommt in Berlin heute zur Klausurtagung zusammen und sie hofft offenbar auf Impulse aus dem Showgeschäft. Denn Entertainer Harpe Kerkeling wird dort einen Vortrag zum Thema Demokratie und Toleranz halten. Danach will er mit den Abgeordneten diskutieren. Selbstfahrende Autos sind für viele Autofahrer immer noch ein Traum, vor allem für die, die viel pendeln müssen. In London ist man da zumindest schon mal einen Schritt weiter. Dort fahren ab heute die ersten kommerziellen Robotaxis. Sie gehören den Fahrdienstleistern Uber und Wave. Viele sind es zum Start noch nicht. Uber spricht von einem zweistelligen Bereich. Dazu sitzen jetzt erstmal auch noch Mitarbeiter der Unternehmen hinterm Steuer aus Sicherheitsgründen. London soll laut Wave nur der Anfang sein. Ähnliche Angebote seien in Tokio und 10 weiteren Städten geplant. Heißt es. Auch in Deutschland testen private Fahrdienstleister schon das autonome Fahren. Und das waren die Nachrichten mit Danny Hoppe.
4: Das Wetter. Ich sag mal so langsam können wir mal wieder so ein paar schöne, trockene Sommertage bekommen. Also für meinen Geschmack. Darf man sich das jetzt schon wieder wünschen? Naja gut. Heute ist es eher grau. Wir bekommen ab und zu mal ein bisschen leichten Regen ab und das bei Werten bis 24 Grad in der Spitze. So ab dem späten Nachmittag wird es ein bisschen windiger, teils böig, passt da auf. Morgen müssen wir dann mit Gewittern rechnen. Mehr Regen und es wird noch mal windiger bei bis zu 18 Grad.
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4: Und das sind die längsten Staus. Alles ab 13 Minuten. A2 Dortmund-Oberhausen zwischen Gladbeck-Ellinghorst und Oberhausen-Königshardt. 5 Kilometer, 14 Minuten on top. A3 Köln-Oberhausen zwischen Duisburg-Wedau und Oberhausen-Dierich. 3 Kilometer, 13 Minuten mehr. A4 Aachen-Köln zwischen Kreuz-Köln-West und Köln-Eiffeltor. 5 Kilometer, 13 Minuten. Die A4 Olpe-Aachen zwischen Kreuz-Köln-Ost und Kreuz-Köln-Süd. 6 Kilometer. Hier müsst ihr mit 42 Minuten Zeitverlust rechnen. A40 Dortmund-Duisburg zwischen Dreieck-Bochum-West und Dreieck-Essen-Ost. 8 Kilometer plus 15. Und die A559 Köln-Porz, Köln-Gremberg zwischen Köln-Gremberghofen und Kreuz-Köln-Gremberg. 2 Kilometer, plant 13 Minuten mehr Zeit ein. Allen unterwegs, gute Fahrt mit uns. Und das sind die längsten Staus. Alles ab 13 Minuten. A2 Dortmund-Oberhausen zwischen Gladbeck-Ellinghorst und Oberhausen-Königshardt. 5 Kilometer, 14 Minuten on top. A3 Köln-Oberhausen zwischen Duisburg-Wedau und Oberhausen-Dierich. 3 Kilometer, 13 Minuten mehr. A4 Aachen-Köln zwischen Kreuz-Köln-West und Köln-Eiffeltor. 5 Kilometer, 13 Minuten. Die A4 Olpe-Aachen zwischen Kreuz-Köln-Ost und Kreuz-Köln-Süd. 6 Kilometer. Hier müsst ihr mit 42 Minuten Zeitverlust rechnen. A40 Dortmund-Duisburg zwischen Dreieck-Bochum-West und Dreieck-Essen-Ost. 8 Kilometer plus 15. Und die A559 Köln-Porz, Köln-Gremberg zwischen Köln-Gremberghofen und Kreuz-Köln-Gremberg. 2 Kilometer, plant 13 Minuten mehr Zeit ein. Allen unterwegs, gute Fahrt mit uns.
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4: Ich bin Kevin Zimmer, schönen Donnerstag. Pretty sure.

0: großartige Nummer von Lady Gaga und Bradley Cooper und Shallow hier bei uns. So, erster Schultag nach den Sommerferien ist geschafft. Ich weiß, noch nicht für die Erstklässler, die sind ja heute erst dran. Gestern hat ja die Schule für super viele in NRW wieder gestartet und für einige war es gestern schon ein super aufregender Tag. Sozusagen, man hat sich wieder gefühlt wie heute die Erstklässler, nur eben, dass man in eine größere Schule gekommen ist, ja. Das erste Mal in die 5. Klasse, in die weiterführende Schule, ja. So. Wie war's, frage ich euch.
1: Aufregend, aber auch sehr cool. Man hat viele neue Leute kennengelernt. Auch man war jetzt ja erst auf der Grundschule und war man dann die Größten. Und jetzt ist man auf einmal wieder die Kleinsten und alle sind größer als einem. Und viele neue Ausdrücke und neue Gesichter. Und es ist dann auch ganz aufregend, wenn man so eine große Schule hat, dann so einen ganz neuen Pausenhof.
2: Wir haben ein Spiel gespielt, das heißt Alle die. Da haben wir uns so kennengelernt. Dann steht einer in der Mitte und sagt, alle die beispielsweise einen blauen Pullover anhaben, müssen die Plätze tauschen.
0: Okay, ich habe ein blaues T-Shirt an. Das ist, wo muss ich mich jetzt hinsetzen? Ne?
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1: Mit Sandra Rose. Schönen guten Tag. Rechnet auf der A43 und der K11 auf Höhe der Nottulner Bauerschaft Buxtrup noch länger mit Einschränkungen. Die Kreisstraße über der Autobahn bleibt vermutlich noch länger gesperrt. Inzwischen ist auch die A43 zwischen Dülmen-Nord und Nottuln in Richtung Münster gesperrt. Die Polizei sichert weiter Unfallspuren zusammen mit Unfallexperten. Mehr kann sie noch nicht sagen. Außer das Gute, Stand jetzt soll es keine Verletzten geben. Wir bleiben natürlich für euch dran. Städte und Gemeinden im Kreis weisen neue Baugebiete aus, um die Wohnungsnot abzufedern. Doch das Bauen ist teuer und Mieten steigen immer weiter. Viele Regierungen haben bereits versprochen, gegen die Wohnkrise zu handeln. Doch bislang ist nichts passiert. Damit beschäftigt sich Politikwissenschaftler Sebastian Kurtenbach von der Fachhochschule Münster in seinem neuen Buch. Heute erscheint es. Es ist nötig, die Wohnkrise zu lösen, denn sie hat sich mittlerweile zu einem gesellschaftlichen Problem entwickelt.
2: Menschen verlieren den Optimismus für ihre eigene Lebensgestaltung. Und wenn so eine Art Zukunftspessimismus vorherrscht,

0: vor toller Kulisse auf dem Schlossplatz am Start. Heute Morgen um 9 Uhr ging es mit den ersten Prüfungen los. Marlies Brinkmann aus Lüdinghausen vom Kreisreiterverband Coesfeld ist beim Turnier die Mannschaftsführerin, eine Art Vermittlerin zwischen Veranstalter und Reiter. Highlight ist immer wieder auch das Ponyrennen.
1: Also dieses Ponyrennen gehört irgendwie für mich dazu und ist dann hinterher der absolute Höhepunkt. Und die Zuschauer fiebern dann mit für ihren Kreisreiterverband und die Stimmung ist dann einfach unschlagbar.
0: Beim Turnier der Sieger ist außerdem Dressurreiterin Helen Lange-Hahnenberg aus Billerbeck dabei. 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Das Wetter für den Kreis. Viele Wolken, immer wieder etwas Regen, zwischendurch bei warmen bis zu 23 Grad von Holtweg über Ascheberg bis nach Südkirchen. Der Wettertrend, morgen geht's ähnlich weiter.
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0: Hallo Autofahrer, gerade in den Nachrichten gehört, die K11 über der A43 im Bereich der Nordhulner Bauerschaft Buxtrup bleibt gesperrt. Genauso wie inzwischen auch die A43 zwischen Dülmen Nord und Nordhulen in Richtung Münster. Nach einem Unfall läuft hier eine Spurensicherung. Staustörung Blitzer meldet ihr uns auch kostenlos 0800 20 20 620 oder über WhatsApp.
3: Er ist ein Kind geblieben, Ed Sheeran, kleiner Junge, und das meine ich jetzt gar nicht böse, ich meine das ganz positiv. Der hat sich sowas Schönes Kindliches bewahrt, ich beweise euch das. Der ist ja gerade auf Nordamerika-Tour und dann hat er gesehen, ach guck mal, da in L.A., wo ich gerade bin, da ist Pokémon-Weltmeisterschaft und er ist ja ein riesen Pokémon-Fan. Also ist er dahin und hat vor allen Pokémon-Fans den Pokémon-Song gesungen. Pokémon! So, ich habe ihn mit ein paar Pokémon-Karten auch hier hingelockt.
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3: Hier ist er mit Asi Sam. Ich bin Kevin Zimmer. Tag zusammen.

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0: Ob die schon aus der Kirche wieder raus sind? Ja, so. War gleich 11:15. Ich würde mal sagen, die Kleinen sind heute bepackt mit Schultornister und Schultüte. Erster Schultag, Idötzchen, los geht's. Und die lassen diese Schultüte heute gefühlt nicht mehr los. Weil sie ja wissen wollen, was drin ist. Hoffentlich ein iPhone.
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2: Was tut man eigentlich alles in so eine Schultüte rein? Von der Form her geht ja gar nicht mehr als so ein paar Schokobons. Ein Tablet, Lego oder ein Fahrrad, das passt ja alles gar nicht. Vielleicht wäre so ein Rollkoffer heute viel zeitgemäßer und vor allem rückenschonender für die Kids. Und die Schultüte, die gibt's dann wirklich erst zur Volljährigkeit, wenn die Kinder auch kiffen dürfen. Wieso erinnern wir uns eigentlich alle an unsere Schultüte? Also ganz genau, Farbe, Muster, Maße, wie sie gerochen hat. Aber mal Hand aufs Herz, wisst ihr noch, was euer Partner beim ersten Date anhatte? Obwohl man sich da ja eigentlich viel mehr aufs Auspacken freut. Da sind wir irgendwie ein bisschen abgedriftet, was die Einschulung angeht. Aber wenn ihr mich fragt, war es einfach auch ein pädagogisch wichtiger Exkurs. Und immer dran denken, das ungeschriebene Gesetz der Blaumacher besagt, wenn der Lehrer nach 10 Minuten nicht da ist, dann fällt die Stunde aus.
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0: Und ich habe jetzt Musik von Tiffany Iris, neue Sängerin aus Deutschland, hat vorher immer für andere, zum Beispiel Tokyo Hotel Songs geschrieben. Jetzt will sie ihre Songs selbst singen. Hier ist Vertigo.

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1: Mit Danny Hoppe. Guten Tag. Der Iran-Krieg ist in dieser Woche wieder aufgeflammt und wir müssen nicht lange warten, dass wir das auch an der Tankstelle merken. Die Spritpreise sind wieder deutlich raufgegangen. Thorsten Adolfs aus dem News-Team. Der Liter E10 kostet zurzeit so viel wie noch nie.
2: Ja, der ADAC meldet, dass der Preis für einen Liter E10 im bundesweiten Durchschnitt auf über 2,21 Euro gestiegen ist. So teuer war die Sorte noch nie. Auslöser für den neuen Preissprung ist die Eskalation im Iran-Krieg. Dadurch sind die Rohölpreise massiv in die Höhe geschossen. Außerdem treibt das Niedrigwasser im Rhein die Kosten nach oben, weil dadurch der Transport des Kraftstoffs komplizierter und auch teurer wird. Wer jetzt auf schnelle Hilfe vom Staat hofft, der wird leider enttäuscht. Eine Neuauflage des Tankrabatts lehnt die Bundesregierung ab. Sie sagt, weil gerade sehr viel investiert werden muss, seien die Kassen leer.
1: Ja, wenn man jetzt an der Zapfsäule steht und die Summe auf dem Display sieht, dann tut das erstmal weh. Der ADAC versucht aber so ein bisschen zu beruhigen. Auf den Kilometer gerechnet fielen die zusätzlichen Kosten nicht so hoch aus.
2: Ja, selbst wenn der Spritpreis deutlich anzieht, steigen die Kosten für einen einzelnen gefahrenen Kilometer oft nur um wenige Cent. Andere Faktoren, zum Beispiel der Wertverlust eines Autos, fallen da in den meisten Fällen viel stärker ins Gewicht. Also man sollte sich nicht von den Preisangaben an den Tankstellen verrückt machen lassen. Und wer beim Tanken flexibel ist, der kann zumindest versuchen, die Stoßzeiten zu meiden, um so die günstigsten Preise des Tages zu erwischen, sagt der ADAC.
1: Danke, Thorsten. Und jetzt weitere Meldungen im Überblick. Nach den Angriffen auf die Stromversorgung in NRW und Brandenburg wird jetzt schon wieder ein Anschlagsversuch gemeldet. In München wurden in der Nacht mehrere Brandsätze auf die Baustelle eines Rüstungsunternehmens geworfen. Das bayerische LKA geht von einem politischen Hintergrund aus. Es habe auch zwei Festnahmen gegeben, heißt es. Die Goethe-Institute in Russland werden geschlossen. Das hat der russische Außenminister Lavrov angekündigt. Russland reagiert damit auf die deutschen Maßnahmen nach dem Drohnenvorfall am Leipziger Flughafen. Das Goethe-Institut gehört zu den letzten deutschen Einrichtungen, die in Russland noch tätig sind. Der Trend zum E-Auto setzt sich fort. Im August wurden fast 69.000 neue Stromer zugelassen. Das sind 75% mehr als im Vorjahresmonat. Diese Zahlen hat das Kraftfahrtbundesamt vorgelegt. Insgesamt war im August fast jedes dritte neu zugelassene Auto ein E-Auto. Der Vollrausch am Wochenende gehört für viele junge Männer offenbar noch immer dazu. Das zeigt jetzt eine Befragung im Auftrag des Bundesinstituts für öffentliche Gesundheit. Sie wurde in Köln veröffentlicht. Fast jeder zweite Mann zwischen 18 und 25 Jahren hatte demnach im vergangenen Jahr einen Vollrausch. Bei den jungen Frauen war das nur bei jeder vierten der Fall. Die Studie zeigt gleichzeitig aber auch, dass das regelmäßige Trinken bei jungen Menschen so unbeliebt ist wie noch nie. Beim ersten Glas Alkohol waren Jugendliche außerdem im Schnitt 15 Jahre alt. Für den Suchtbeauftragten der Bundesregierung, Streeck, sind zumindest die letzten beiden Punkte ermutigende Signale. Junge Menschen würden heute seltener trinken und erst später mit Alkohol beginnen. Dazu liege der regelmäßige Konsum auf einem historischen Tiefstand. Trotzdem forderte Streeck noch einmal die geplante Abschaffung des begleiteten Trinkens ab 14 Jahren. Und das waren die Nachrichten mit Danny Hoppe.
3: Das Wetter.
4: Also ich weiß nicht, wie es euch geht. Ich könnte mal wieder so ein paar schöne, trockene Sommertage gebrauchen. Darf man sich das überhaupt schon wieder wünschen? Naja, gut. Heute zeigt sich das Wetter nämlich eher grau. Zwischendurch kommt immer mal wieder leichter Regen runter. Dazu werden maximal 24 Grad erreicht. Ab dem späten Nachmittag frischt der Wind dann auf. Stellenweise ist er auch böig. Morgen sieht es noch unbeständiger aus. Da müssen wir mit Gewittern rechnen. Es gibt mehr Regen, mehr Wind und die Temperaturen schaffen nur bis 18 Grad.
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4: Und jetzt alle Staus ab 9 Minuten Zeitverlust für euch. A2 Dortmund-Oberhausen zwischen Raik-Bottrop und Oberhausen-Königshardt 4 Kilometer plus 9. A3 Köln-Oberhausen zwischen Duisburg-Wedau und Oberhausen-Lierich 3 Kilometer 8 Minuten mehr. A4 Aachen-Köln zwischen Kreuz-Köln-West und Köln-Eiffeltor 5 Kilometer 14 Minuten. Die A4 Olpe-Aachen zwischen Kreuz-Köln-Ost und Kreuz-Köln-Süd 6 Kilometer. Hier müsst ihr mit 41 Minuten mehr Zeit rechnen. Die A40 Dortmund-Duisburg zwischen Bochum-Wattenscheid-West und Dreieck-Essen-Ost 5 Kilometer. Seid ihr nach 9 Minuten durch. Genauso auf der A42 Dortmund-Kamp-Lindfort zwischen Gelsenkirchen-Zentrum und Kreuz-Essen-Nord. 4 Kilometer Stau dort, auch 9. Und die A559 Köln-Porz zwischen Köln-Gremberg-Hofen und Kreuz-Köln-Gremberg 1 Kilometer 9 Minuten. Ich wünsche euch ein gutes Ankommen und vor allen Dingen ein sicheres Ankommen mit uns. So, und jetzt stehen sie da mit ihren Schultüten verloren auf dem Schulhof und wissen irgendwie noch nicht so richtig, dass das jetzt für die nächsten 12 Jahre ihr Alltag ist, ja? Ja, nach 3 Wochen werden sie fragen, wie lange muss ich denn jetzt noch dahin? Und dann werdet ihr denen die Wahrheit sagen müssen. Den i-Dötzchen. Ja, schönen ersten Schultag wünsche ich. Ja, da schaut man noch in glückliche Gesichter. Das wird sich bald ändern, ja? Ja, was denn? Ich sag doch nur die Wahrheit. Aber nein, es ist ein toller Tag heute.
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4: Und viele glauben ja wirklich, der heutige Schultag, so ist Schule. Klasse 4 tanzt vor einem und am Ende gibt's Geschenke und Oma und Opa bringen auch noch Kuchen mit. Nein, so ist es nicht. Ich bin Kevin Zimmer, Tag zusammen.

0: Topic und Becky G, sorry Papi. Ich weiß nicht, ob die Menschen sich in Sachsen-Anhalt auch schon mal entschuldigen wollen für das, was wahrscheinlich dann passieren wird am Sonntag. Da haben sehr, sehr viele, ich sag mal so, ein schlechtes Gefühl, ne? Sachsen-Anhalt wählt am Sonntag einen neuen Landtag und diesmal schaut ganz Deutschland hin. Eigentlich schaut die ganze Welt hin. Zum ersten Mal könnte die AfD in einem Bundesland tatsächlich am Ende so viele Stimmen bekommen, dass sie den Ministerpräsidenten stellt, regieren könnte. Und was von ihrem Wahlprogramm auch durchsetzen, wobei vieles ja rechtlich offenbar gar nicht so einfach möglich ist, aber gut, scheint ja egal zu sein. Herbert Grönemeyer wird bei der Vorstellung richtig mulmig, hat er uns erzählt.
1: Das ist alles nicht schön, wie das sich entwickelt, aber gleichzeitig kann ich jetzt ja nicht hier sitzen und sagen, ja, oh wie furchtbar, sondern dann mach was. Wir sehen da besorgt drauf, wir sehen auch über die Entwicklung, das ist das Letzte, was wir jetzt irgendwie bagatellisieren wollen. Aber gleichzeitig ist es an uns, da was gegen zu unternehmen. Da musst du Haltung beziehen, Stellung beziehen, klar sagen, was geht und was nicht geht, aber gleichzeitig tödlich besorgt. Klar.
0: Ja. Also er ist besorgt, ihr wahrscheinlich auch, aber er zeigt auch, wie es anders gehen kann. Patriotismus ohne Hass und Hetze, sondern mit Liebe und Leidenschaft. Das hören wir jetzt, dass das funktioniert. Hier ist Herbert Grönemeyer mit Bochum. Tiefen.

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1: Mit Sandra Rose. Schönen guten Tag. Rechnet auf der A43 und der K11 auf Höhe der Nordhullner Bauerschaft Buxtrup noch länger mit Einschränkungen. Die Kreisstraße über der Autobahn bleibt vermutlich noch länger gesperrt. Inzwischen ist auch die A43 zwischen Dülmen-Nord und Nordhullen in Richtung Münster gesperrt. Die Polizei sichert weiter Unfallspuren zusammen mit Unfallexperten. Mehr kann sie noch nicht sagen. Außer das Gute, Stand jetzt soll es keine Verletzten geben. Wir bleiben natürlich für euch dran. Städte und Gemeinden im Kreis weisen neue Baugebiete aus, um die Wohnungsnot abzufedern. Doch das Bauen ist teuer und Mieten steigen immer weiter. Viele Regierungen haben bereits versprochen, gegen die Wohnkrise zu handeln. Doch bislang ist nichts passiert. Damit beschäftigt sich Politikwissenschaftler Sebastian Kurtenbach von der Fachhochschule Münster in seinem neuen Buch. Heute erscheint es. Es ist nötig, die Wohnkrise zu lösen, denn sie hat sich mittlerweile zu einem gesellschaftlichen Problem entwickelt.
2: Menschen verlieren den Optimismus für ihre eigene Lebensgestaltung. Und wenn so eine Art Zukunftspessimismus vorherrscht, dann wird zum Beispiel auch dem demokratischen Staat misstraut, überhaupt noch Probleme lösen zu können, gerade bei so einem grundlegenden Gut wie Wohnen. Daher ist die Wohnkrise auch wirklich eine Gefährdung für Demokratie und für den gesellschaftlichen Zusammenhalt.
1: Nötig seien beispielsweise bessere Förderprogramme für Familien, die kaufen oder bauen möchten. Infos zum Buch Die Wohnkrise gibt es in der App und im Web. Klickt radiokiepenkerl.de. Auf den Start des Turniers der Sieger in Münster warten Pferdefans aus dem Kreis Coesfeld jedes Jahr. Dressur und Springreiter sind vor toller Kulisse auf dem Schlossplatz am Start. Heute Morgen um 9 Uhr ging es mit den ersten Prüfungen los. Marlies Brinkmann aus Lüdinghausen vom Kreisreiterverband Coesfeld ist beim Turnier die Mannschaftsführerin, eine Art Vermittlerin zwischen Veranstalter und Reiter. Highlight ist immer wieder auch das Ponyrennen.
3: Also dieses Ponyrennen gehört irgendwie für mich dazu und ist dann hinterher der absolute Höhepunkt. Und die Zuschauer fiebern dann mit für ihren Kreisreiterverband und die Stimmung ist dann einfach unschlagbar.
1: Beim Turnier der Sieger ist außerdem Dressurreiterin Helen Lange-Hahnenberg aus Billerbeck dabei. Alle Infos und Starterlisten in der App und im Web. Klickt radiokiepenkerl.de. 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Das Wetter für den Kreis. Viele Wolken, immer wieder etwas Regen, zwischendurch bei warmen bis zu 23 Grad von Holtweg über Ascheberg bis nach Südkirchen. Der Wettertrend, morgen geht's ähnlich weiter.
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0: 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Damit konntet ihr euch online die nächsten Tickets freischalten. Und dafür machen die Toten Hosen das Konzert ja auch, also konntet ihr auch spenden. Es geht ja um unsere Aktion Lichtblicke. Also, wir freuen uns, wenn ihr euch Tickets sichert und ihr dann auch was für unsere Aktion Lichtblicke spendet. Müsst ihr natürlich nicht. Aber wir freuen uns sehr darüber. Gleich hören wir mal, wer Tickets bekommen hat, hier bei mir in der Show.
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0: einer der erfolgreichsten Songs der Musikgeschichte. Elton John, Candle in the Wind. Es ist vermutlich das kleinste Konzert, das die Hosen in dieser Zeit geben. Sie sind ja gerade auf Abschiedstour und nur für uns spielen sie für euch. Ja, die Karten gibt es nur also für unsere Hörerinnen und Hörer zu gewinnen.
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0: Hörerin Gabi an der 0850 80 550, unser Studio-Hotline. Ich wollte schnell gratulieren, dass es bei dir mit den Toten Hosen geklappt hat. Herzlichen Glückwunsch.
2: Es ist mega. Vielen, vielen, vielen Dank. Es ist mega. Auch schon gestern, ich hatte wirklich ein Dauergrinsen im Gesicht. Ich freue mich so sehr. Also ihr glaubt es gar nicht.
0: Ach Gabi, das freut mich, Mensch. Viele Hosenfans probieren ja wirklich mitzumachen. Zehntausende teilweise zeitgleich, die da probieren, Karten zu bekommen. Wie war deine Anspannung, als du da so in dieser Warteschlange online warst?
2: Ach, ich war bestimmt gute zehn Minuten stand ich drin und ich habe mir gedacht, oh nee, das dauert zu lange. Ich habe schon einen Tag vorher probiert. Da kam ich zwar was schneller durch, aber da war ich schon wahrscheinlich zu weit hinten in der Warteschlange. Und wie gesagt, ich stand da 10 Minuten, hänge ich schon in der Leitung. Ich habe mir gedacht, das wird nichts mehr. Ich war schon kurz davor, es einfach abzubrechen.
0: Nein, nein, mach das nicht.
2: Ja, ich war einfach total ungeduldig und dann klack, ploppt es auf und dann, jetzt, ich war drin und dann hat es einfach nur noch gefluckt.
0: Ah, super. Gabi, du bist ja riesiger Toten-Hosen-Fan. Wann hat es bei dir Klick gemacht für die Toten-Hosen? Erinnerst du dich noch dran?
2: Ja, das war so in meiner Jugendzeit, wo ich so auf die ersten, zu den ersten Partys gehen durfte, 13, 14. Und da kam ja auch irgendwann mal das Alex auf und das war so der Hit bei unseren Klassentreten. Und da hat es mich einfach irgendwie gepackt und immer wieder und immer wieder. Und je älter ich wurde, umso öfters war ich dann halt auch live dabei.
0: Wen nimmst du mit, dass der dich dann quasi auf die Schulter nehmen kann, wie man das so auf Konzerten macht?
2: Mein uralt Kumpel, der, glaube ich, noch ein größerer Hosenfan ist als ich.
0: Und der nimmt dich hoffentlich mal auf die Schulter. Ja, so macht man das bei Punkkonzerten, bei den Hosen.
2: Ja, wir sind halt auch schon im Alter, wo
0: man das komm, ach Gabi, wenigstens Huckepack, mal so für einen halben Song oder so.
2: Ja, genau.
0: Hör mal, Gabi, und wir bedanken uns für deine Spende an die Aktion Lichtblicke. Die Karten sind ja eigentlich kostenlos, aber die Hosen spielen ja, um Spenden für Lichtblicke zu sammeln. Und deswegen wolltest du die Karten auch gar nicht kostenlos haben. Deswegen nochmal von meiner Seite und auch von Campino soll ich dir ausrichten. Vielen Dank für deine Spende.
2: Ja, sehr, sehr gerne. Das ist eine ganz tolle Sache. Ich finde das richtig toll und es ist nicht das erste Mal, dass ich gespendet habe und selbstverständlich, natürlich. Ihr macht das toll.
0: Super. Und die Hosen sowieso, die unterstützen uns ja schon so lange. Dann sehen wir uns Anfang Dezember in Dortmund im FZW zum Tote Hosen Lichtblicke Radiokonzert. Gabi, du bist dabei.
2: Ja, ich freue mich total. Es wird mega geil. Es wird super. Vielen, vielen Dank an euch.
0: Ja, wir haben zu danken, auch für deine Spende an Lichtblicke. Und an euch schon mal der Hinweis, dauert nicht mehr lange bis zum nächsten Codewort und damit werden die nächsten Tickets freigeschaltet. Und nicht vergessen, ja, macht es wie Gabi. Spendet. Das Geld geht an Familien in NRW, denen es nicht so gut geht.
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1: Mit Danny Hoppe, guten Tag. Erst der Drohnenvorfall am Leipziger Flughafen, in dieser Woche dann noch die beiden Angriffe auf die Stromversorgung in NRW und Brandenburg. Und jetzt hat es in der Nacht auch noch einen weiteren Vorfall in München gegeben, der die Behörden beschäftigt. Es geht um einen Brandanschlag auf eine Baustelle, die direkt an einem Gebäude liegt, in dem mehrere Rüstungsfirmen untergebracht sind. Das bayerische LKA und die Generalstaatsanwaltschaft ermitteln. Sie gehen von einem politischen Motiv aus. Thorsten Adolfs aus dem News-Team. Was genau ist da in der Nacht passiert?
2: Dort wurden gegen Mitternacht zwei Brandsätze aus einem fahrenden Auto heraus auf das Gelände geworfen. Der Sicherheitsdienst konnte das entstandene Feuer zum Glück schnell löschen, bevor Schlimmeres passierte. Einer der Brandsätze, der nicht losging, wurde später von Spezialkräften entschärft. Direkt nach der Tat wurde eine Fahndung ausgelöst und ganz in der Nähe konnten dann an einer Tankstelle eine 28-jährige Frau und ein 38-jähriger Mann festgenommen werden. Das LKA hat mittlerweile bestätigt, dass es sich bei ihnen um bulgarische Staatsbürger handelt. Sie haben sich bis jetzt nicht zu den Vorwürfen geäußert. Eine Firma, die in dem Gebäudekomplex ist, ist das Unternehmen Rode und Schwarz. Der Konzern entwickelt und produziert unter anderem sichere Funk- und Kommunikationssysteme für die Bundeswehr. Weil sich Anschläge wie diese gerade häufen, fordert der Bundesverband für den Schutz kritischer Infrastrukturen, mehr in die Sicherheit zu investieren. Technisch sei das möglich, heißt es. Allerdings würden solche Maßnahmen eine Vervier- bis Versechsfachung der Kosten bedeuten, glaubt der Verband. Und das könnten die Firmen nicht stemmen.
1: Danke, Thorsten. Und jetzt weitere Meldungen im Überblick. Es ist offenbar Licht am Horizont. Weitere Wirtschaftsinstitute haben ihre Wachstumsprognose für dieses Jahr deutlich nach oben korrigiert. Das Kiel-Institut und das Leibniz-Institut aus Essen gehen von einem Plus der Wirtschaftsleistung um 1,3% aus. Das IFO-Institut rechnet sogar mit 1,4%. Durch das Wiederaufflammen des Iran-Kriegs ist Sprit wieder teurer geworden. Der Liter Super E10 ist sogar so teuer wie noch nie zuvor. Das hat der ADAC mitgeteilt. Demnach kostete der Liter zuletzt im bundesweiten Schnitt 2,21 Euro. Auf dem Rhein hat sich die Lage für die Schifffahrt etwas entspannt. Der Bundesverband der deutschen Binnenschifffahrt will aber noch keine Entwarnung geben. Zwischen St. Goar und Mainz könnten Schiffe weiter nur teilbeladen passieren, heißt es. Dazu könnten die Wasserstände in den nächsten Tagen wieder sinken. Vor der Kölner Lüttich-Kaserne geht zurzeit nicht viel, denn rund 100 Demonstranten des Antikriegsbündnisses Rheinmetall entwaffnen blockieren seit dem Morgen die Zufahrt. Protestiert wird gegen eine stärkere Aufrüstung der Bundeswehr. Es gäbe zu wenige Lehrer, zu wenige Kindergartenplätze und zu wenige Frauenhäuser, weil das ganze Geld in die Rüstung fließe, heißt es vom Bündnis. Die Polizei ist vor Ort und hat benachbarte Straßenabschnitte abgesperrt. Der Betrieb innerhalb der Kaserne sei aber nicht beeinträchtigt, sagte ein Polizeisprecher. Rheinmetall Entwaffnen veranstaltet noch bis Sonntag ein Protestcamp in Köln mit hunderten Teilnehmern. In dieser Zeit sind mehrere Demos geplant. Und das waren die Nachrichten mit Danny Hoppe.
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4: Ganz ehrlich, so ein paar trockene und schöne Sommertage wären auch mal wieder drin, oder? Darf man sich das überhaupt schon wieder wünschen? Ich bin mir noch nicht sicher. Ich wünsche es mir einfach. Heute bleibt es jedenfalls eher grau und ab und zu ist auch mal leichter Regen dabei. Temperaturen kommen auf bis zu 24 Grad. Gegen späten Nachmittag wird es außerdem windiger, teils auch mit kräftigen Böen. Morgen wird das Ganze dann noch eine Ecke ungemütlicher. Da stehen Gewitter an, hier und da örtlich. Es regnet auf jeden Fall ein bisschen mehr als heute und es ist auch windig. Temperaturen schon dann morgen so bei 18 Grad.
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4: Und der Blick auf die Straßen. Alle Staus jetzt ab 9 Minuten Zeitverlust. A3 Oberhausen-Köln zwischen Oberhausen-Dierich und Duisburg-Wedau. 1 Kilometer, 9 Minuten mehr. Die A4 Aachen-Köln zwischen Kreuz-Köln-West und Köln-Eifeltor. 5 Kilometer, Viertelstündchen braucht ihr. Die A4 Olpe-Aachen zwischen Kreuz-Köln-Ost und Kreuz-Köln-Süd. 5 Kilometer, halbe Stündchen mehr. Die A52 Düsseldorf-Essen zwischen Ratingen und Tiefenbruch. 1 Kilometer, 23 Minuten. Die A57 Nimwegen-Köln zwischen Krefeld-Gartenstadt und Kreuz-Meerbusch 4 Kilometer, plant 26 Minuten mehr Zeit ein. Und die A559 Köln-Porz, Köln-Gremberg zwischen Köln-Gremberg-Hofen und Kreuz-Köln-Gremberg 2 Kilometer, das kostet euch 11 Minuten. Allen unterwegs, gute Fahrt mit uns! Seit dieser Woche gibt es die Tickets des neuen Pop-Superstars aus den USA, Samba. Für seine Deutschland-Tour unter anderem ist er ja in Köln im Mai nächsten Jahres. Einziges Konzert in NRW. Also, ja, sollte man sich anschauen. Samba jetzt schon bei mir mit Homewrecker.
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4: Ich bin Kevin Zimmer. Schön, dass ihr da seid.

0: Sie sind rot, sie sehen toll aus und sie können Leben retten. Ja? Sexy Rettungsschwimmer von Baywatch? Meint er das, der Zimmer gerade? Nein, mein Telefonzellen. Ja, fast genauso sexy. Die ikonischen Roten in England, die kennt ihr ja, ja? Die Kabinen mit den Klapptüren, die stehen ja an vielen Ecken noch, muss man sagen. Die britische Medienaufsichtsbehörde will viele von denen abbauen. Aber Kollege Marco Steinacker ist da. Hallo. Mhm.
1: Hi.
0: Ein Mann will die roten Telefonzellen retten.
1: Ganz genau. Das ist William Arnold und der hatte ein einschneidendes Erlebnis. Der war für ein Fotoprojekt auf der Isle of Lewis unterwegs. Eine kleine Insel im Nordwesten Englands. Wunderschön, aber am Arsch der Welt. Und da stand er dann mitten in der Pampa, wollte seinem Partner Bescheid sagen, dass er später nach Hause kommt. Aber sein Handy-Akku war leer. Er sich also eine Telefonzelle gesucht, hat auch eine gefunden, aber die Leitung war tot.
0: Auch Akku leer. Also, nein, und weil er nebenberuflich Telefontechniker ist, hat er die dann repariert und alle anderen kaputten im Land auch noch dazu?
1: So? Nee, nicht so ganz. Also er hatte sich erstmal bei der British Telecom darüber beschwert und eine ziemlich interessante Antwort bekommen. Telefonzellen, die im ländlichen Raum stehen und die kaum noch benutzt werden, wolle man eh abbauen. Und zwar alle, von denen weniger als 52 Anrufe pro Jahr ausgehen.
0: Schade.
1: Ja, genau. Williams fand das so schade, dass er sich Tonnen von Münzgeld zusammengekratzt hat und jetzt die abgelegensten Telefonzellen in England besucht, um aus jeder mindestens 52 Telefonate zu führen. Zum Beispiel aus einer 1300 Kilometer von seinem Heimatort entfernt.
2: I'm okay. Yeah, my feet are getting cold because there's an inch of water in the bottom of this phone box. And it's absolutely pissing.
1: Man hört das. Der Wind peitscht da richtig gegen die Kabine und William sagt in den Hörer, mir geht's gut, aber meine Füße werden kalt, weil am Kabinenboden das Wasser Zentimeter hoch steht, weil es aus Strömen pisst.
0: Schön, aber ist auch ein bisschen anders, würde ich mal sagen. Ja. Aber es geht ja auch nicht um den Inhalt, es geht nur darum, mindestens 52 Mal zu telefonieren. Der Mann hat ein Projekt, um die Telefonzellen zu retten. Also, wenn ihr gleichzeitig irgendwem richtig auf den Sack gehen und gleichzeitig was Gutes tun wollt, Münzen sammeln und ab nach England.
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1: Mit Sandra Rose. Schönen guten Tag. Es gibt erste gute Nachrichten von dem großen Polizeieinsatz im Bereich der Nordhulner Bauerschaft Buxtrup. Die Kreisstraße über die A43 ist inzwischen nach Stunden wieder für den Verkehr freigegeben. Die Autobahn selbst ist weiter zwischen Dülmen Nord und Nordhulen in Richtung Münster gesperrt. Unfallaufnahmeexperten der Polizei sichern weiter Spuren, um zu ermitteln, wie heute früh gegen 16:30 Fahrräder auf die Autobahn gelangt waren. Mehrere Fahrzeuge stießen mit den Rädern zusammen. Verletzt wurde nach bisherigem Kenntnisstand aber zum Glück niemand. Wir bleiben für euch dran und sagen Bescheid, sobald die A43 zwischen Dülmen Nord und Nordhulen auch wieder frei ist. Der anstehende Dülmener Winter ab Mitte November bis Anfang Januar bricht jetzt schon wieder Rekorde. Seit Anfang des Jahres bucht ihr schon Tickets für die Eisbahnturniere und die Abendvermietung der Eisbahn. Und die Nachfrage ist in diesem Jahr so groß wie nie, sagt Dülm Marketing als Veranstalter. Die Abendvermietung für private Veranstaltungen, zum Beispiel von Firmen, ist unter der Woche schon seit April komplett ausgebucht. Auch bei den öffentlichen Turnieren ist die Nachfrage groß. Einige sind schon ausgebucht. Bei den weiteren lohne sich wegen der großen Nachfrage nicht zu lange mit einer Anmeldung zu warten, sagte Dülm Marketing. 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Gute Nachrichten für 4 Shetland-Ponys. Sternchen, Cookie, Cassie und Lola ziehen voraussichtlich kommende Woche zusammen in die Wesermarsch in Niedersachsen, sagt die Stadt Münster heute. Zurzeit leben die Tiere auf einem Hof in Büren im Kreis Paderborn. Das Veterinäramt der Stadt Münster hatte die Ponys vergangenen Sommer aus schlechter Haltung sichergestellt. Ein Tierarzt päppelte sie auf. Jetzt ist ein neues gemeinsames Zuhause für alle 4 Ponys gefunden. 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Das Wetter für den Kreis, ab und zu mal ein bisschen Sonne, ansonsten viele Wolken, immer wieder etwas Regen, zwischendurch bei warmen bis zu 23 Grad, von Olfen über Herbern bis nach Hohenheute. Der Wettertrend, morgen geht's bei bis zu 22 Grad ähnlich weiter.
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1: Hallo Autofahrer, gerade in den Nachrichten gehört. Die A43 ist zur Unfallaufnahme weiter zwischen Dülmen Nord und Nordhulen in Richtung Münster gesperrt. Es staut sich. Staustörung Blitzer meldet ihr uns auch kostenlos. 0800 20 20 620 oder über WhatsApp.
2: Schönen Donnerstag, Kevin Zimmer hier. Heute ist nicht nur Donnerstag, heute ist auch Tag der Wolkenkratzer. Irgendein

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0: Bibi Rexha, New Religion hier bei uns. Am Sonntag wird in Sachsen-Anhalt gewählt und viele werden um kurz nach 18 Uhr wahrscheinlich den Atem einmal kurz anhalten. Denn dann werden die ersten Wahlprognosen und Hochrechnungen bekannt gegeben. Die große Frage natürlich, die uns alle umtreibt, auch hier in NRW, wie stark wird die AfD und reicht das Ergebnis möglicherweise für eine Alleinregierung in Sachsen-Anhalt? Reporter Thorsten Ortmann, die AfD liegt momentan in Umfragen zwischen 40% und 43%. Wie weit ist sie denn davon entfernt, die Regierung stellen zu können?
1: Ja, nicht so weit weg, wie viele vielleicht denken. Denn unter bestimmten Voraussetzungen wäre eine absolute Mehrheit für die AfD auch mit einem Ergebnis von weniger als 50% möglich. Wenn zum Beispiel die AfD auf deutlich über 45% kommt, kann sie möglicherweise allein regieren. Und zwar dann, wenn es gleich mehrere der kleinen Parteien nicht in den Landtag schaffen. Grüne, FDP, BSW und auch die SPD müssen aktuell nämlich zittern, diese 5%-Hürde zu schaffen. Noch liegen SPD und Grüne in den Umfragen bei 8% bzw. 6%. Kommt es so bei der Wahl, würde es für die AfD am Ende nicht für die absolute Mehrheit reichen. Sachsens Ministerpräsident Kretschmer hält dann eine Minderheitsregierung der Union für wahrscheinlich.
0: Was würde denn eine AfD-geführte Landesregierung, also konkret bedeuten? Was könnten die alles ändern?
1: Ja, nicht so viel, denn vieles ist Sache des Bundes. Aber in der Schulpolitik zum Beispiel gäbe es einige Möglichkeiten. Das ist nämlich Sache der Länder. Dazu Politikwissenschaftler Thomas Bräuninger.
2: Die könnte zum Beispiel auch sagen, welche Schulbücher dort verwendet werden dürfen und welche vielleicht nicht. Oder was da im Lehrplan auftauchen soll und welche Themen vielleicht nicht.
1: Die Migration ist ja das Top-Thema der AfD. Sie könnte zum Beispiel für deutlich mehr Abschiebungen und zusätzliche Abschiebehaftplätze zu sorgen. Sie könnte auch versuchen, politischen Einfluss auf die Landesverwaltung zu nehmen, indem sie bis zu 200 Leitungsposten bei Polizei und Justiz mit eigenen Leuten besetzt. Das könnte dann auch zum Beispiel die Auswahl von Richtern betreffen. Und in der Wirtschaft könnte die AfD die Landesförderung für E-Autos, Ladeinfrastruktur, Klima- und Integrationsprojekte streichen oder auch neue Windräder verhindern.
0: Die AfD könnte also unter bestimmten Umständen die nächste Landesregierung in Sachsen-Anhalt stellen. Was das bedeutet, hat uns Reporter Thorsten Ortmann erklärt. Vielen Dank.
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1: Mit Jannik Böke, schönen guten Tag. Wer bezahlt was im Krankheitsfall? Das ist aktuell ein Dauerthema in Deutschland. Bei den gesetzlichen Krankenkassen droht im kommenden Jahr eine Lücke von 18 Milliarden Euro. Aber sie ist schließbar, wenn das Sparpaket für stabile Beiträge der Bundesregierung zu 100% umgesetzt wird. Das sagt der Chef des GKV-Spitzenverbandes Blatt. Spielraum beim Sparen gibt es laut ihm nicht mehr. Mehr zum Thema hat Christian Böder aus dem News-Team.
2: Die Krankenkassen stehen laut GKV-Chef Blatt immer noch vor dem gleichen grundlegenden Problem. Die Kosten sind zu hoch. Bis Jahresmitte stiegen die Einkommen der Versicherten, auf die die Krankenkassenbeiträge erhoben werden, um rund 4% im Vergleich zum Vorjahreszeitraum. Gleichzeitig schossen die Ausgaben der Kassen für medizinische Leistungen um fast 7,5% nach oben, also fast doppelt so schnell wie die Einnahmen. Kostentreiber bei den Leistungsausgaben waren demnach Klinikbehandlungen, gefolgt von ärztlichen Behandlungen, Arzneimitteln und Verwaltungskosten. Damit die Beiträge für die Versicherten nicht weiter steigen, hatte die Bundesregierung ein Sparpaket auf den Weg gebracht. Das soll kommenden Jahres in Kraft treten und die Ausgaben bei Praxen, Kliniken, Apotheken und auch Pharmakonzernen drosseln. Aber auch für die Versicherten soll sich was ändern. Sie müssen etwa mehr bei Medikamenten zuzahlen. Außerdem wird die kostenlose Mitversicherung von Ehepartnern eingeschränkt.
1: Mehr Meldungen jetzt im Überblick. Bundesaußenminister Wadephul hat die von Moskau angekündigte Schließung der Goethe-Institute in Russland bedauert. Das Goethe-Institut hat in Russland eine wichtige Funktion als Kulturbrücke übernommen und wir wären bereit gewesen, das fortzusetzen, sagte Wadephul heute. Zuvor hatte Berlin Moskau für den Anschlagsversuch auf dem Leipziger Flughafen verantwortlich gemacht und Sanktionen angekündigt. Die Benzinpreise sind in Deutschland auf ein neues Allzeithoch gestiegen. Gestern kostete der Liter Super E10 im Schnitt 2,21 Euro, meldet der ADAC. Damit wurde der bisherige Rekord vom März 2022 übertroffen. Der Iran hat nach eigenen Angaben erneut US-Militärstützpunkte in Kuwait und den Vereinigten Arabischen Emiraten angegriffen. Ziel waren nach iranischen Angaben unter anderem Radarsysteme der US-Armee. Zuvor hatte US-Präsident Trump dem Iran mit weiteren Angriffen gedroht. Der Boom neuer E-Autos hat sich auch im August fortgesetzt. Fast 69.000 Elektroautos wurden im letzten Monat neu in Deutschland zugelassen. Ein Plus von über 75% gegenüber des Vorjahresmonats. Damit war im August jedes dritte verkaufte Auto mit Batterie statt Tank ausgestattet. Grund für den Boom dürfte die E-Auto-Prämie sein. Außerdem sind die Fahrzeuge im Vergleich zum Verbrenner aufgrund der hohen Spritpreise im Unterhalt attraktiver geworden. Experten gehen allerdings davon aus, dass mit dem Ende der E-Auto-Förderung auch die Zulassungszahlen wieder zurückgehen werden. Und das waren die Nachrichten mit Jannik Böke.
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4: Also langsam hätte ich nichts dagegen, wenn wir mal wieder ein paar trockene, schöne, sonnige Sommertage bekommen. Ich meine, meteorologisch sind wir zwar schon irgendwie im Herbst, aber gefühlt sind wir noch im Sommer. Also ich fühle mich noch nach Sommer, also bitte, naja gut. Darf man sich das überhaupt schon wieder wünschen? Ich bin mir nicht sicher. Heute ist es erst noch mal grau, dazu fällt hin und wieder ein bisschen leichter Regen. Temperaturmäßig geht's rauf auf bis zu 24 Grad in der Spitze, das ist ordentlich. Später am Nachmittag zieht der Wind dann mehr an, teilweise gibt's auch Bögenwind. Morgen wird's dann deutlich unruhiger, da müssen wir mit Gewittern rechnen. Außerdem mit mehr Regen, Wind ist auch wieder dabei. Höchstwerte liegen dann nur noch bei bis zu 18 Grad.
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4: Und das sind die längsten Staus. A4 Aachen-Köln zwischen Kreuzköln-West und Köln-Eiffeltor 5 Kilometer. Hier müsst ihr 19 Minuten mehr Zeit einplanen. Die A4 Köln-Aachen zwischen Dreieck-Köln-Holmau und Köln-Eiffeltor 5 Kilometer. Seid ihr nach 12 Minuten durch. Die 42 Dortmund-Kamp-Lindfort zwischen Herne-Baukau und Herne-Krange 1 Kilometer. Kostet euch ein Viertelstündchen mehr. Die A46 Wuppertal-Düsseldorf zwischen Wuppertal-Elberfeld und Hahn-Ost 4 Kilometer. Plant 32 Minuten mehr Zeit ein. Und die A57 Nimwegen Köln zwischen Krefeld-Gartenstadt und Kreuz-Meerbusch 7 Kilometer macht 36 Minuten Zeitverlust. Allen unterwegs, gute Fahrt mit uns.
5: Hallo, hier ist Kevin Zimmer. DFB-Pokal von gestern müssen wir nochmal sprechen hier.
4: Zweitliga-Aufsteiger VfL Osnabrück schafft es gegen den FC Bayern München nicht, ein Wunder klar zu machen, muss man sagen. Verlieren 1:4 gegen die Münchner, ja, pappalapapp. Aber wie cool war bitteschön diese Fan-Choreografie der Osnabrücker, ja? Die haben eine Achterbahn auf die Ränge gezaubert, ja? Auf der dann auch noch so ein kleiner Achterbahnwagen fuhr. Das war mega. Ihr wisst ja sicherlich, die öfter zuhören, ich bin sehr, sehr großer Achterbahn-Fan. Liebe Osnabrücker, das war toll. Mich hattet ihr damit. Ich küsse euer Herz.
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0: Wie habt ihr schwimmen gelernt? Ja. Ich überlege gerade, wie war es eigentlich bei mir? Ja gut, wahrscheinlich im Sommerurlaub. Ja, Vater hat mich in den Pool geworfen, komm, spring rein, zack, konnte ich schwimmen. Ich war ein Naturtalent, das muss man sagen. Ich weiß es gar nicht mehr so genau, ne? Aber ich weiß, ich habe es zumindest bis Silber geschafft von den Abzeichen. So. Ja, ich weiß gar nicht, wie es ist mit dem Schwimmenlernen. So richtig mit Kraulen und so. Das ist wahrscheinlich dann ein bisschen schwieriger. Das habe ich dann wirklich im Schwimmunterricht gelernt. Zum Glück ist nämlich gar nicht mehr alles selbstverständlich, das mit dem Schwimmen. Insgesamt lernen immer weniger Kinder richtig schwimmen. Kollege Stefan Rijek, du hast mit der Extremschwimmerin Nathalie Pohl gesprochen. Die setzt sich für das Thema ein, ne?
1: Genau, und dafür ist sie erst vor ein paar Wochen von Frankfurt bis nach Köln geschwommen. Haben viele von euch sicher mitbekommen. Insgesamt über 200 Kilometer durch den Main und durch den Rhein. Das ist erstmal natürlich eine verdammt krasse Leistung und dann sind in der Zeit auch noch über 750.000 Euro an Spenden zusammengekommen.
2: Ein großer Teil davon geht auf jeden Fall eben in die Förderung von Schwimmkursen. Somit haben die Kinder eben die Möglichkeiten, in den Kitas schwimmen zu lernen. Somit sind sie eigentlich dann schon, wenn sie in die Schule kommen, perfekt auf den Schwimmunterricht vorbereitet.
1: Und abgesehen vom ganzen Geld hat das Ganze natürlich auch eine ganz grundsätzliche Botschaft.
0: Ja, und die wäre?
1: Ja, ganz einfach. Und zwar, dass es für uns alle überlebenswichtig ist, anständig schwimmen zu können.
2: Es können ja auch, lebensbedrohliche Situationen entstehen, wenn eben Kinder noch sehr, sehr klein sind. Und da ist es sicherlich von Vorteil, wenn man sehr, sehr früh schwimmen lernt.
1: Ja, und dafür bräuchte es eigentlich auch genug Schwimmbäder, aber immer mehr schließen zurzeit. Und dann kommt noch dazu, dass die Schwimmvereine auch immer weniger Geld für richtig ausgebildete Schwimmlehrer haben. Und deswegen gibt's bei den Kursen teilweise Wartezeiten von, jetzt pass auf, mehreren Jahren.
0: Oh krass, ja, da muss man sich quasi mit Geburt, musste die Kinder da schon anmelden, ja, damit die dann, was weiß ich, mit 4, 5 oder so, da schon mal irgendwie den Seepferdchenkurs da irgendwie mitbekommen. Aber ich habe gesehen, es gibt ja diese mobilen Schwimmcontainer, finde ich auch super, da fährt quasi so ein größerer Pool von Ort zu Ort.
1: Ja, die gibt's und zwar genau wegen dieses Schwimmbadmangels und ich muss ja sagen, ich finde die Vorstellung so ein bisschen beklemmend, in so einem engen Teil zu schwimmen, aber Nathalie Pohl sieht das tatsächlich anders.
2: Bei diesen mobilen Sachen ist es natürlich der Vorteil, dass die einfach wirklich von A nach B ganz, ganz schnell schaffen kann und somit auch gezielt hingehen kann und sagen kann, okay cool, da haben wir jetzt auch mal die Möglichkeit, eine Vorschulklasse oder so nochmal Schwimmunterricht zu geben.
1: Bedeutet, wir müssen jetzt einfach mit dem arbeiten, was wir zur Verfügung haben, Hauptsache die Kinder können irgendwie ins Wasser.
0: Danke, Stefan.

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1: Mit Sandra Rose. Schönen guten Tag. Ihr habt jetzt auch auf der A43 in Richtung Münster wieder freie Fahrt. Die Autobahn ist nicht mehr zwischen Dülmen-Nord und Nordhulm gesperrt. Auch die Kreisstraße im Bereich der Nordhulmer Bauerschaft Buxtrup ist wieder freigegeben. Unfallaufnahmeexperten der Polizei haben eine Spurensicherung in den Bereichen erstmal abgeschlossen. Sie ermitteln aber noch, wie heute früh gegen 16:30 Fahrräder auf die Autobahn gelangt waren. Mehrere Fahrzeuge stießen mit den auf der A43 liegenden Rädern zusammen. Verletzt wurde nach bisherigem Kenntnisstand zum Glück niemand. Der anstehende Dülmener Winter ab Mitte November bis Anfang Januar bricht jetzt schon wieder Rekorde. Seit Anfang des Jahres bucht ihr schon Tickets für die Eisbahnturniere und die Abendvermietung der Eisbahn. Und die Nachfrage ist in diesem Jahr so groß wie nie, sagt Dülm Marketing als Veranstalter. Die Abendvermietung für private Veranstaltungen, zum Beispiel von Firmen, ist unter der Woche schon seit April komplett ausgebucht. Auch bei den öffentlichen Turnieren ist die Nachfrage groß. Einige sind schon ausgebucht. Bei den weiteren lohne sich wegen der großen Nachfrage nicht zu lange mit einer Anmeldung zu warten, sagt Dülm Marketing. 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Gute Nachrichten für 4 Shetland-Ponys. Sternchen, Cookie, Cassie und Lola ziehen voraussichtlich kommende Woche zusammen in die Wesermarsch in Niedersachsen, sagt die Stadt Münster heute. Zurzeit leben die Tiere auf einem Hof in Büren im Kreis Paderborn. Das Veterinäramt der Stadt Münster hatte die Ponys vergangenen Sommer aus schlechter Haltung sichergestellt. Ein Tierarzt päppelte sie auf. Jetzt ist ein neues gemeinsames Zuhause für alle 4 Ponys gefunden. 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Das Wetter für den Kreis, ab und zu mal ein bisschen Sonne, ansonsten viele Wolken, immer wieder etwas Regen zwischendurch bei warmen bis zu 23 Grad von Olfen über Herbern bis nach Hohenhäute. Der Wettertrend, morgen geht's bei bis zu 22 Grad ähnlich weiter.
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1: Hallo Autofahrer, mir liegen keine Meldungen vor, wenn ihr doch was seht. Staustörung, Blitzer, meldet ihr uns kostenlos. 0800 20 20 620 oder über WhatsApp.
2: Was für ein spannender Tag für die Erstklässler. Ich fasse kurz zusammen diesen Tag. Erst zu Hause schickes Kleid oder Klamotten anziehen. Mama macht das erste Foto. Schulturnister auf. Ach komm, machen wir direkt noch ein Foto. Ach, die Schultüte haben wir vergessen. Nimm die noch in die Hand, da können wir ein Foto machen. Ja, in der Kirche. Foto. Dann auf dem Schulhof, während die Viertklässler irgendwas aufführen. Irgendwas zwischen Stepptanz und Musical. Man weiß es nicht so genau. Egal, komm, mach Foto. Und dann noch natürlich ein Klassenfoto. Ja, und Foto mit der Lehrerin. Und mit Oma und Opa. Ja, ach, ist gar nicht unsere Oma. Naja, kann ja schon mal passieren. Ich kenne das auch. Ja, ich weiß, wie das ist so am ersten Schultag. Dann hoffe ich, dass alle Fotos gemacht sind und die lieben Kleinen können jetzt endlich gucken, was in der Schultüte ist. Ach, guck mal, ein Fotoapparat. Ja, komm, mach doch mal direkt ein Foto damit.
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2: Ich bin Kevin Zimmer und gleich für euch. Ich hoffe, dann nehmt ihr auch ein Fotoapparat mit oder ein Handy zum Fotografieren. Gibt's die nächsten Tickets für unser Toten Hosen Lichtblicke-Konzert. Das nächste Codewort wartet auf euch und ist nur noch ein paar Minuten entfernt von euch. Bleibt hier bei mir.

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3: Mit Jannik Böke. Schönen guten Tag. In den vergangenen Tagen hat es an mehreren Orten in Deutschland Angriffe gegeben, bei denen Sprengstoff oder pyrotechnisches Gerät zum Einsatz gekommen sind. Neben den Anschlägen auf zwei Umspannwerke in Südbrandenburg und bei Köln war es gestern Morgen auch zu einer Explosion in Augsburg gekommen. Jetzt hat sich das Bayerische Landeskriminalamt eingeschaltet und den Fall übernommen. Christian Böder aus der Nachrichtenredaktion mit weiteren Infos.
4: Um kurz nach drei am frühen Morgen detonierte ein Gegenstand in der Passage eines Geschäftshauses gegenüber dem Augsburger Hauptbahnhof. Zwei junge Menschen erlitten Knalltraumata. Die Ermittler gehen davon aus, dass die beiden Passanten nur zufällig Opfer der Sprengung wurden. Was genau in der Passage explodierte, dazu haben die Ermittler noch keine Angaben gemacht. Mehrere Medien berichten aber, es soll sich um eine Handgranate gehandelt haben. Hinweise auf mögliche Täter gibt es noch nicht, ebenso wenig zu den Hintergründen der Tat. Man ermittle in alle Richtungen, hieß es von der Polizei. In der Nacht kam es dann zu einem weiteren Zwischenfall, mit dem sich das bayerische LKA beschäftigt. In München warfen Unbekannte mehrere Brandsätze aus einem Auto auf eine Baustelle, die in unmittelbarer Nähe von mehreren Rüstungskonzernen liegt. Das LKA geht von einem Anschlagsversuch aus. Mittlerweile wurden auch eine 28-jährige Frau und ein 38-jähriger Mann aus Bulgarien wegen Tatverdachts festgenommen. In beiden Fällen laufen die Ermittlungen, genauso wie zu den Sabotageaktionen gegen die Umspannwerke in NRW und Brandenburg.
3: Mehr Meldungen jetzt im Überblick. Die Massenproduktion von mehr als 5000 weitreichenden Kampfdrohnen für die Ukraine hat im Großraum München begonnen. Wie die beteiligten Rüstungsunternehmen mitteilen, sind die ersten Flugkörper gefertigt worden. Industriekreisen zufolge hat der Auftrag einen Wert von etwa 300 Millionen Euro. Die UNO rechnet mit dem stärksten El Niño seit Beginn ihrer Aufzeichnungen vor 40 Jahren. Das Wetterphänomen hat weltweit Auswirkungen auf Wind, Luftdruck und Niederschläge. In der Folge steigt das Risiko für Wetterextreme. 2026 könnte damit das heißeste Jahr seit Beginn der Aufzeichnungen werden. Die neuen Kämpfe im Nahen Osten treiben den Öl- und damit auch den Spritpreis in die Höhe. Noch nie war Benzin in Deutschland so teuer wie gestern. Im Schnitt kostete ein Liter E10 2,21 Euro, meldet der ADAC. Inflationsbereinigt war Benzin in der Vergangenheit aber schon teurer als heute, zum Beispiel im Jahr 2012. Pünktlich zum Start ins neue Schuljahr haben Wissenschaftler neues Diskussionsmaterial erarbeitet und die beliebtesten Schulfächer ermittelt. Laut den Forschern der Uni Osnabrück liegen aktuell Sport, Kunst und Englisch bei den Schülern ganz vorne. Chemie und Physik schneiden dagegen am schlechtesten ab, heißt es in der heute veröffentlichten Studie. Auch als Fächergruppe schneiden naturwissenschaftliche Fächer insgesamt schlechter ab als Sprachen, Gesellschaftswissenschaften, Sport sowie Künste. Für die Studie haben die Forscher über 5.600 Schüler befragt. Laut eigenen Aussagen ist es das erste Mal seit Jahrzehnten, dass Wissenschaftler fachübergreifend eine solche Bestandsaufnahme erarbeitet haben. Und das waren die Nachrichten mit Jannik Böke.
5: Das Wetter. Ist heute wirklich eine graue Angelegenheit. Es kann immer mal wieder teils auch kräftig regnen. Bis 24 Grad sind drin. Morgen geht's mit vielen Wolken weiter. Ab dem Mittag sind dann Schauer möglich und es wird ein bisschen wärmer. Das ist die gute Nachricht. Bis 26 Grad sind dann in der Spitze drin.
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5: 14 Uhr ist durch. Ab 15 Minuten die A4 Aachen-Köln zwischen dem Kreuz Köln-West und Köln-Eifeltor. 6 Kilometer, eine halbe Stunde plus. A4 Olpe-Köln zwischen Reichshof-Berg-Neustadt und Bielstein. 2 Kilometer Stau, 17 Minuten. Und genauso lang dauert es auf der A33 Brilon in Fahrtrichtung Bielefeld zwischen Paderborn-Sennelager und Stukenburg-Senne. 3 Kilometer Stau. Allen unterwegs eine gute Fahrt und kommt gut an.
6: So, raus aus der Mittagspause und rein unterwegs Richtung Nachmittag und das bei Radio Kiepenkerl wie immer mit mehr Musik, mehr Abwechslung. Ich bin Andreas Kramer, einen schönen Donnerstag.
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0: 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Gleich mit einem Klassiker aus den 90ern, die Backstreet Boys. Jetzt frische neue Musik.
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0: Grüße aus der Radio Kiepenkerl Nachrichtenredaktion. Ich bin Tanja Schmidt. In Ascheberg und Herbern haben die Volksbanken seit heute Mittag geschlossen. Sie bleiben auch morgen dicht, ebenso wie die Filialen in Senden, Ottmarsbocholt und Amelsbüren. Geld abheben an den Automaten soll weiterhin möglich sein, ebenso wie das Bezahlen mit Karte. In der Nacht von Freitag auf Samstag erfolgt der technische Zusammenschluss der beiden Banken. Das heißt, die Systeme werden zusammengeführt. Es könnte Probleme beim Online-Banking geben. Wichtige Überweisungen sollten Kunden schnell vorher erledigen. Ansonsten ändert sich nur für Kunden in Ascheberg und Herbern etwas. Sie bekommen eine neue IBAN. Und was den Kreis Coesfeld sonst noch beschäftigt, das gibt's gleich bei mir.
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1: Mit Tanja Schmidt. Guten Tag. Immer wieder kommt es zu Angriffen auf Zugbegleiter auf Strecken im Kreis Coesfeld und im Münsterland. Um sie besser zu schützen, schlägt die Eisenbahn- und Verkehrsgewerkschaft heute vor, Fotos auf Zugfahrkarten zu drucken. Dem stimmt Heiner Dahlmann aus Notteln von der Gewerkschaft der Polizei, Bezirk Bundespolizei, zu.
2: Der Vorschlag der Eisenbahnverkehrsgesellschaft, zum Beispiel Lichtbilder auf ein Deutschlandticket zu drucken, ist gut, um das Vorzeigen eines Ausweisdokumentes zu umgehen, um damit eventuell entstehende Konflikte von vorne herab zu vermeiden.
1: Ähnlich sieht es der Fahrgastverband ProBahn für den Kreis Coesfeld. Ob allerdings hauptsächlich die Kontrolle der Auslöser für Konflikte ist, sei fraglich. Bei einer Umfrage unter 4000 Bahnmitarbeitern haben mehr als 80% angegeben, bereits Übergriffe erlebt zu haben. Die Polizei ermittelt nach einem Vorfall auf der A43 zwischen Dülmen-Nord und Notteln in Richtung Münster. Mehrere Fahrräder lagen heute Morgen auf der Fahrbahn, mehrere Fahrzeuge prallten dagegen. Menschen wurden nicht verletzt. Die Polizei forscht nach den Hintergründen, wie die Fahrräder auf die Autobahn gekommen sind. Wegen der Spurensuche war die A43 in dem Bereich stundenlang gesperrt. Autofahrer im Kreis sind derzeit von vielen Baustellen geplagt. Und jetzt kommt noch eine weitere dazu. Ab dem kommenden Mittwoch ist die Landstraße zwischen Darfeld und Horst, meinem Nachbarkreis Steinfurt, vollgesperrt. Zwei Bauabschnitte stehen an. Der Landesbetrieb Straßenbau will die Arbeiten in einem Rutsch erledigen. Die Fahrbahn wird saniert, Fahrbahnränder in Ordnung gebracht, zwei Brücken instand gesetzt und die Bushaltestelle Rockel barrierefrei ausgebaut. Mitte November soll alles fertig sein. 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Und das ist das Wetter für den Kreis Coesfeld. Viele Wolken sind heute unterwegs, Sonne ist selten, ganz schön windig ist es heute Nachmittag im Kreis. Etwas Regen ist möglich. Dabei ist es warm bei 23 Grad in der Spitze zwischen Billerbeck-Appelhülsen und im Bösensell. Das ist der Radio Kiepenkerl Wettertrend. Morgen sieht es ähnlich aus wie heute. Übermorgen am Samstag wechseln sich Sonne und Wolken ab und es bleibt trocken. Es bleibt spät, so manchen Abend.
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1: Hallo liebe Autofahrer, Achtung, A43, Recklinghausen Richtung Dülmen zwischen Haltern und Lavesum hat es gerade einen Unfall gegeben. Bitte fahrt hier ganz besonders vorsichtig. Die Polizei ist gerade angekommen und nimmt den Unfall auf. Radio Kiepenkerl hält euch auf dem Laufenden. A1 Ascheberg Richtung Ruhrgebiet, zwischen Kamm-Zentrum und Unna, 4 Kilometer stockender Verkehr. Staus, Blitzer, Probleme auf den Straßen meldet ihr kostenlos 0800 20 20 620 oder per WhatsApp klickt radiokiepenkerl.de.
3: 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Einen schönen Donnerstag, am Mikrofon Andreas Kramer.

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0: bei Radio Kiepenkerl geht's durch den Donnerstagnachmittag gleich ab 15 Uhr mit der Feierabendshow und Tiziana Boge. Ich bin Andreas Kramer. Wir hören uns morgen früh wieder ab 6 zum Start in den Freitag. Bis morgen.
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1: Mit Jannik Böke. Schönen guten Tag. Bis Sonntag läuft in Köln ein Protestcamp gegen die Aufrüstung in Deutschland. Dahinter steckt das Antikriegsbündnis Rheinmetall Entwaffnen, das auch Aktionen während des Camps angekündigt hatte. Eine davon war die Blockade der Kölner Lüttich-Kaserne. Die Polizei hat die Versammlung aber aufgelöst. Mehr dazu von Christian Böder aus dem News-Team.
2: Rund 140 Demonstranten hatten sich versammelt, um die Zufahrt der Lüttich-Kaserne zu versperren. Laut einer Sprecherin von Rheinmetall Entwaffnen sei die Aktion ein Signal gegen die Rolle der Bundeswehr im Prozess der immer stärkeren Aufrüstung. Die Versammlung war aber laut Polizei nicht angemeldet. Außerdem seien einige Teilnehmer der Demo vermummt gewesen und wollten das trotz Aufforderung nicht ändern. Daher hat die Polizei die Aktion beendet. Es sei ein Strafverfahren eingeleitet und Platzverweise ausgesprochen worden. Der Kasernenbetrieb war zu keiner Zeit nennenswert gestört gewesen. Im Bonner Stadtteil klebten sich unterdessen Antikriegsaktivisten in die Zufahrt des dortigen Rheinmetallwerks. Die Polizei ist noch vor Ort im Einsatz. Schon in der Nacht kam es in Bonn zu einem Zwischenfall. Unbekannte beschmierten ein Gebäude der gemeinsamen Organisation für Rüstungskooperation mit roter Farbe.
1: Mehr Themen jetzt in der Zusammenfassung. Die IG Metall hat Vorschlägen der Arbeitgeber widersprochen, die Rechte von Betriebsräten einzuschränken. Wer Betriebsräte und ihre Rechte als ein Nice-to-have oder gar als lästig darstellt, provoziert unseren erbitterten Widerstand. Das erklärte der Mitbestimmungsvorstand. Die Gewerkschaft reagiert damit auf entsprechende Äußerungen des Arbeitgeberpräsidenten. Jens Spahn übernimmt einen neuen Job in der Politik. Der ehemalige Fraktionschef der Union soll nun Mitglied des Haushaltsausschusses werden. Das bestätigte eine Fraktionssprecherin in Berlin. Schon jetzt gibt es aus der Opposition Kritik. Spahn habe zum Beispiel bei den umstrittenen Maskenkäufen gezeigt, dass er kein ausreichendes Verantwortungsgefühl im Umgang mit Steuergeldern hat. Das meinte zum Beispiel die Grünen-Haushälterin Pichotta. Die Versorgung der Opfer nach der Sturzflut in Nepal und Tibet bleibt sehr schwierig. Das Ausmaß der Katastrophe und der Zerstörungen sei einfach unglaublich, sagte heute eine UN-Vertreterin. Mittlerweile ist die Zahl der Todesopfer auf über 1270 gestiegen. Eine Zugtür, die bei voller Fahrt geöffnet wird und gut 120 Tatverdächtige. Was klingt wie ein Krimispiel, ist in Unterfranken weiter ein echter Fall für die Polizei. Bei Tempo 200 hatte ein Unbekannter die Notentriegelung beschädigt und so die Tür geöffnet. Einen Defekt haben die Ermittler jetzt ausschließen können. Damit muss einer der Passagiere oder der Mitarbeiter die Zugtür vorsätzlich geöffnet haben. Der Lokführer hatte den ICE am Dienstagabend auf der Fahrt von München nach Dortmund gestoppt. Eine Suche nach Menschen und Gepäck bei Helligkeit am Tag danach blieb laut dem Sprecher ohne Ergebnis. Vermisst werde auch niemand. Noch in der Nacht hatte die Polizei die Personalien der gut 120 Passagiere aufgenommen und diese nach Hinweisen und Beobachtungen befragt. Einen konkreten Tatverdächtigen gebe es derzeit nicht. Und das waren die Nachrichten mit Jannik Böke.
3: Und das ist das Wetter für den Kreis Coesfeld. Der Himmel ist heute meist bedeckt. Ab und zu gibt es Mini-Lücken für die Sonne. Zwischendurch kann es regnen. Den ganzen Nachmittag über weht ein teils kräftiger Wind. Die Werte erreichen in der Spitze warme 23 Grad zwischen Osterweg, Rorup und Herbern. Das ist der Radio Kiepenkerl Wettertrend. Morgen gibt es ebenfalls einen Mix aus Wolken, Sonne, Regen und Wind. Übermorgen am Samstag bleibt es trocken und die Sonne scheint öfter.
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3: Achtung Autofahrer, Vorsicht auf der A43 Recklinghausen Richtung Dülmen. Zwischen Haltern und Lavesum läuft weiterhin eine Unfallaufnahme durch die Polizei. Eine Fahrspur ist gesperrt. Fahrt besonders vorsichtig. Radio Kiepenkerl hält euch auf dem Laufenden. Im Stau steht ihr auf der A1 Ascheberg Richtung Ruhrgebiet. Zwischen Kamm-Zentrum und Unna 4 Kilometer stockender Verkehr. A43 Recklinghausen Richtung Dülmen. Zwischen Kreuzmal Nord und Lavesum 6 Kilometer Stau. Und A43 Dülmen Richtung Ruhrgebiet. Zwischen Lavesum und Haltern 2 Kilometer Stau wegen des Unfalls. Staus, Blitzer, Probleme auf den Straßen meldet ihr kostenlos 0800 20 20 620 oder per WhatsApp klickt radiokiepenkerl.de.
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4: Hallo, lieber Kreis Coesfeld. Kurz nach drei ist es und mein lieber Kollege Philipp Böckmann, der genießt noch seinen Urlaub und ich bin wieder zurück im Game. Mir geht's zum Glück schon etwas besser und deshalb begleite ich euch heute rein in den Feierabend im Kreis Coesfeld. Und da habe ich gleich einen Fernsehtipp für euch. Der Dülmener Schauspieler Stefan Tölle ist heute Abend wieder in einer neuen Folge von Nord bei Nordwest zu sehen. Worum es geht und wie viel Heimat noch in ihm steckt, darüber spreche ich gleich mit ihm in gut 10 Minuten hier bei uns. Vorher gibt's Musik, 3 Hits am Stück und den Anfang macht Ed Sheeran mit Sapphire. Ich bin Tiziana Boge. Schönen Donnerstagnachmittag euch.

0: 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Das ist Leonie mit Don't Worry hier bei Radio Kiepenkerl am Donnerstagnachmittag. Heute Abend lohnt sich beim Fernsehen auch ein genauer Blick für alle aus Dülmen. In der ARD läuft eine neue Folge von Nord bei Nordwest und mit dabei ist wieder der Dülmener Schauspieler Stefan A. Tölle. Er gehört inzwischen zum festen Inventar der Krimireihe und spielt den Bestatterherrn Töteberg. Stefan, wie schwer war es für dich, aus unserer Kleinstadtprovinz Dülmen rauszukommen und Schauspieler zu werden?
1: Ach, das war gar nicht so schwer, weil wir eine großartige Theater-AG hatten von Manfred Molly Molitor. Und eine der berühmtesten aus dieser Theater-AG ist ja Franka Potente, die ein Jahr vor mir Abi gemacht hat. Und in meinem Jahrgang war noch Macke Schneider, der auch Schauspieler geworden ist. Und wir alle drei haben unterschiedliche Wege genommen, um in diesen Beruf zu kommen. Aber, und dann habe ich ja noch nebenher jonglieren gelernt und habe die Jongliertruppe, die Flinken Pfoten, mitgegründet. Und dann habe ich noch nachher mit meinem Freund Christian Reik, das Kindertheater Tipp und Top gegründet. Da sind wir überall aufgetreten im gesamten Münsterland und Kreis Coesfeld. Dann habe ich noch in einer Band gespielt. Von daher war das Künstlerische immer sehr nah bei mir. Und meine Eltern haben mich zum Glück auch unterstützt, indem sie immer gesagt haben, mach, was du willst, aber häng uns nicht auf der Tasche.
0: Jetzt wohnst du in Hamburg. Steckt denn noch viel Heimat in dir?
1: Also auf jeden Fall. Ich sage mal, ich tue meine Heimat nicht verleugnen. Ich komme da weg und das ist meine, vielleicht ein bisschen diese westfälische Sturheit oder dieses, aber gleichzeitig auch dieses offene. Also ich bin Münsterländer oder Dülmner eigentlich durch und durch.
0: Seit mittlerweile 12 Jahren entstehen die Geschichten rund um die fiktive Küstenstadt Schwanitz bei Nord bei Nordwest. Und Stefan Tölle ist immer wieder mit dabei. Die neue Folge heißt Bei Einbruch Mord und läuft heute Abend um 20.15 Uhr im Ersten. Also, wer genau hinschaut, entdeckt heute Abend ein kleines Stück Dülmen an der Ostsee. Tiziana Burge ist hier. Schönen Nachmittag.

0: Schönen Nachmittag mit Radio Kiepenkerl. Buch schnappen, Decke oder Campingstuhl einpacken und einfach mal ein paar Stunden ganz in Ruhe lesen. Das klingt doch super traumhaft, oder? Auf der Burg Fischering in Lüdinghausen gibt's das heute. Das Silent Reading Event. Von 17 bis 20 Uhr könnt ihr da kostenlos gemeinsam lesen, euch zwischendurch austauschen und vielleicht direkt den nächsten guten Buchtipp mitnehmen. Essen und Getränke dürft ihr euch selbst mitbringen und falls das Wetter nicht mitspielt, ist das auch kein Problem, dann zieht das Ganze einfach in den Veranstaltungssaal um. 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Klickt radiokiepenkerl.de.
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1: Mit Tanja Schmidt. Guten Tag. Die Autobahn 43 von Dülmen Richtung Ruhrgebiet ist nach einem Unfall bei Lavesum in diesen Minuten wieder frei. Staus lösen sich auf. Vor 1,5 Stunden war eine Autofahrerin von der Autobahn abgekommen und in der Leitplanke gelandet. Die Frau wurde verletzt, ein Rettungswagen brachte sie in ein Krankenhaus. Die Polizei hat den Unfall aufgenommen, Spuren gesichert und klärt nun die Ursache. Zu viele Zugbegleiter im Kreis Coesfeld und im Münsterland sind Angriffen ausgesetzt. Fotos auf der Zugfahrkarte könnten helfen, Konflikte bei der Kontrolle zu vermeiden. Die Eisenbahn- und Verkehrsgewerkschaft schlägt das heute vor. Werner Cibalski vom Fahrgastverband Pro Bahn für den Kreis findet es grundsätzlich gut. Aus Fahrgastsicht sieht er keine Probleme.
2: Der Vorschlag der EVG hat sicherlich einiges für sich, wenn auf dem deutschen Ticket der Bahnkarte, sofern es möglich ist, ein Passbild des Inhabers, der Inhaberin aufgedruckt ist, weil dann zumindest der Kontrollvorgang verkürzt würde und damit natürlich auch das Risiko für Probleme sinkt.
1: Auch die Gewerkschaft der Polizeibezirke Bundespolizei für den Kreis Coesfeld findet es als einen Baustein für einen verbesserten Schutz der Bahnmitarbeiter gut und richtig. Daneben sei es allerdings wichtig, Mitarbeiter mehr zu schulen und die Präsenz der Bundespolizei in Zügen und Bahnhöfen zu erhöhen. In Ascheberg und Hermann haben die Volksbanken seit heute Mittag geschlossen. Sie bleiben auch morgen dicht, ebenso wie die Filialen in Senden, Ottmarsbocholt und Amelsbüren. Geld abheben an den Automaten soll weiterhin möglich sein, ebenso wie das Bezahlen mit Karte. In der Nacht von Freitag auf Samstag erfolgt der technische Zusammenschluss der beiden Banken. Das heißt, die Systeme werden zusammengeführt. Es könnte Probleme beim Online-Banking geben. Wichtige Überweisungen sollten Kunden vorher noch schnell erledigen. Ansonsten ändert sich nur für Kunden in Ascheberg und Hermann etwas. Sie bekommen eine neue IBAN. 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Und das ist das Wetter für den Kreis Coesfeld. Unbeständig ist es heute Nachmittag. Viele Wolken sind unterwegs. Zwischendurch ist etwas Sonne möglich, ebenso wie Regen. Windig ist es heute Nachmittag und warm bei 23 Grad maximal zwischen Seppenrade, Nordkirchen und Darfeld. Das ist der Radio Kiepenkerl Wettertrend. Morgen sieht es ähnlich aus. Übermorgen am Samstag gibt es einen Mix aus Sonne und Wolken und es bleibt warm.
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1: Hallo lieber Autofahrer. A1 Ascheberg Richtung Ruhrgebiet zwischen KM-Zentrum und Schwerte 4 Kilometer stockender Verkehr. A43 Recklinghausen Richtung Dülmen zwischen Kreuzmal Nord und Lavesum 7 Kilometer Stau. Und in der Gegenrichtung Dülmen Richtung Ruhrgebiet zwischen Dülmen und Haltern 3 Kilometer Stau. Das ist der Reststau nach dem Unfall bei Lavesum. Staus, Blitzer, Probleme auf den Straßen meldet ihr kostenlos 0800 20 20 620 oder per WhatsApp. App klickt radiokiepenkerl.de.
3: Danke, Tanja. Hier geht's jetzt direkt weiter mit dem besten Musikmix für den Kreis Coesfeld. Gleich noch Taylor Swift, vorher Shakira und Burner Boy mit Die Die. Und wir starten erstmal mit ordentlich 90er Rock, Roxette und Listen to Your Heart. Tiziana Burges hier. Schönen Nachmittag mit Radio Kiepenkerl.

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1: Viertel vor vier, Radio Kiepenkerl ist hier. Und es gibt ja Menschen, die brauchen keine Wetter-App. Die gucken einmal aus dem Fenster und wissen sofort, da kommt gleich was. Die haben das so im Wasser. Selbsternannte Hobby-Meteorologen eben, frei nach der alten Bauernregel, kräht der Hahn auf dem Mist. Ändert sich das Wetter oder es bleibt, wie es ist? Und dann gibt's da noch die andere Fraktion.
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0: Nur noch wenige Minuten, dann ist es 16 Uhr. Hallo, hier ist Radio Kiepenkerl. Viel Wind, ein bisschen Regen haben wir heute bei uns im Kreis Coesfeld und Servicemann Carsten Abend. Morgen wird's nochmal unbeständig.
1: Genau, nach einer sehr milden Nacht mit rund 18 Grad und etwas Regen sind morgen einige Schauer unterwegs. Dabei frischt auch der Wind wieder zeitweise böig auf und bei maximal 22 Grad zeigt sich die Sonne nur selten mal.
0: Danke dir, Servicemann Carsten Arm, für deine Infos und bis morgen. Und hier geht's gleich weiter mit dem Update aus NRW, Deutschland und der Welt für euch.
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1: Mit Jannik Böke. Schönen guten Tag. Der Rhein führt wieder etwas mehr Wasser und damit sind auch wieder mehr Schiffe unterwegs. Entwarnung gibt es für die Schifffahrt aber noch lange nicht, denn in den kommenden Tagen sollen die Pegelstände wieder sinken. Das könnte auch für die Wirtschaft in NRW wieder zum Problem werden. Rosina Sjandi für uns im Landtagsstudio. Was bedeutet das konkret für die Unternehmen im Land?
2: Das bedeutet vor allem höhere Transportkosten und wieder Probleme bei den Lieferketten, denn sinkt der Wasserstand wieder, können die Frachtschiffe weniger Ladung aufnehmen. Besonders kritisch ist der Mittelrhein zwischen St. Goar und Mainz. Hier können die Schiffe weiterhin nur teilweise beladen werden. Ab Kaub in Rheinland-Pfalz, das ist so das Nadelöhr, werden Anfang kommender Woche weniger als 40 Zentimeter erwartet. Für eine volle Beladung brauchen die meisten Schiffe dort aber 150 Zentimeter. NRW-Wirtschaftsministerin Neubauer sagt, der Rhein sei eine der wichtigsten Verkehrsachsen des Landes. Eine generelle Vertiefung des Flusses lehnt sie aber weiter ab. Stattdessen setzt sie auf modernere Schiffe, die auch bei Niedrigwasser mehr Ladung transportieren können. Und Neubauer rechnet damit, dass solche Niedrigwasserphasen durch den Klimawandel häufiger vorkommen werden.
1: Wir behalten das Thema für euch im Blick. Und jetzt weitere Meldungen im Überblick. Zum zweiten Mal innerhalb weniger Tage hat die polnische Luftwaffe nach Regierungsangaben ein russisches Aufklärungsflugzeug über der Ostsee abgefangen. Das Flugzeug flog demnach mit ausgeschaltetem Transponder. Der polnische Luftraum wurde nicht verletzt. Bereits am Montag war es zu einem ähnlichen Vorfall gekommen. In Köln hat die Polizei eine Blockadeaktion vor der Lüttich-Kaserne der Bundeswehr aufgelöst. Die unangemeldete Versammlung mit rund 140 Teilnehmern wurde wegen Verstößen gegen das Versammlungsgesetz beendet, heißt es von der Polizei. Die zum Teil vermummten Demonstranten blockierten demnach am Morgen die Zufahrt zur Lüttich-Kaserne. Nach der gefährlichen Öffnung einer ICE-Tür bei Tempo 200 in Unterfranken sucht die Polizei weiter nach einem Täter. Die Notentriegelung der Tür sei beschädigt worden, sagte ein Sprecher der Bundespolizei. Einen Defekt schlossen nun auch die Ermittler aus. Schon jetzt stehen viele deutsche Autokonzerne massiv unter Druck, unter anderem wegen der Konkurrenz aus Fernost. Jetzt drängt ein weiterer großer Player auf den deutschen Markt. Xiaomi, bisher vor allem für Smartphones bekannt, will nächstes Jahr auch bei uns Elektroautos verkaufen. Dafür hat das Unternehmen auf der Technikmesse IFA Absichtserklärungen mit 8 großen Autohandelsgruppen unterzeichnet. Damit soll der Vertrieb und Kundendienst sichergestellt werden, heißt es vom Unternehmen. In China baut Xiaomi schon etwas länger Autos. Seit dem Frühjahr 2024 wurden nach eigenen Angaben bereits mehr als 700.000 Fahrzeuge ausgeliefert. Und das waren die Nachrichten mit Jannik Böke.
3: Und das ist das Wetter für den Kreis Coesfeld. Der Herbst wirft seine Schatten voraus. Alles ist heute Nachmittag dabei. Wolken, Minimalsonne, einige Regenschauer und ein teils kräftiger Wind. Dabei ist es spätsommerlich warm bei 23 Grad zwischen Lette, Hohenholte und Kapelle. Das ist der Radio Kiepenkerl Wettertrend. Morgen gibt es einen ähnlichen Wettermix. Übermorgen geht's trocken weiter.
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3: Hallo, lieber Autofahrer. A1 Ascheberg Richtung Ruhrgebiet. Zwischen Kamener Kreuz und Kreuz Dortmund-Unna. 5 Kilometer stockender Verkehr. A43 Recklinghausen Richtung Münster. Zwischen Kreuz Mahl-Nord und Dülmen. 4 Kilometer Stau. Staus, Blitzerprobleme auf den Straßen meldet ihr kostenlos 0800 20 20 620 oder per WhatsApp klickt radiokiepenkerl.de.
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5: Hallo, Kreis Coesfeld, kurz nach 4 haben wir es schon. Und wir schenken euch gleich was, und zwar was richtig Leckeres, eine Currywurst. Wie ihr die abstauben könnt, hört ihr in gut 10 Minuten hier bei uns. Vorher gibt's erstmal 3 Hits am Stück und passend zur Currywurst wird's dabei sogar ein bisschen scharf. Gleich die Weather Girls mit It's Raining Man aus den 80ern. Vorher das Beste von heute, Teddy Swims und Mr. Know-It-All. Für euren Donnerstagnachmittag im Kreis Coesfeld bin ich zuständig, Tiziana Boge hier. Schönen Nachmittag mit Radio Kiepenkerl.

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0: Schönen Donnerstagnachmittag mit Radio Kiepenkerl. Feierabend machen, was Leckeres auf die Hand und dazu ein bisschen Live-Musik. Dafür könnt ihr heute direkt auf dem Coesfelder Marktplatz vorbeischauen. Da ist wieder Meet and Eat. Bis 20 Uhr gibt's Snacks, kühle Getränke und Musik von der Hornebacher Big Band. Mit dabei ist außerdem das Orga-Team des kommenden CSD in Coesfeld. Und ab 18.30 Uhr könnt ihr beim Stadtmarketing noch ganz entspannt beim Think and Drink vorbeischauen. Auch in Ottohlen könnt ihr den Feierabend heute draußen verbringen. Ab 17 Uhr steigt im Rathaus Innenhof der Spätmarkt. Live auf der Bühne stehen unter anderem die Lazy Lizard, The Dalton Five und die Ottohlen Blue Connection. Eintritt kostet euch nichts, für Snacks und Getränke ist gesorgt. Und falls das Wetter nicht mitspielen sollte, wird einfach in die alte Amtmanei umgezogen. 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
1: Mit Tanja Schmidt. Guten Tag. Mit den Hintergründen eines Unfalls auf der A43 bei Lavesum in Richtung Dülmen beschäftigt sich die Polizei. Jetzt im Feierabendverkehr ist die Autobahn in dem Bereich wieder frei. Am frühen Nachmittag war eine Autofahrerin von der Autobahn bei Lavesum abgekommen und in der Leitplanke gelandet. Die Frau wurde verletzt, ein Rettungswagen brachte sie in ein Krankenhaus. Der Unfall führte zu längeren Staus. Planen überdecken Erdreich an den Coesfelder Fürstenwiesen. Bei den Arbeiten zum Projekt Naturberkel ist gesundheitsschädlicher Asbest aufgetaucht. Die Fundstelle ist in der Nähe eines ehemaligen Feldweges. Die Stadt geht davon aus, dass hier Abbruchmaterialien eingebaut wurden, um den Weg zu befestigen. Darunter war das Asbest. Eine akute Gefahr gibt es nicht, sagt die Stadt. Sie prüft nun, welche Schritte zur Entsorgung nötig sind und wie teuer das ist. Bislang hält die Stadt daran fest, dass das Projekt im kommenden Sommer abgeschlossen ist. Es zielt darauf ab, die Berge als Fluss wiederherzustellen und die Uferbereiche als Lebensraum für Pflanzen und Tiere auszubauen. Autofahrer im Kreis Coesfeld sind von vielen Baustellen geplagt und jetzt kommt eine weitere dazu. Ab dem kommenden Mittwoch ist die Landstraße zwischen Darfeld und Horstmar vollgesperrt. Zwei Bauabschnitte stehen an. Der Landesbetrieb Straßenbau will die Arbeiten in einem Rutsch erledigen. Die Fahrbahn wird saniert, Fahrbahnränder in Ordnung gebracht, zwei Brücken instand gesetzt und die Bushaltestelle Rockel barrierefrei ausgebaut. Mitte November soll alles fertig sein. Wie die Zeit vergeht. Die Freiluftveranstaltungsreihe Seppenrade mittendrin auf dem Kirchplatz geht heute schon in ihr Finale. Seppenrader Vereine stellen die Reihe ja jedes Jahr auf die Beine. Sie ist jedes Jahr erfolgreich, aber auch sehr wetterabhängig, sagt Martina Nieländer vom Heimatverein in einer ersten Bilanz.
2: Leider hat in diesem Jahr das Wetter bei der Veranstaltungsreihe Seppenrade mittendrin nicht immer mitgespielt. Wir hatten viel Regen, aber auch Wind. Trotz allem sind die Besucherinnen und Besucher erschienen und haben uns tatkräftig unterstützt.
1: Heute Abend gibt es einen bayerischen Abend mit dem Blasorchester Lüdinghausen-Seppenrade und im Winter gibt es noch eine Spezialausgabe. Fest steht schon, im kommenden Jahr gibt es die Reihe Seppenrade mittendrin wieder. 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Und das ist das Wetter für den Kreis Coesfeld. Der Nachmittag ist wechselhaft, bei vielen Wolken, einigen Schauern und Wind. Dabei ist es aber weiter warm, bei 23 Grad in der Spitze zwischen Schabdetten, Seppenrad und Avixbeck. Das ist der Radio Kiepenkerl Wettertrend. Morgen sieht's ähnlich aus wie heute. Übermorgen, am Samstag, wechseln sich Sonne und Wolken ab und es bleibt trocken. Es bleibt spätsommerlich warm.
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1: Hallo liebe Autofahrer, A1 Dortmund Richtung Münster zwischen dem Kamener Kreuz und Ascheberg, 5 Kilometer stockender Verkehr. A1 Ascheberg Richtung Ruhrgebiet zwischen KM Zentrum und Unna, 2 Kilometer stockender Verkehr. Und Achtung, von Coesfeld Richtung Lette auf der B474 an der Einmündung Coesfelder Straße nach Lette rein steht ein kaputter Lastwagen. Es staut sich auf der Straße jetzt im Feierabendverkehr. Aber ein Abschlepper ist bestellt und soll gleich ankommen. Staus, Blitzer, Probleme meldet ihr kostenlos 0800 20 20 620 oder per WhatsApp klickt radiokiepenkerl.de.
3: Vielen Dank, Tanja. Ich bin Tiziana Boge und weiter geht's mit Musik für euren Nachmittag mit Radio Kiepenkerl. Einmal jetzt bitte vom Bürostuhl aufstehen und Arme ausschütteln oder wenn ihr gerade im Auto sitzt, jetzt laut aufdrehen und mit mir zusammen laut mitsingen bei dem nächsten Song bei Stumbling In von Cyril. Radio Kiepenkerl ist hier. Schönen Nachmittag wünsche ich euch. Alle.

0: Er möchte mit den Minifonis schon die Kleinsten für das Singen begeistern. Chorleiterin Monika Hennig, was genau sind denn die Minifonis überhaupt?
1: Die Minifonis sind die jüngste Chorgruppe des Musikschulchores für Kinder ab 6 Jahren ungefähr. Und das geht so bis zum 4. Schuljahr.
0: Morgen gibt es eine Kennenlernaktion. An allen 4 Freitagen können Kinder dann bei den Minifonis reinschnuppern. Wie läuft das dann ab?
1: Das dauert ungefähr 45 Minuten und in der Probe machen wir erst so ein paar spielerische Übungen für die Stimme und dann gibt es Bewegungslieder, ein paar lustige Lieder und dann geht es so langsam auf unser nächstes Musical-Projekt zu.
0: Sind denn irgendwelche Vorkenntnisse nötig?
1: Ne, Vorkenntnisse brauchen die nicht, die müssen noch nicht mal lesen können, weil wir wirklich das immer so machen, dass wenn wir fürs Musical üben, dass die Kinder von mir ein Hörspiel bekommen und dann über das Hören ganz viel von der Geschichte sich schon einprägen können. Also eigentlich nur Freude am Singen und vor allen Dingen Freude am gemeinsamen Singen und an der Gemeinschaft im Chor.
0: Morgen, am Freitag, startet die Schnupperphase der Minifonis, wo ihr eure Kinder anmelden könnt. Und alle Schnuppertermine für die Minifonis an der Musikschule Billerbeck-Coesfeld-Rosendahl lest ihr in der App und im Web. Klickt radio-kiepenkerl.de. Ich bin Tiziana Boge. Schönen Donnerstagnachmittag.

gleich 16:45 hier bei Radio Kiepenkerl. Singen entspannt und macht ja bekanntlich auch wirklich viel Spaß. Die Musikschule Billerbeck-Coesfeld-Rosendahl

0: 5 Uhr gleich, hier ist Radio Kiepenkerl am Donnerstagnachmittag und hier geht's gleich weiter mit dem Update aus NRW, Deutschland und der Welt für euch. Ich bin Tiziana Boge, schönen Nachmittag.
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1: Mit Jannik Böke. Schönen guten Tag. 4 Jahre hat es gedauert. Jetzt kann der erste Prozess im Zusammenhang mit den Anschlägen auf die beiden Nord Stream Pipelines in der Ostsee anlaufen. Das Oberlandesgericht Hamburg hat die Anklage des Generalbundesanwalts gegen einen Hauptverdächtigen zugelassen. Der Prozess soll Mitte Oktober starten. Mehr dazu von Christian Böder.
2: Angeklagt ist ein ehemaliger ukrainischer Offizier. Er war im August vor einem Jahr bei einem Urlaub in Italien gefasst und später nach Deutschland ausgeliefert worden. Seitdem sitzt er in Untersuchungshaft. Laut Bundesanwaltschaft soll er zusammen mit anderen ukrainischen Militärs den Plan entwickelt haben, um die Pipelines von Russland in die EU zu zerstören. Er soll auch die Gruppe aus Berufstauchern und Sprengstoffexperten angeführt haben, die die Sprengsätze im September 2022 an den beiden Nord Stream Leitungen auch angebracht und später gezündet hatten. Die Sabotageaktion sollte die russischen Gaslieferungen dauerhaft stoppen, damit Russland die Einnahmen nicht zur Finanzierung des Ukraine-Kriegs nutzen konnte. Die Gruppe soll in staatlichem Auftrag gehandelt haben. Kiew weiß das aber von sich. Mitte August war in Kroatien ein weiterer mutmaßlicher Tatbeteiligter festgenommen worden. Der ukrainische Taucher kam in Kroatien in U-Haft.
1: Mehr Meldungen jetzt im Überblick. Auf dem Rhein sind wegen der gestiegenen Pegelstände wieder mehr Schiffe unterwegs. Allerdings ist es laut Experten noch zu früh für eine Entwarnung. Laut Vorhersage dürften die Wasserstände in den kommenden Tagen wieder sinken. Mitte August hatten die Pegelstände Rekordtiefs erreicht. Zeitweise konnten Güterschiffe gar nicht oder nur mit minimaler Beladung fahren. Belgische Sicherheitskräfte haben in einem Bahnhof der Hauptstadt Brüssel einen Mann mit einem Maschinengewehr festgenommen. Der Mann habe eine Kalaschnikow in einer Tasche dabei gehabt, erfuhr die Nachrichtenagentur AFP aus Ermittlungskreisen. In Brüssel kommt es im Zusammenhang mit dem Drogenhandel immer wieder zu Schießereien. Die neuen Kämpfe im Nahen Osten treiben den Öl- und damit auch die Spritpreise in die Höhe. Noch nie war Benzin in Deutschland so teuer wie gestern. Im Schnitt kostete ein Liter E10 2,215 Euro, meldet der ADAC. Nur inflationsbereinigt war Benzin in der Vergangenheit bereits teurer, zum Beispiel im Jahr 2012. Wie kommen Astronauten bei langen Missionen an frischen Salat, Tomaten und Gemüse? ESA und DLR in Köln planen dazu eine neue Forschungsanlage. Sie soll weltweit einzigartig sein und dabei helfen, Forschen und Arbeiten auf dem Mond zu simulieren. Aus Köln berichtet Frank Weiltl.
3: Das Ziel ist klar. Erst zum Mond, dann zum Mars. Wie hier auf der Erde ist auch im Weltall Nahrung wichtig. Tomate, Gurke und Co. wachsen im Weltall aber anders als hier unten. Und die neue Anlage Eden Luna wird eine Art Gewächshaus, in dem die Astronauten den Anbau von Nahrung im All trainieren können, sagt Astronaut Alexander Gerst.
4: Damit man nicht nur irgendwie was Grünes hat, was gut schmeckt, sondern dass man eben auch die wichtigen Nährstoffe dabei mitbringen kann.
3: Und das ist auch mental sehr wichtig, wenn Astronauten monatelang im All überleben müssen.
1: Und das waren die Nachrichten mit Jannik Böke.
5: Und das ist das Wetter für den Kreis Coesfeld. Unbeständig ist es heute Nachmittag. Viele Wolken sind unterwegs. Immer wieder gibt es einen Schauer. Dazu ist es windig. 23 Grad erreichen die Werte maximal zwischen Haus Dülmen, Appelhülsen und Ascheberg. Das ist der Radio Kiepenkerl Wettertrend. Morgen sieht es ähnlich aus. Übermorgen am Samstag gibt es einen Mix aus Sonne und Wolken. Und es bleibt warm.
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5: Hallo lieber Autofahrer, A1 Dortmund Richtung Münster, zwischen dem Kamener Kreuz und Ascheberg 3 Kilometer Stau. Und die Gegenrichtung A1 Münster Richtung Ascheberg, zwischen Hiltrup und Ascheberg 3 Kilometer stockender Verkehr. Es dauert doch noch länger, bis der Abschlepper einen liegengebliebenen Laster zwischen Coesfeld und Lette abholt. Die Aktion verzögert sich. Der Laster steht auf der B474 an der Einmündung Coesfelder Straße nach Lette rein und sorgt für Staus im Feierabendverkehr. Radio Kiepenkerl hält euch auf dem Laufenden. Staus, Blitzerprobleme auf den Straßen meldet ihr kostenlos 0800 20 20 620 oder per WhatsApp. Klickt radiokiepenkerl.de.
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6: Kurz nach 5 und für viele von euch aus dem Kreis Coesfeld heißt es jetzt langsam Rechner aus. Arbeitstasche zu und ab in den Feierabend. Und falls ihr noch ein paar Stunden vor euch habt oder eure Schicht sogar gleich erst losgeht, wir begleiten euch natürlich genauso durch den Nachmittag und den Abend Und da habe ich jetzt ein bisschen Urlaubsgefühl noch dabei. Gleich gibt's mit Tiffany Harris und Vertigo das Beste von heute. Und jetzt geht's erstmal musikalisch nach Miami. Will Smith ist hier mit seinen feinsten 90er-Vibes. Tiziana Boge bin ich. Schönen Donnerstagnachmittag im Kreis Coesfeld.

0: Einen schönen Donnerstagnachmittag. Hier ist Radio Kiepenkerl. Heute Abend kommt jemand nach Lüdinghausen, der sofort auffällt. Und zwar nicht als erstes durch seine Witze, sondern Comedian Jonas Greiner ist 2,07 Meter groß. Katharina Gausemeier aus dem Radio Kiepenkerl-Team und sein Programm heißt ironischerweise auf Augenhöhe.
1: Jonas Greiner ist Ende 20 und verbindet politische Satire mit echtem Unterhaltungshumor. Intelligent, frech, überraschend und er ist vor 7 Jahren Newcomer des Jahres geworden. Und seitdem kennen ihn viele unter anderem aus dem Quatsch Comedy Club und Nightwash.
0: Ich habe auch schon gesehen, dass er bei Instagram Millionen Klicks auf seine Videos hat.
1: Ja, völlig zu Recht.
2: Erst kam einer und hat gesagt, lass uns doch die Wehrpflicht wieder machen wie früher. Und dann hat jemand gesagt, finde ich gut, aber wie wär's denn mit einer freiwilligen Wehrpflicht? Und dann hat einer gesagt, ich finde aber, diese freiwillige Wehrpflicht sollte schon verpflichtend sein. Und dann hat einer gesagt, was ist denn, wenn wir freiwillig auslosen, wer sich freiwillig zur verpflichtenden freiwilligen Wehrpflicht verpflichten soll? Und jetzt ist der Kompromiss, keiner muss, jeder kann, aber wenn keiner will, dann müssen alle können.
1: Herrlich und so treffend. Auf Augenhöhe ist sein 3. Solo-Programm und damit ist er heute Abend um 20 Uhr live in der Aula des Gymnasiums Canisianum in Lüdinghausen. Tickets bekommt ihr für 20 € an der Abendkasse.
0: Und ganz wichtig, das ist der Nachholtermin der abgesagten Veranstaltung von Ende Mai. Wer für die abgesagte Veranstaltung schon ein Ticket gekauft hatte, kann dieses für den heutigen Nachholtermin nutzen. Und noch weitere Veranstaltungstipps für den Kreis Coesfeld findet ihr in der App und im Web. Klickt radiokiepenkerl.de. Ich bin Tiziana Boge.

0: Die großen und die kleinen Geschichten und was sie für Leben im Kreis Coesfeld bedeuten, darum kümmert sich Tanja Schmidt aus der Radio Kiepenkell Nachrichtenredaktion.
1: Open-Air-Treffen mit Musik nach Feierabend gibt's in vielen Städten und Gemeinden im Kreis Coesfeld. Und jetzt zieht die Gemeinde Nordkirchen nach. Heute in einer Woche gibt es auf dem Ludwig-Becker-Platz mitten im Ort Nordkirchen trifft sich mit Live-Musik und Marktständen. Das soll den Ortskern beleben. Heinz Perra vom Schlauen Café gehört zu den Mitorganisatoren. Besucher haben eine große Auswahl.
2: Also wir haben in Nordkirchen die wirklich seltene Ausprägung in der Gastronomie, dass jeder Gastronom, der in Nordkirchen vertreten ist, eigentlich etwas anderes macht. Das heißt, keiner ist im direkten Konkurrenzkampf zum anderen. Der Platz bietet das an, dass man sagt, Ich habe auch eine Eisdiele, die sich mitbeteiligt. Und warum soll ich mich denn nicht mit der Bratwurst und dem Bier auf den Platz der Eisdiele setzen? Oder unsere Gartenterrasse vom Schlauen Café. Warum soll man sich dort nicht hinsetzen und sagen, ich esse da die Bratwurst und trinke da das Glas Wein?
1: Ziel ist es, Besucher und Gastronomie enger zusammenzubringen. Die Gemeinde will schauen, wie es klappt mit der Premiere. Eine Wiederholung ist nicht ausgeschlossen.
0: Vielen Dank, Tanja. Gleich um halb hat sie weitere Infos aus dem Kreis Coesfeld und dem Münsterland für euch. Radio Kiepenkell ist hier. Schön Feierabend.
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1: Mit Tanja Schmidt. Guten Tag.
2: Klasse Sache. Sport- und fitnessbegeisterte Nottulner bekommen mehr Angebote. Und das haben sie engagierten Eltern und Spielern zu verdanken, die die Idee vor einigen Jahren hatten und nun verwirklicht haben. In gut 2 Wochen eröffnet der daraus entstandene Verein um Bastian Einke ein neues Basketballfeld und eine daran angrenzende Calisthenics-Anlage zwischen der Hummelbachhalle und dem Fußballplatz. Ganz wichtig ist ihnen ja, dass jeder die Anlage nutzen kann.
3: Es kam auch schon die Frage, ob der Platz denn wirklich offen für alle ist. Und das ist ja auf jeden Fall, das war ja unsere Idee, dass wir da keine Kompromisse eingehen wollten, irgendwie mit Zäunen oder so. Also wirklich jeder, der Lust hat, kann da Basketball spielen oder halt sein Krafttraining machen. Wir freuen uns, wenn Leute den Platz beleben.
2: Um die Anlagen möglich zu machen, haben sie ja kräftig Spenden gesammelt.
3: Wir sammeln immer noch weiter, weil wir die Anlage ja auch betreiben. Das wird natürlich auch noch ein bisschen was kosten pro Jahr. Wir brauchen auch zum Beispiel noch Bälle und so weiter. Das haben wir auch noch gar nicht. Deswegen sammeln wir trotzdem noch weiter.
2: Fotos der neuen Anlagen gibt's in der App und im Web. Klickt radiokiepenkerl.de. Mit den Hintergründen eines Unfalls auf der A43 bei Lavesum in Richtung Dülmen beschäftigt sich die Polizei. Am frühen Nachmittag war eine Autofahrerin von der Autobahn abgekommen und in der Leitplanke gelandet. Die Frau wurde verletzt, ein Rettungswagen brachte sie in ein Krankenhaus. Was den Kreis Coesfeld heute sonst noch beschäftigt, das hat jetzt Katharina Gausemeier im Überblick.
4: In Ascheberg und Herbern haben die Volksbanken seit heute Mittag geschlossen. Die Bank führt die Technik zusammen. Darum sind morgen auch die Filialen in Senden, Ottmarsbocholt und Amelsbüren dicht. Geld abheben an Automaten soll funktionieren. Auf Autofahrer im Kreis Coesfeld kommt die nächste Baustelle zu. Ab dem kommenden Mittwoch ist die Landstraße zwischen Dahfeld und Horstmar voll gesperrt. Die Sanierungsarbeiten dauern bis Mitte November. Der anstehende Dülmener Winter ab Mitte November bis Anfang Januar bricht jetzt schon wieder Rekorde. Zahlreiche Turniere auf der Eisbahn sind jetzt schon ausgebucht. Die Nachfrage ist so groß wie noch nie. Der Dülmener Winter mit Eisbahn und Weihnachtsmarkt beginnt Mitte November.
2: Die Freiluftveranstaltungsreihe Seppenrade mittendrin auf dem Kirchplatz geht heute in ihr Finale. Seppenrader Vereine stellen die Reihe ja jedes Jahr auf die Beine. Sie ist jedes Jahr erfolgreich, aber auch sehr wetterabhängig. Wind und Regen haben die Besucher aber nicht abgehalten, sagt der Heimatverein heute in einer ersten Bilanz. Heute Abend gibt's zum Abschluss einen bayerischen Abend mit dem Blasorchester Lüdinghausen Seppenrade.
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2: Und das ist das Wetter für den Kreis Coesfeld. Der Himmel ist heute meist bedeckt, zwischendurch kann es regnen. Es ist windig. Die Werte erreichen in der Spitze warme 23 Grad zwischen Ottmarsbocholt, Darup und Finnum. Das ist der Radio Kiepenkerl Wettertrend. Morgen gibt es ebenfalls einen Mix aus Wolken, Sonne, Regen und Wind. Übermorgen am Samstag bleibt es trocken und die Sonne scheint wieder öfter.
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2: Hallo lieber Autofahrer. A1 Dortmund Richtung Münster zwischen dem Kamener Kreuz und Ascheberg 3 Kilometer Stau. Und die Gegenrichtung A1 Münster Richtung Ascheberg zwischen Hiltrup und Ascheberg 3 Kilometer stockender Verkehr. Es dauert doch noch länger, bis der Abschlepper einen liegengebliebenen Laster zwischen Coesfeld und Lette abholt. Die Aktion verzögert sich. Der Laster steht auf der B474 an der Einmündung Coesfelder Straße nach Lette rein und sorgt für Staus im Feierabendverkehr. Radio Kiepenkerl hält euch auf dem Laufenden. Staus, Blitzerprobleme auf den Straßen meldet ihr kostenlos 0800 20 20 620 oder per WhatsApp. Klickt radiokiepenkerl.de.
5: Vielen Dank, Tanja, und gut informiert geht's für uns weiter mit guter Musik. Hier ist Shabusi und A Bar Song und ich bin Tiziana Boge. Kommt gut rein in euren Feierabend mit Radio Kiepenkerl.

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0: 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Ich bin Tiziana Boge. Schönen Donnerstag.

0: Gleich 6 Uhr, hier ist Radio Kiepenkerl. Viel Wind, ein bisschen Regen, das alles gibt's heute bei uns im Kreis Coesfeld und Servicemann Carsten Abend. Morgen wird's dann noch mal ein bisschen unbeständig.
1: Genau, nach einer sehr milden Nacht mit rund 18 Grad und etwas Regen sind morgen einige Schauer unterwegs. Dabei frischt auch der Wind wieder zeitweise böig auf und bei maximal 22 Grad zeigt sich die Sonne nur selten mal.
0: Okay, morgen also nicht so toll, aber am Wochenende wird's dann besser.
1: So sieht's aus. Am Samstag wechseln sich Sonnenschein und Wolken ab. Zeitweise ist es noch windig, es bleibt aber bei Temperaturen bis 21 Grad trocken. Und am Sonntag geht es mit viel Sonnenschein trocken weiter.
0: Ah, das klingt doch schon deutlich besser. Servicemann Carsten Abend, danke dir für die Infos und wir sehen uns morgen.
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0: Unsere Nachrichten nach nur einem Spot.
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3: Mit Janik Böke. Schönen guten Abend. Fast 2,22 Euro pro Liter. So teuer war Benzin noch nie. Weil sich die USA und der Iran im Mittleren Osten wieder bekämpfen, sind auch die Preise an den Tankstellen explodiert. Der Literpreis für E10 im bundesweiten Schnitt knackte dabei den bisherigen Rekord vom März 2022, kurz nachdem der Ukraine-Krieg ausgebrochen war. Das zeigt eine Auswertung der Tankstellenpreise durch den ADAC. Christian Böder aus dem News-Team. Die Preise an den Tanken treiben vielen Autofahrern aktuell Tränen in die Augen.
4: Richtig, aber berücksichtigt man die Inflation, dann war der Sprit schon mal deutlich teurer, etwa vor 14 Jahren. Trotzdem müssen Fahrer von Verbrennern mittlerweile tief in die Tasche greifen, wenn es darum geht, den Tank voll zu machen. Nicht nur beim Benzin, auch der Dieselpreis legte ordentlich zu, liegt im Schnitt aktuell über dem von Superbenzin E10, aber hat seine Rekordmarke von 2,40 Euro vom vergangenen April noch nicht erreicht. Die Entwicklung hat natürlich wieder was mit dem Rohölpreis zu tun und die Preissteigerung da geht natürlich auf die neuen Angriffe der USA im Iran zurück und auf die Gegenschläge der iranischen Revolutionsgarden. Die Krise im Persischen Golf ist zwar der größte, aber nicht der einzige Preistreiber an den Tanken. Auch das Niedrigwasser am Rhein spielt damit rein, denn die Transporte über die Wasserstraßen kosten derzeit mehr und diese Mehrkosten werden dann auch an die Kunden weitergegeben.
3: Mehr Meldungen jetzt in der Zusammenfassung. Im Streit um den Sparkurs bei Volkswagen kommt morgen früh der Aufsichtsrat in Wolfsburg zusammen. Rund 50.000 Arbeitsplätze stehen auf der Kippe, die Hälfte davon in Deutschland. Außerdem steht die Schließung von 4 deutschen Werken im Raum. Der Vorstand hatte Anfang Juli einen Sparplan vorgelegt, der im Aufsichtsrat aber keine Mehrheit fand. Russland hat von Norwegen die sofortige Freigabe eines auf Spitzbergen beschlagnahmten russischen Schiffs gefordert. Die Maßnahme sei ein politisch motivierter Verstoß gegen das Völkerrecht, erklärte die russische Botschaft in Norwegen. Norwegen hatte das Schiff auf Betreiben des staatlichen ukrainischen Energiekonzerns Naftogaz beschlagnahmt. Nach dem Angriff auf das Umspannwerk in Bergheim im Rheinland wird die volle Kraftwerkskapazität erst in der kommenden Woche und damit später als zunächst vermutet wieder bereitstehen. Seit Mittwochabend sind 3 der insgesamt 5 betroffenen Kraftwerksblöcke wieder am Netz. Als Grund für die spätere Wiederinbetriebnahme nannte ein Sprecher von RWE Power notwendige Prüfungen. Wenn ein Mensch in einer Werkstatt für Behinderte arbeitet, ist er dann ein Arbeitnehmer im Sinne des Mindestlohngesetzes? Diese Frage soll das Arbeitsgericht Münster beantworten. Das Urteil könnte Signalwirkung haben. Geklagt hat ein 57-jähriger Mann, der im Rollstuhl sitzt und in den Freckenhorster Werkstätten im Kreis Warendorf arbeitet. Der Kläger bekommt dort für das Sortieren und Scannen von Unterlagen rund 200 Euro im Monat bei 24 Arbeitsstunden pro Woche. Der Mann fordert nun für die Tätigkeit den Gesetz Mindestlohn. Die Geschäftsführung der Werkstätten zeigt auf die Klage Verständnis, sagt aber auch, bekommen alle Beschäftigten den Mindestlohn, kommen Mehrkosten von 30 Millionen Euro zusammen, das sei nicht machbar. Ein Urteil soll Mitte Oktober fallen. Und das waren die Nachrichten mit Janik Böke.
5: Das Wetter. Heute Abend bleibt das Wetter in NRW eher ungemütlich. Viele Wolken, dazu ziehen auch Schauer durch. Aktuell Temperaturen zwischen 20 und 22 Grad. In der Nacht bleibt es bewölkt mit Werten von höchstens 14 Grad. Morgen bleibt es dann wechselhaft. Viele Wolken, ab Mittag viel Regen und Temperaturen bis maximal 26 Grad.
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5: Mit allem ab 13 Minuten Zeitverlust. Die A3 Frankfurt Richtung Oberhausen. Zwischen Dreieck Köln-Heumer und Kreuz Leverkusen 10 Kilometer, 13 Minuten obendrauf. A4 Aachen Richtung Köln. Zwischen Kreuz Köln-West und Köln-Eiffeltor 5 Kilometer, 18 Minuten. Dann A4 Köln Richtung Aachen. Zwischen Dreieck Köln-Heumer und Kreuz Köln-Süd 5 Kilometer. Da dauert es gut 20 Minuten länger. Die A52 Essen Richtung Düsseldorf. Zwischen Essen-Rüttenscheid und Essen-Kettwig 2 Kilometer. 13 Minuten. Und A57 noch Köln Richtung Nimwegen zwischen Bovert und Krefeld-Gartenstadt. 7 Kilometer, kommt eine Viertelstunde für euch obendrauf. Euch allen unterwegs eine gute und sichere Fahrt.
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5: Dann bei über 30 Grad und auch noch in einem Apartment eingebucht, wo es keine Klimaanlage gab. Ja, da hätte ich ihn mal gerne gesehen in langer Jeans und langärmeligem Shirt. Hier kommt Post Malone für euren Donnerstagabend. Chemical.

0: Kato, dänischer DJ und Produzent, gemeinsam mit John. Turn the lights off hier für diesen Donnerstagabend. Ich bin Leo Arigi, hi. Und öffne in meinen Sendungen mit euch immer gerne den Glückskeks des Tages. Ja, zu Hause bei mir liegen die rum in Mengen. Ihr könnt es euch nicht vorstellen, wirklich. Und möchte euch einfach diese tollen Botschaften, die da drin stehen, mit auf den Weg geben. Heute, ich habe ihn jetzt schon geöffnet, leider, steht drin. Wenn es keinen Weg gibt, erschaffe einen eigenen. Okay. Wenn es keinen Weg gibt, erschaffe einen eigenen. Ja, ich würde mal sagen, das könnte man so deuten als einfach selbst die Sachen in die Hand nehmen und auch aus Situationen herausfinden, die vielleicht ein bisschen schwieriger wirken, einfach mal ja, selbst sich überlegen, wie kann ich denn die Sache vielleicht doch schaffen.
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0: Ja, finde ich eigentlich einen ganz netten Glückskeksspruch heute für den 3. September 2026. Jetzt mit Limp Bizkit, Behind Blue Eyes.

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1: Mit Tanja Schmidt. Guten Abend. Immer mehr junge Menschen im Kreis Coesfeld sind mit E-Scootern unterwegs. Seit einigen Jahren steigen die Unfallzahlen. Ein Grund ist, dass sich die Fahrer nicht immer richtig im Straßenverkehr verhalten. Die Polizei hat heute Mittag nach Schulschluss in Coesfeld an der Dülmener Straße E-Scooterfahrer im Blick und zieht heute Abend eine Bilanz. Sie hat viele Gespräche geführt, um auf die Regeln hinzuweisen. Es ist beispielsweise verboten, zu zweit auf einem E-Scooter zu fahren und E-Scooter sind erst ab 14. Wichtig ist auch, dass alles Technische funktioniert. Fahrer sollten ständig ihre Bremsen überprüfen. Sport- und Fitnessbegeisterte Nottulner bekommen mehr Angebote und das haben sie engagierten Eltern und Spielern zu verdanken, die Idee vor einigen Jahren hatten und nun verwirklicht haben. In gut 2 Wochen eröffnet der daraus entstandene Verein um Bastian Eink ein neues Basketballfeld und eine daran angrenzende Calisthenics-Anlage zwischen der Hummelbachhalle und dem Fußballplatz. Ganz wichtig ist, jeder darf die Anlagen nutzen.
2: Es kam auch schon die Frage, ob der Platz denn wirklich offen für alle ist. Und das ist er auf jeden Fall. Das war ja unsere Idee, dass wir da keine Kompromisse eingehen wollten, irgendwie mit Zäunen oder so. Also wirklich jeder, der Lust hat, kann da Basketball spielen oder halt sein Krafttraining machen. Wir freuen uns, wenn Leute den Platz beleben.
1: 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Was heute sonst noch wichtig ist im Kreis Coesfeld, das fasst Katharina Gausemeier jetzt kurz und knapp zusammen.
3: Auf Autofahrer im Kreis Coesfeld kommt die nächste Baustelle zu. Ab dem kommenden Mittwoch ist die Landstraße zwischen Dahfeld und Horstmar vollgesperrt. Die Sanierungsarbeiten dauern bis Mitte November. Fotos auf Zugfahrkarten drucken, um Zugbegleiter besser vor Angriffen zu schützen. Die Idee der Eisenbahngewerkschaft findet der Fahrgastverband Pro Bahn für den Kreis Coesfeld gut. 80% der Bahnmitarbeiter haben schon Übergriffe erlebt. Das Derby und zugleich Spitzenspiel der Fußball-A-Kreisliga Münster zwischen dem Tabellenführer VfL Senden 2 und dem Verfolger SV Bösensel steigt heute Abend. Anstoß ist um 20 Uhr. Heute Abend gibt es einen kompletten Spieltag in der Liga.
1: Open-Air-Treffen mit viel Musik nach Feierabend gibt's in ganz vielen Städten und Gemeinden im Kreis Coesfeld und jetzt zieht die Gemeinde Nordkirchen nach. Heute in einer Woche gibt es auf dem Ludwig-Becker-Platz mitten im Ort Nordkirchen trifft sich mit Live-Musik und Marktständen. Das soll den Ortskern beleben. Die Gemeinde will schauen, wie es klappt und eine Wiederholung ist nicht ausgeschlossen.
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1: Und das ist das Wetter für den Kreis Coesfeld. Viele Wolken, Wind und einige Regenschauer gibt es heute Abend noch. Dabei ist es noch immer recht mild. Das ist der Radio Kiepenkerl Wettertrend. Morgen sieht es ähnlich aus wie heute. Übermorgen am Samstag wechseln sich Sonne und Wolken ab und es bleibt trocken. Und es bleibt spätsommerlich warm.
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1: Hallo liebe Autofahrer. A1 Dortmund Richtung Münster zwischen Hamberg-Hameln und Hiltrup. 6 Kilometer stockender Verkehr.
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0: Donnerstagabend. Ich weiß nicht, wie es bei euch ist. Ich finde, die Woche ist ganz gut gelaufen. Und was auch richtig gut läuft, ja, das ist das hier.
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0: Der Ansturm ist riesig auf unsere Tickets fürs Radiokonzert der Toten Hosen am 3. Dezember in Dortmund. Achtet aufs Codewort, wenn wir einen Song der Toten Hosen spielen, und mit dem könnt ihr euch auf unserer Homepage dann ins Ticketportal einloggen. Tickets gibt's natürlich for free. Gabi war heute auch schon Gewinnerin bei uns hier.
2: Es ist mega. Vielen, vielen, vielen Dank. Ich freue mich so sehr. Ich glaube, das kann ich.
0: Das ist doch schön. Und Alexandra hat auch 2 Tickets gewonnen. 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Nur 1.300 Besucher und eben ein kleinerer, exklusiverer Rahmen, in dem die Toten Hosen da spielen werden.
2: In so großen Events steht man ja meistens irgendwo mittendrin oder ziemlich hinten dran. Und deswegen, ich freue mich so auf diese Heimeligkeit und ja, bin auch gespannt, wie sie das umsetzen. Da bin ich echt gespannt.
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1: Mit Jannik Böke. Schönen guten Abend. Der Rhein führt wieder etwas mehr Wasser und damit sind auch wieder mehr Schiffe unterwegs. Entwarnung gibt es für die Schifffahrt aber noch lange nicht, denn in den kommenden Tagen sollen die Pegelstände wieder sinken. Das könnte auch für die Wirtschaft in NRW wieder zum Problem werden. Rosina Sjandi für uns im Landtagsstudio. Was bedeutet das konkret für die Unternehmen im Land?
2: Das bedeutet vor allem höhere Transportkosten und wieder Probleme bei den Lieferketten, denn sinkt der Wasserstand wieder, können die Frachtschiffe weniger Ladung aufnehmen. Besonders kritisch ist der Mittelrhein zwischen St. Goar und Mainz. Hier können die Schiffe weiterhin nur teilweise beladen werden. Ab Kaub in Rheinland-Pfalz, das ist so das Nadelöhr, werden Anfang kommender Woche weniger als 40 Zentimeter erwartet. Für eine volle Beladung brauchen die meisten Schiffe dort aber 150 Zentimeter. NRW-Wirtschaftsministerin Neubauer sagt, der Rhein sei eine der wichtigsten Verkehrsachsen des Landes. Eine generelle Vertiefung des Flusses lehnt sie aber weiter ab. Stattdessen setzt sie auf modernere Schiffe, die auch bei Niedrigwasser mehr Ladung transportieren können. Und Neubauer rechnet damit, dass solche Niedrigwasserphasen durch den Klimawandel häufiger vorkommen werden.
1: Und das ist heute auch noch wichtig. Der zurückgetretene Unionsfraktionschef Jens Spahn bleibt im Bundestag. Er soll nun Mitglied des Haushaltsausschusses werden. Das bestätigte eine Fraktionssprecherin in Berlin. Schon jetzt gibt es aus der Opposition Kritik. Spahn habe zum Beispiel bei den umstrittenen Maskenkäufen gezeigt, dass er kein ausreichendes Verantwortungsgefühl im Umgang mit Steuergeldern hat. Das meinte unter anderem die Grünen-Haushälterin Pichotta. Die Benzinpreise sind in Deutschland auf ein neues Allzeithoch gestiegen. Gestern kostete der Liter E10 im Schnitt 2,215 €. Das meldet der ADAC. Damit wurde der bisherige Rekord vom März 2022 übertroffen. Nach der Sturzflut im Grenzgebiet zwischen Nepal und Tibet im Himalaya ist die Zahl der Todesopfer auf mindestens 1280 gestiegen. In Nepal wurden inzwischen 1259 Leichen geborgen, teilte die Katastrophenschutzbehörde in Kathmandu mit. Chinesische Staatsmedien hatten zuvor 21 Tote in Tibet gemeldet. Eine Zugtür, die bei voller Fahrt geöffnet wird und gut 120 Tatverdächtige. Was klingt wie ein Krimispiel, ist in Unterfranken weiter ein echter Fall für die Polizei. Bei Tempo 200 hatte ein Unbekannter die Notentriegelung beschädigt und so die Tür geöffnet. Einen Defekt haben die Ermittler jetzt auch ausschließen können. Damit muss einer der Passagiere oder der Mitarbeiter die Zugtür vorsätzlich geöffnet haben. Der Lokführer hatte den ICE am Dienstagabend auf der Fahrt von München nach Dortmund gestoppt. Eine Suche nach Menschen und Gepäck bei Helligkeit am Tag danach blieb laut dem Polizeisprecher ohne Ergebnis. Vermisst werde auch niemand. Noch in der Nacht hatte die Polizei die Personalien der gut 120 Passagiere aufgenommen und diese nach Hinweisen und Beobachtungen befragt. Einen konkreten Tatverdächtigen gebe es derzeit nicht. Und das waren die Nachrichten mit Jannik Böke.
3: Das Wetter. Heute Abend bleibt es in NRW ziemlich grau und wechselhaft. Es ziehen noch Schauer durch. Aktuell liegen die Temperaturen bei 20 bis 22 Grad. In der Nacht bleibt der Himmel bewölkt. Dazu gibt es höchstens 14 Grad. Der Freitag wird ähnlich viele Wolken und ab Tagesmitte dann ordentlich Regen. Maximal gibt es morgen 26 Grad.
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3: Mit allem ab 7 Minuten Zeitverlust. Die A3 Köln Richtung Oberhausen zwischen Duisburg-Wedau und Kreuz-Kaiserberg 2 Kilometer 7 Minuten. A4 Aachen Richtung Köln zwischen Kreuz-Köln-West und Köln-Eiffeltor 5 Kilometer 12 Minuten. Dann A4 Köln Richtung Aachen zwischen Dreiköln-Holmer und Kreuz-Köln-Süd 3 Kilometer 7 Minuten. Und die A52 noch Düsseldorf Richtung Essen zwischen Essen-Bergerhausen und Dreieck Essen-Ost 1 Kilometer 7 Minuten. Euch allen unterwegs eine gute und sichere Fahrt. Die Schule ist wieder losgegangen bei uns in Nordrhein-Westfalen. Ja, mit allen Freuden und Tücken. Wir schauen in dieser Woche mal genauer drauf, jetzt auch in dieser Stunde. Wir beschäftigen uns mit dem Thema Schwimmen, weil es ist wohl so, immer weniger Kinder können sicher schwimmen oder überhaupt schwimmen. Wir haben mit Experten und Expertinnen drüber gesprochen, unter anderem auch unserer NRW-Schulministerin. Was die so sagt, das hört ihr gleich. Ich bin Leo Arigi. Schönen Abend euch.
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0: So, der Unterricht in Nordrhein-Westfalen ist wieder gestartet. Die Sommerferien sind rum. Und wir schauen deswegen schon die ganze Woche auf den Themenkomplex Schule. Ja, was läuft gut, was vielleicht nicht so. Jetzt geht's ab ins Wasser in dieser Stunde. Wir schauen aufs Thema Schwimmen, ja, weil immer mehr Kinder bei uns im Land können wohl nicht sicher schwimmen. Davor warnt zumindest die DLRG schon lange. Martin Holzhauser dazu von der DLRG.
1: Die DLRG geht davon aus, dass mehr als die Hälfte der Jungen und Mädchen die Grundschule verlässt, ohne schon sicher schwimmen zu können.
0: Und das wiederum macht sich an den weiterführenden Schulen bemerkbar. Sabine Mistler vom Philologenverband NRW, sie ist selbst Sportlehrerin.
2: Wir haben an unseren weiterführenden Schulen, also beispielsweise den Gymnasien und den Gesamtschulen, immer viel zu viele Kinder, die noch nicht schwimmen können. Für mich als Sportlehrerin ist das die schlimmste Herausforderung, weil ich muss sie aufteilen. Ich kann mit den Schülerinnen und Schülern schwimmen und tatsächlich Schwimmunterricht machen, die schwimmen können. Und die andere Hälfte müsste von einer anderen Sportlehrkraft unterrichtet werden. Das sind Bedingungen, die nicht akzeptabel sind.
0: Die Gründe, warum so viele Kids nicht schwimmen können, die sind vielfältig. Ja, zu wenig Schwimmbäder bei uns in NRW wäre ein Grund. Lehrkräftemangel, Nachwirkungen von Corona auch noch. Sabine Mistler sagt, Kinder müssen eigentlich die Chance haben, vor oder neben der Grundschule noch einen Schwimmkurs zu besuchen. Das Problem dabei ist, die Wartezeichen bei solchen Kursen liegen ganz oft bei einem bis sogar drei Jahren. Dazu nochmal Martin Holzhauser von der DLRG.
1: Die Nachfrage nach Schwimmkursen ist leider vielerorts viel höher als das Angebot. Und es liegt eben auch ganz wesentlich mit daran, dass wir zu wenige Schwimmbäder haben. Viele sind dauerhaft geschlossen worden in den vergangenen Jahren und Jahrzehnten. Viele andere sind marode und müssen immer wieder zugemacht werden. Aus Sicht der DLRG müssen Bund, Länder und Kommunen jetzt wirklich gemeinsam Verantwortung übernehmen und in den nächsten Jahren die Schwimmbadlandschaft in einen Zustand versetzen, der den Bedarfen gerecht wird.
0: So, fehlende Bäder, Lehrkräftemängel, das ist nicht das einzige Problem. Es kann sich auch, muss man so sagen, schlichtweg nicht jeder leisten, sein Kind für einen Schwimmkurs anzumelden.
1: Insbesondere Kinder aus Familien mit geringem Einkommen lernen deutlich seltener das Schwimmen, weshalb es aus Sicht der DLRG auch so wichtig ist, dass der Schwimmunterricht in allen Schulen flächendeckend stattfindet und auch in der Form, dass Kinder dort tatsächlich zu sicheren Schwimmern ausgebildet werden können.
0: Wir haben unserer NRW-Schulministerin mal das Thema vorgelesen, mal mit ihr darüber gesprochen, was sie sagt und vielleicht ändern will. Das hört ihr dann gleich bei uns.
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1: Mit Tanja Schmidt. Guten Abend. Immer mehr junge Menschen im Kreis Coesfeld sind mit E-Scootern unterwegs. Seit einigen Jahren steigen die Unfallzahlen. Ein Grund ist, dass sich die Fahrer nicht immer richtig im Straßenverkehr verhalten. Die Polizei hat heute Mittag nach Schulschluss in Coesfeld an der Dülmner Straße E-Scooterfahrer im Blick und zieht heute Abend eine Bilanz. Sie hat viele Gespräche geführt, um auf die Regeln hinzuweisen. Es ist beispielsweise verboten, zu zweit auf einem E-Scooter zu fahren und E-Scooter sind erst ab 14. Wichtig ist auch, dass alles Technische funktioniert. Fahrer sollten ständig ihre Bremsen überprüfen. Sport- und Fitnessbegeisterte Nottulner bekommen mehr Angebote und das haben sie engagierten Eltern und Spielern zu verdanken, die Idee vor einigen Jahren hatten und nun verwirklicht haben. In gut zwei Wochen eröffnet der daraus entstandene Verein um Bastian Eink ein neues Basketballfeld und eine daran angrenzende Calisthenics-Anlage zwischen der Hummelbachhalle und dem Fußballplatz. Ganz wichtig ist, jeder darf die Anlagen nutzen.
2: Es kam auch schon die Frage, ob der Platz denn wirklich offen für alle ist. Und das ist er auf jeden Fall. Das war ja unsere Idee, dass wir da keine Kompromisse eingehen wollten, irgendwie mit Zäunen oder so. Also wirklich jeder, der Lust hat, kann da Basketball spielen oder halt sein Krafttraining machen. Wir freuen uns, wenn Leute den Platz beleben.
1: 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Was heute sonst noch wichtig ist im Kreis Coesfeld, das fasst Katharina Gausemeier jetzt kurz und knapp zusammen.
3: Auf Autofahrer im Kreis Coesfeld kommt die nächste Baustelle zu. Ab dem kommenden Mittwoch ist die Landstraße zwischen Dahfeld und Horstmar vollgesperrt. Die Sanierungsarbeiten dauern bis Mitte November. Fotos auf Zugfahrkarten drucken, um Zugbegleiter besser vor Angriffen zu schützen. Die Idee der Eisenbahngewerkschaft findet der Fahrgastverband ProBahn für den Kreis Coesfeld gut. 80% der Bahnmitarbeiter haben schon Übergriffe erlebt. Das Derby und zugleich Spitzenspiel der Fußball-A-Kreisliga Münster zwischen dem Tabellenführer VfL Senden 2 und dem Verfolger SV Bösensel steigt heute Abend. Anstoß ist um 20 Uhr. Heute Abend gibt es einen kompletten Spieltag in der Liga.
1: Open-Air-Treffen mit viel Musik nach Feierabend gibt's in ganz vielen Städten und Gemeinden im Kreis Coesfeld und jetzt zieht die Gemeinde Nordkirchen nach. Heute in einer Woche gibt es auf dem Ludwig-Becker-Platz mitten im Ort Nordkirchen trifft sich mit Live-Musik und Marktständen. Das soll den Ortskern beleben. Die Gemeinde will schauen, wie es klappt und eine Wiederholung ist nicht ausgeschlossen.
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1: Und das ist das Wetter für den Kreis Coesfeld. Viele Wolken, Wind und einige Regenschauer gibt es heute Abend noch. Dabei ist es noch immer recht mild. Das ist der Radio Kiepenkerl Wettertrend. Morgen sieht es ähnlich aus wie heute. Übermorgen am Samstag wechseln sich Sonne und Wolken ab und es bleibt trocken. Und es bleibt spätsommerlich warm.
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1: Hallo liebe Autofahrer. A1 Dortmund Richtung Münster zwischen Hamberg-Hameln und Hiltrup. 6 Kilometer stockender Verkehr.
4: Jennifer Lopez, die ist ja immer noch ganz tatkräftig in ihrer Karriere unterwegs, macht ganz viele neue Filme und auch Musik. Zum Beispiel mit David Guetta's Save Me Tonight. Den habe ich jetzt für euch. Ich bin Leo Arregui. Hi zusammen.
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4: Und sie hatte auch vor kurzem Geburtstag, nämlich am 24. Juli. Alles Gute zum 57. JLo.

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0: Smasher hier für euren Abend. Gespielt mit Austin.
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0: Ja, ist vielleicht auf den ersten Blick gar nicht mal so ein sensibles Thema, aber die DLRG warnt seit Jahren. Viele Kinder in Nordrhein-Westfalen und Deutschland können nicht schwimmen oder nicht sicher schwimmen. Hossein Asyandi, der Leiter unseres Landtagsstudios, hat mit NRW-Schulministerin Dorothee Feller ein ausführliches Interview zum Start ins neue Schuljahr geführt und mit ihr auch über Schwimmen gesprochen. Feller gibt der DLRG im Grunde recht und sagt, beim Schwimmunterricht, ja, da gibt's Nachholbedarf, aber die Schulen seien das nicht immer schuld.
2: Wir haben aus der Bildungsministerkonferenz oder Kultusministerkonferenz die Vorgabe, dass die Kinder spätestens im 11. und 12. Lebensjahr sicher schwimmen können. Das ist so übersetzt das Bronzezeichen, was sie erwerben sollten im schulischen Kontext. Das ist die Vorgabe. Wenn das nicht immer so gelingt, gibt es viele Komponenten, die dazu führen könnten.
0: Ja, das Problem beginnt nämlich schon vor dem eigentlichen Schwimmunterricht. Es fehlen in vielen Städten und Gemeinden ausreichend Schwimmbäder. Nordrhein-Westfalen will deshalb Geld in neue Schwimmbäder stecken. Und auch bei den Schwimmkursen in den Ferien, da tut sich was.
2: Wir bieten auch Schwimmkurse in den Ferien, die gut angenommen werden. Die Zahl steigt sogar, das ist sehr erfreulich. Wir werden wahrscheinlich in diesem Jahr die 8000er-Marke überschreiten können. Wir haben die Aktion, wo wir mit den Schwimmcontainern auch nochmal ganz gezielt Orte anfahren können, um so auch nochmal zum Schwimmen zu aktivieren. Und wir haben durchaus die Möglichkeit geschaffen, dass wir nicht nur grundständig ausgebildete Schwimmlehrer in Schulen einsetzen, sondern durchaus auch Schwimmassistenten.

0: zusammen mit der Staatskanzlei, um einfach nur mal zu gucken, wie können wir auch mehr Schwimmunterricht gewährleisten.
1: Mehr als 8000 Kinder in Schwimmkursen, das zeigt vor allem eins, ja, der Bedarf ist da. Mit dem neuen Schuljahr kommt Schwimmen deshalb auch wieder ganz weit nach oben auf die To-Do-Liste, sagt zumindest unsere NRW-Schulministerin Feller. Das komplette Interview zwischen José Nascianti und Schulministerin Feller findet ihr zum Nachlesen und Nachhören auch nochmal bei uns auf der Website.
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1: Ich bin Dirk Zeitler. Nach den Angriffen auf das Stromnetz in Brandenburg und Nordrhein-Westfalen wird weiter über einen besseren Schutz diskutiert. Hans-Walter Boris vom Bundesverband für den Schutz kritischer Infrastrukturen sprach im rbb-Inforadio von einer neuen Dimension der Bedrohung.
2: Boris bezeichnet die Angriffe als hybride Vorkriegsführung und sagt, eigentlich sei das eine Aufgabe für die Bundespolizei. Die technischen Schutzmöglichkeiten seien vorhanden, könnten die Unternehmen aber das 4- bis 6-fache kosten. NRW-Innenminister Reul fordert unter anderem eine Diskussion über Videoüberwachung und Drohnenabwehr. Dafür müssten zunächst allerdings die gesetzlichen Grundlagen und Fragen zu Zuständigkeit, Qualifikation und Haftung geklärt werden. Das sagte der Brandenburger SPD-Innenpolitiker Stohn. David Riemer, Nachrichtenredaktion.
1: Nach einer Attacke auf eine Baustelle in der Nähe des Münchner Ostbahnhofs und von Gebäuden mehrerer Rüstungsunternehmen spricht Bayerns Innenminister Herrmann von Brandanschlägen. 2 Bulgaren wurden festgenommen, nachdem in der Nacht Brandsätze auf eine Baustelle geworfen worden waren. Mindestens einer der Brandsätze hatte ein Feuer ausgelöst, das Polizisten löschten. Nach dem Wiederaufflammen des Iran-Kriegs sind die Spritpreise erneut gestiegen. Superbenzin der Sorte E10 kostete laut ADAC im bundesweiten Tagesdurchschnitt gestern 2,21 Euro pro Liter. Das ist ein neuer Höchststand und übertraf den bisherigen Rekord aus dem März 2022.
3: Die USA hatten vor wenigen Tagen ihre Angriffe auf den Iran wieder aufgenommen. Der wiederum reagiert mit Gegenangriffen und diese neue Eskalation hat die Rohölpreise wieder in die Höhe getrieben. Obendrauf kommt das Niedrigwasser am Rhein. Das sorgt für höhere Transportkosten und auch das macht sich an den Preisen an der Tanksäule bemerkbar. Autofahrer müssen also weiterhin tiefer in die Tasche greifen und Entlastung ist nicht in Sicht. Fiona Reinhardt, Nachrichtenredaktion.
1: Die deutsche Wirtschaft könnte in diesem Jahr laut unerhofft guten Konjunkturprognosen ihre langjährige Krise überwinden. 5 führende Wirtschaftsforschungsinstitute haben ihre Erwartungen für 2026 kräftig erhöht. Das deutsche Bruttoinlandsprodukt könnte demnach annähernd doppelt so schnell wachsen wie bisher erwartet und die seit 2022 nicht mehr erreichte Marke von 1% deutlich überschreiten.
4: Das Wetter. Das ist ein eher ungemütlicher Abend bei uns in Nordrhein-Westfalen. Viele Wolken, ab und zu auch immer wieder Schauer. Nachts bleibt es dann ganz ähnlich. Tiefstwerte bis zu 14 Grad sind angesagt. Der Freitag wird dann wieder grau und wechselhaft. Ab Mittag kommt auch nochmal ordentlich Regen auf. Höchsttemperaturen morgen zwischen 22 und 26 Grad. Mit einem Stau auf der A2 Dortmund Richtung Oberhausen zwischen Dreieck Bottrop und Bottrop. 1 Kilometer, 7 Minuten. Euch allen unterwegs eine gute und sichere Fahrt.
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1: Ich bin Dirk Zeitler. Nach der Sabotage am Stromnetz in Südbrandenburg prüft die Brandenburger Polizei ein Bekennerschreiben. Nach den Angriffen auf das Stromnetz in Brandenburg und Nordrhein-Westfalen wird weiter über einen besseren Schutz diskutiert. Hans-Walter Boris vom Bundesverband für den Schutz kritischer Infrastrukturen spricht von einer neuen Dimension der Bedrohung.
2: Boris bezeichnet die Angriffe als hybride Vorkriegsführung und sagt, eigentlich sei das eine Aufgabe für die Bundespolizei. Die technischen Schutzmöglichkeiten seien vorhanden, könnten die Unternehmen aber das 4- bis 6-fache kosten. NRW-Innenminister Reul fordert unter anderem eine Diskussion über Videoüberwachung und Drohnenabwehr. Dafür müssten zunächst allerdings die gesetzlichen Grundlagen und Fragen zu Zuständigkeit, Qualifikation und Haftung geklärt werden. Das sagte der Brandenburger SPD-Innenpolitiker Stohn. Nachrichtenredaktion.
1: Die Polizei hat am Hauptstadtflughafen BER das Terminal 1 geräumt. Die Fluggäste wurden aufgefordert, das Gebäude zu verlassen. Laut Bundespolizei habe eine Frau beim Service Point gesagt, sie habe einen gefährlichen Stoff dabei. Bei der unbestimmten Substanz konnte eine Gefahr nicht ausgeschlossen werden, sagte ein Sprecher. Deswegen wurde der Gefahrgutalarm ausgelöst. Die deutsche Wirtschaft könnte in diesem Jahr laut unverhofft guten Konjunkturprognosen ihre langjährige Krise überwinden. 5 führende Wirtschaftsforschungsinstitute haben ihre Erwartungen für 2026 kräftig erhöht.
3: Trotz all der Hiobsbotschaften der vergangenen Jahre sind die deutschen Unternehmen offenbar widerstandsfähig. Das liege unter anderem am schuldenfinanzierten Investitionspaket der Bundesregierung, so die Experten des IFO-Instituts. Aber auch eine gestiegene Nachfrage aus dem Ausland trage zu den positiven Entwicklungen bei. Auch das Deutsche Institut für Wirtschaftsforschung zeigt sich optimistisch und hat seine Prognose für die deutsche Wirtschaft jetzt mehr als verdoppelt. Fiona Reinhardt, Nachrichtenredaktion.
1: Bei seinem zweiten Wahlkampfbesuch in Sachsen-Anhalt hat Bundeskanzler Merz erneut vor Folgen einer möglichen AfD-Landesregierung gewarnt. Wer möchte, dass Sachsen-Anhalt ein interessanter, auch europäisch interessanter Standort bleibt, der darf am Sonntag nicht die AfD wählen, sagte er in Leuna bei einem gemeinsamen Besuch einer Raffinerie mit Ministerpräsident Schulze. Einen direkten Kontakt zu Wählern gab es wie beim ersten Wahlkampfauftritt des CDU-Chefs in Quedlinburg nicht.
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5: Der Abend bei uns in NRW ziemlich durchwachsen. Viele Wolken am Himmel. Dazu gibt's auch immer mal wieder Schauer. Nachts geht's dann ähnlich weiter. Tiefstwerte gehen runter auf höchstens 14 Grad. Am Freitag bleibt das Wetter dann ebenfalls unbeständig. So wie heute. Es wird wieder grau und ab Mittag setzt teils kräftiger Regen ein. Dazu morgen maximal 26 Grad. Mit der A2 Dortmund Richtung Oberhausen zwischen Dreieck Bottrop und Bottrop 1 Kilometer 7 Minuten. Und noch die A4 Köln Richtung Aachen zwischen Köln-Klettenberg und Kreuz Köln-West 1 Kilometer. Da dauert's gerade eine gute halbe Stunde länger. Euch allen unterwegs eine gute und sichere Fahrt. Ach, ist das schön, wenn die Wissenschaft sich mal wieder mit den wirklich wichtigen Themen beschäftigt. Zum Beispiel, was sind denn eigentlich die beliebtesten Schulfächer? Das hat jetzt die Universität Osnabrück in großem Rahmen gemacht. Und überraschenderweise sind die beliebtesten Fächer Sport, Kunst und Englisch. Naja gut, Chemie und Physik bilden das Schlusslicht. Und interessant, Mathematik, es polarisiert. Es gehört zugleich zu den beliebtesten und unbeliebtesten Fächern.
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5: Bei uns in der Schule gab es einige Lehrer, die Sport und Kunst gleichzeitig gemacht haben. Ja, die haben ganz bestimmt ein sehr anstrengendes Leben geführt. Liebe Ari, geh hier. Hi zusammen.

0: aus Schweden mit Call on Me hat in den frühen 2000ern damit einen Welthit gelandet. Ja, noch einige Zeit bevor True Crime Podcasts ein Welthit geworden sind. Wie sieht's da bei euch aus? Hört ihr die? Sind die bei euch irgendwie drin? Atze Schröder hört ja überhaupt keine True Crime Podcasts. Seine Perle dafür aber alle.
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4: Hört und sieht eure Perl auch so gerne True Crime Podcast? Ja, meine, wie verrückt. Hammer, oder? Mord und Totschlag. Je heftiger, desto besser. Da kann auch ruhig mal der Arm abgesägt werden oder beide Augen werden mit einem Griff rausgerissen. Kein Problem. Hauptsache am Ende hat man den Übeltäter oder die Täterin. Ist halt nicht absolut erstaunlich, dass diese friedfertigen Wesen sich so blutrünstige Sachen reinziehen. Aber es ist kein unbekanntes Phänomen. Da hat die Wissenschaft sich schon mit beschäftigt. Es gibt sogar Studien dazu. Pass auf. Frauen hören True Crime oder lesen Psychothriller vor allem als mentale Vorbereitung auf mögliche Gefahren und um Warnsignale besser erkennen zu können. Quasi Gefahrenminimierung, mentales Training und mit Gefühl für die Opfer. Naja, sehr beruhigend ist es ja nicht. Aber egal, wenn deine Perle jetzt so am Strand oder auf der Terrasse sich so ein Zeug reinzieht, dann kannst du so ein bisschen entspannen. Also da sitzt jetzt keine Massenmörderin. Wenn wirklich was passiert, bist du allerdings als Erster dran, das ist klar. Weidmanns Heil, Digga. Lauf, lauf, so schnell du kannst.
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0: Mit der A4 Köln Richtung Aachen zwischen Köln-Klettenberg und Kreuz Köln-West. Ein Kilometer dauert 19 Minuten länger. Euch allen unterwegs eine gute und sichere Fahrt. Ja, die Schule hat wieder angefangen. Seit Mittwoch sind die Klassenräume wieder voll. Und dieses Jahr auch mit vollen Abiturjahrgängen, muss man sagen. Ja, der letzte war ja etwas kleiner, waren ja deutlich weniger Abiturienten und Abiturientinnen dabei, weil man von G12 auf G13 umgestellt hat. Jetzt können wir uns also wieder freuen, wenn nächstes Jahr mehr Abiturienten da sind, um mehr Abi-Streiche eskalieren zu lassen.
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0: Ja, ich fand, da gab es jetzt lang genug eigentlich nichts mehr. Mein Name ist Leo Aregi, einen schönen Donnerstagabend euch.

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0: So, der zweite Schultag nach den Ferien ist geschafft. Gestern ging es ja für viele Kinder und Jugendliche in NRW wieder los. Ne?
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0: Und besonders aufregende Tage waren es natürlich für die neuen Erstklässler im Land, aber auch für die neuen Fünftklässler. Ja, die hatten ja gestern ihren ersten Tag dann an der weiterführenden Schule. Wie war es denn so? Wie waren denn die beiden ersten Schultage an der neuen Schule?
2: Aufregend, aber auch sehr cool. Man hat viele neue Leute kennengelernt. Auch man war jetzt ja erst auf der Grundschule und war man dann die Größten. Und jetzt ist man auf einmal wieder die Kleinsten und alle sind größer als einem. Und viele neue Ausdrücke und neue Gesichter. Und es ist dann auch ganz aufregend, wenn man so eine große Schule hat, dann auf so einen ganz neuen Pausenhof.
3: Wir haben ein Spiel gespielt, das heißt Alle die. Da haben wir uns so kennengelernt. Dann steht einer in der Mitte und sagt, alle die beispielsweise einen blauen Pullover anhaben, müssen die Plätze tauschen.
0: Gut, das klingt ja noch nach eher softeren Kennenlernspielen. Ich weiß, als ich irgendwie in der fünften Klasse war, da gab es ein Kennenlernspiel, da musste man sich irgendwie gegenseitig anschreien. Ja. Ich weiß auch nicht, was das für eine Lehrkraft war. Die hat da auf jeden Fall ein paar interessante Methoden verfolgt. Aber gut, das klingt auch wunderbar. Euch allen, ganz egal in welcher Klasse ihr jetzt unterwegs seid, einen schönen Schulstart 2026-27. Ja, ich bin ja auch noch ein bisschen drin. Neue Musik von Tiffany Harris habe ich jetzt für euch. Hier kommt Find Me.

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1: Ich bin Ursula Winkler. Nach den Angriffen auf die Stromanlagen in Brandenburg und Nordrhein-Westfalen wird über einen besseren Schutz kritischer Infrastruktur diskutiert. Im Gespräch sind unter anderem Überwachungskameras und Drohnenabwehr.
2: Unionsfraktionsvize Krings sieht auch die Betreiber in der Verantwortung. Nötig seien etwa gesicherte Zäune, Alarmanlagen, zuverlässige IT, Stromgeneratoren und Vorräte. NRW-Innenminister Reul fordert zusätzliche Möglichkeiten für die Betreiber kritischer Infrastruktur. Bislang sei es ihnen nicht erlaubt, ihre Anlagen etwa zur Stromversorgung mit Videokameras zu überwachen. Eine Überwachung sei aber zwingend erforderlich. Und beim Datenschutz sei Deutschland sehr sensibel. Jetzt zeige sich, was das bedeute, so Reul. David Riemer, Berlin.
1: Der VW-Aufsichtsrat hat sich überraschend auf ein Sparpaket geeinigt. Der Autobauer will in den kommenden Jahren weitere 50.000 Stellen streichen. Diese Anpassung der weltweiten Personalkapazitäten sei notwendig, um die Ziele des Transformationsprogramms zu erreichen, teilte der Konzern mit. Vier Werke stehen auf der Kippe. Dabei geht es um die Standorte Emden, Zwickau, Hannover und Neckarsulm. Billigbestellungen aus China sollen in der EU bald teurer werden. Ab November soll für kleine Pakete aus dem Onlinehandel eine neue Bearbeitungsgebühr fällig werden. Damit will die EU gegen die riesigen Mengen günstiger Importware vorgehen.
3: Die EU will den Direktversand aus Drittländern, vor allem China, zollfrei und fast unkontrolliert abschaffen. Was im November kommt, die Bearbeitungsgebühr, ist bereits die zweite Stufe des Plans. Schon im Juli fiel die bisherige Zollfreigrenze von 150 Euro. Seither gilt für die kleinen Sendungen ein Pauschalzoll von 3 Euro. Schon dieser Zoll hatte die Einfuhren sinken lassen. So soll es jetzt auch weitergehen, meint die EU. 6 Milliarden kleine Pakete kamen letztes Jahr noch in die EU, fast alle aus China. Dieter Ebeling, Brüssel.
1: Netflix erhöht nach mehr als 2 Jahren wieder die Preise in Deutschland. Das teuerste Premium-Abo mit 4K-Bildqualität und 3D-Sound kostet nun pro Monat 21,99 Euro statt wie zuvor 19,99 Euro. Beim Standard-Abo mit Full-HD-Bild und weniger gleichzeitig nutzbaren Geräten steigt der Preis von 13,99 auf 15,99. Das Abo mit Werbung verteuert sich von 4,99 auf 6,99 €.
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4: Heute Abend zeigt sich das Wetter in NRW eher von seiner ungemütlichen Seite. Es bleibt oft dicht bewölkt. Zwischendurch ziehen immer wieder Schauer durch. In der Nacht ändert sich daran nicht viel. Auch der Freitag bleibt grau und wechselhaft. Ab dem Mittag kommt erneut kräftigerer Regen dazu. Die Höchstwerte liegen morgen am Freitag zwischen 22 und 26 Grad. Und da gibt's einen Stau auf der A44 Dortmund Richtung Kassel zwischen Diemelstadt und Warburg. 2 Kilometer, 11 Minuten. Euch allen unterwegs eine gute und sichere Fahrt.
5: Ja, die WM ist jetzt auch schon ein paar Monate her. Dafür läuft ja aber inzwischen wieder die Fußball-Bundesliga. Komm, wir machen das aber einfach so, 22 Uhr durch an diesem Abend. Wir sehen uns nochmal zurück in den interessanten Fußballsommer dieses Jahr mit viel Nachts aufbleiben. Hier kommt der offizielle Soundtrack zur WM 2026. Shakira mit Burner Boy und Die Die. Ich bin Leo Arigi, schönen Abend euch.
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0: Ich glaube, ihr könnt euch gar nicht so richtig vorstellen, was hier aktuell bei uns los ist.
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0: 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Ja, und alle wollen sie hin, völlig verständlich. Ihr habt es mitbekommen, am 3. Dezember präsentieren wir euch die Toten Hosen in Dortmund. 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So, Thorsten Sutter aus dem Orga-Team für das Konzert ist bei mir. Der Run ist riesig. Thorsten, unsere Server laufen heiß.
2: Ja, und gehen in die Knie in Teilen und wir werden aber auch bombardiert. Also tatsächlich, der Run ist, wie du gesagt hast, gigantisch. Wer es weiß, wir spielen im Anfang Dezember, am 3. Dezember im FZW in Dortmund und das ist eigentlich ein vergleichsweise kleiner Club. Das heißt, die Tickets sind sehr, sehr rar und sehr, sehr begehrt. Die Leute machen alles Mögliche. Wir hatten mittlerweile auch schon Hackerangriffe. Die Leute programmieren Bots und machen alles Mögliche, versuchen alles Mögliche, schreiben uns an, bringt alles nichts, Leute. Es läuft wirklich nur über diesen Ticketshop und der Vorgang ist immer der gleiche. Ihr kommt da rein, wenn ihr reinkommt und dieses Codewort, dieses tägliche eintragen könnt. Sobald ihr dort seid und die Tickets in den Wallet schieben könnt, in euren Warenkorb, macht das sofort, dann habt ihr die Tickets. Danach wird gespendet und dann können wir euch nur noch viel Spaß wünschen. Aber diesen Weg müsst ihr alle gehen. Alle halblegalen oder illegalen Versuche sind leider vergeblich. Wir haben nur die Tickets, die wir haben und jeder will hin.
0: Okay, hast du denn einen Tipp? Wie maximiere ich die Wahrscheinlichkeit, so ein Ticket zu bekommen?
2: Tatsächlich ist es immer wieder versuchen. Es geht nicht anders. Also auf jeden Fall ein ganzes Programm hören, weil wir sagen natürlich immer, ab welchem Zeitpunkt dann dieses Ticketportal geöffnet wird. Da sind dann immer auch nur eine begrenzte Anzahl an Tickets drin pro Spielrunde. Wenn die weg sind, sind sie weg. Also first come, first serve. Viel Programm hören, dann genau wissen, wann es losgeht. Dieses berühmte Codewort, wie ihr das ja jeden Tag und jede Spielrunde neu ist, sich merken und dabei bleiben und es versuchen und es versuchen und es immer wieder versuchen. Und manche, ganz wenige, werden Glück haben. Alle anderen sind wohl eher enttäuscht, aber irgendwann werden wir das Konzert, das wir dann ja da spielen, auch irgendwann ausstrahlen. Die können dann auch noch was davon haben. Aber wer vor Ort sein will, der muss dranbleiben, zuhören und mitmachen.
0: 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Das Ganze ist für den guten Zweck. Die Hosen spielen für unsere Aktion Lichtblicke. Wir sammeln mit diesem Konzert Spenden für Kinder und Familien in Nordrhein-Westfalen, denen es nicht gut geht. Sprich, die Spenden stehen ja echt im Vordergrund.
2: Das ist auf jeden Fall so. Das wünschen sich auch die Toten Hosen und bitten also ganz eindrücklich darum, wenn ihr schon Tickets umsonst bekommt, ja, dann bitte greift auch in die Tasche und tut was für die gute Sache. Die Aktion Lichtblicke braucht jeden Cent. Die Kinder in NRW, die da unverschuldet in Not geraten sind, die brauchen eure Hilfe. Also bitte, bei all der Freude darüber, dass man dann dahin kann, das Gute auch nicht vergessen.
0: Und falls ihr jetzt noch nicht gespendet habt, wir werden auch auf dem Konzert selbst nochmal vor Ort sein und Spenden sammeln. Ihr habt's gehört, jeder Cent ist wichtig. Danke dir, Thorsten, für die Infos.
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0: Das ist neue Musik von Katjuska McLean, im besten Mix für diesen Donnerstagabend. I can't

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0: Aktuell mit keinen Meldungen. Euch unterwegs eine gute und sichere Fahrt. Ja, ganz so weit hin ist das Wochenende ja nicht mehr. Wir sind heute am Donnerstag, am kleinen Freitag. Und es passt sogar phonetisch. Ganz so weit hin ist das Wochenende gar nicht mehr. Und jetzt kommt die Hymn for the Weekend.
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0: Hier ist Leo Aregin, schönen Abend euch.

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0: bei uns dreht sich jetzt zum Beginn des neuen Schuljahrs alles ums Thema Schule. Und da sprechen wir heute über eine Sache, die uns schon seit Jahren beschäftigt, ja. Das Thema Schwimmen und die Tatsache, dass viele Kinder nicht oder nicht genug schwimmen können, das ist und bleibt ein Problem bei uns in NRW, sagt Frank Rabe vom Schwimmverband NRW.
1: Von den jährlich rund 180.000 Schülerinnen und Schülern eines Grundschuljahrgangs in NRW können 45.000 gar nicht schwimmen und weitere 45.000 sich nicht sicher im Wasser bewegen. Das heißt, 90.000 Kinder können nach Ende der Grundschule nicht sicher schwimmen. Und das jedes Jahr.
0: Gut, jetzt kommt immer dieser Begriff auf sicher schwimmen. Was heißt das denn eigentlich genau, haben wir uns gefragt. Und mal bei Martin Holzhause von der DLRG, der Deutschen Lebensrettungsgesellschaft, nachgefragt.
2: Haben Kinder schon ein Seepferdchen erworben, dann haben sie wirklich die Grundlagen gelegt, um dann mit dem Schwimmlernen so richtig beginnen zu können. Sicher schwimmen können sie aber erst, wenn sie mindestens das Schwimmabzeichen Bronze haben. Dann können Kinder ausdauernd schwimmen, dabei auch die Körperlage wechseln. Sie trauen sich, ins Wasser zu springen und tauchen auch mit geöffneten Augen, können sich also auch unter Wasser orientieren.
0: Aber eben genau diese Fähigkeiten haben zu wenig Kinder bei uns in NRW. Das sagt die DLRG und das sagt auch der Schwimmverband NRW. Aber warum ist das so? Also es gibt ja Schwimmunterricht in den Schulen, kannst auch Schwimmkurse buchen irgendwie. Frank Rabe vom Schwimmverband Nordrhein-Westfalen sagt, ein Grund ist auf jeden Fall, es gibt schlichtweg zu wenig Bäder.
1: Wenn ich mir die offiziellen Statistiken anschaue, dann hat sich die Zahl der Freihallen-Kombibäder in NRW in den letzten 25 Jahren rund halbiert. Also sprich von 1400 Bädern, die wir 2001 noch hatten, stehen uns aktuell knapp über 700 Bäder noch zur Verfügung. Und das spiegelt sich natürlich auch wieder in den Wartelisten unserer Vereine. Denn da sind 12 Monate die Regel und 2 Jahre Wartezeit.

0: Zeiten keine Seltenheit mehr.
1: Ja, Wahnsinn, ne? Wenn du als Eltern einen Schwimmkurs buchen willst für dein Kind, kannst du im Zweifel Jahre drauf warten. Und in den Schulen, da sollen die Kids ja auch eigentlich schwimmen lernen. Ja, da wäre dann nur das Problem Lehrermangel, hat uns Rabe erzählt.
0: Denn der führt dazu, dass natürlich auch der Sportunterricht in den Schulen immer häufiger ausfällt und damit auch der Schwimmunterricht. Und wenn er denn stattfindet, dann wird er häufiger auch von fachfremden Lehrern erteilt. Dieser Schwimmunterricht in den Schulen sollte auch personal abgesichert werden. Denn wir haben momentan einen Lehrer mit 30 Kindern, das ist nicht gut. Wir empfehlen dazu den Aufbau von Assistenzpool, wo wir speziell Kräfte für die Anfängerausbildung qualifizieren, die dann überregional an Schulen eingesetzt werden können.
1: Wir reden diese Woche über das neue Schuljahr und alles, was zum Thema dazugehört, unter anderem auch Schwimmen. Ihr habt es gerade gehört, nämlich ein Problemthema bei uns in Nordrhein-Westfalen.
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1: Immer weniger Kinder können sicher schwimmen oder überhaupt schwimmen. Unser Thema an diesem Abend. Hier kommt Teddy Swims, Mr. Know-It-All.

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1: Ich bin Ursula Winkler. Nach den Angriffen auf das Stromnetz in Brandenburg und Nordrhein-Westfalen wird weiter über einen besseren Schutz diskutiert. Hans-Walter Borries vom Bundesverband für den Schutz kritischer Infrastrukturen spricht von einer neuen Dimension der Bedrohung.
2: Borries bezeichnet die Angriffe als hybride Vorkriegsführung und sagt, eigentlich sei das eine Aufgabe für die Bundespolizei. Die technischen Schutzmöglichkeiten seien vorhanden, könnten die Unternehmen aber das 4- bis 6-fache kosten. NRW-Innenminister Reul fordert unter anderem eine Diskussion über Videoüberwachung und Drohnenabwehr. Dafür müssten zunächst allerdings die gesetzlichen Grundlagen und Fragen zu Zuständigkeit, Qualifikation und Haftung geklärt werden. Das sagte der Brandenburger SPD-Innenpolitiker Stohn. David Riemer, Berlin.
1: Der VW-Aufsichtsrat hat sich überraschend auf ein Sparpaket geeinigt. Der Autobauer will in den kommenden Jahren weitere 50.000 Stellen streichen. Diese Anpassung der weltweiten Personalkapazitäten sei notwendig, um die Ziele des Transformationsprogramms zu erreichen, teilte der Konzern mit. 4 Werke stehen auf der Kippe. Dabei geht es um die Standorte Emden, Zwickau, Hannover und Neckarsulm. Am Wochenende mal am Bierchen, das ist vor allem jungen Männern in Deutschland nicht genug. Fast die Hälfte der Männer zwischen 18 und 25 Jahren neigt zumindest zeitweise zu exzessivem Alkoholkonsum. Das ergab eine Umfrage im Auftrag des Bundesinstituts für öffentliche Gesundheit.
3: Knapp 46% der befragten jungen Männer gaben an, sich im vergangenen Jahr gelegentlich in den Rausch getrunken zu haben. Bei den Frauen zwischen 18 und 25 sagten das 26%. Und selbst bei Jugendlichen, also den 12- bis 17-Jährigen, gaben knapp 15% an, schon mal auf Partys die Kontrolle zu verlieren. Die Umfrage zeigt aber gleichzeitig, dass diese Exzesse Ausnahmen sind, denn regelmäßiger Alkoholkonsum ist bei jungen Erwachsenen so unbeliebt wie noch nie. Sie trinken seltener als früher und beginnen generell auch später damit. Diana Kramer, Nachrichtenredaktion.
1: Bei seinem zweiten Wahlkampfbesuch in Sachsen-Anhalt hat Kanzler Merz erneut vor den wirtschaftlichen und gesellschaftlichen Folgen einer möglichen AfD-Landesregierung gewarnt. Wer wolle, dass Sachsen-Anhalt ein interessanter Standort bleibe, der dürfe am Sonntag nicht die AfD wählen, sagte er in Leuna. In den Umfragen liegt die AfD mit großem Abstand vorne und hat Chancen, die absolute Mehrheit zu erreichen.
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5: Der Himmel größtenteils grau und zugezogen hier bei uns in Nordrhein-Westfalen. Zwischendurch fällt immer wieder Regen. In der Nacht bleibt es dann wolkig und eher nass. Der Freitagmorgen ganz ähnlich. Viele Wolken, ab Mittag nochmal ordentlich Regen und Temperaturen zwischen 22 und 26 Grad. Und das gerade alles frei auf den Straßen. Euch unterwegs eine gute und sichere Fahrt. Hoffnung für die deutsche Torwartposition. Leute, Manuel Neuer ist zum zweiten Mal Vater geworden. Hey, herzlichen Glückwunsch, lieber Manu. Hoffen wir mal, dass du dein Kind genauso gut halten wirst wie im WM-Finale 2014. Einige Bälle, ne? Dass es da auf dem Boden plumpst, das brauchen wir natürlich nicht. Sohn hat er ja schon, einen mit dem Namen Luca. Der Name jetzt vom neugeborenen Kind ist doch nicht bekannt. Ich fände es ja schön, wenn es irgendwie so eine Alliteration wäre, so Noel Neuer. Und was gibt es noch für einen Namen mit N?
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5: Mir fällt keiner mehr ein. Schönen Abend euch, ich bin Leo Arigi.

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0: Michael Schulte für diesen Donnerstagabend, 5 a.m.
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0: Ja, wenn ein Film 11 Millionen Zuschauer in die französischen Kinos lockt, das sind ja wohl offensichtlich 11 Millionen gute Argumente für ein deutsches Remake, natürlich. In dieser Woche startet neu in den Kinos Das gewisse Etwas, die deutsche Version der Komödie Wer ist schon normal? Und die ist noch gar nicht so alt, Filmexperte Jörg Albrecht.
2: Nee, die lief erst vor 2 Jahren im Kino. Übrigens auch bei uns, wo sie immerhin 200.000 Zuschauer sehen wollten. Aber das ist natürlich weit entfernt von den 11 Millionen in Frankreich. Und da hat sich der deutsche Verleih gedacht, was bei Der Vorname erfolgreich war, das sollte doch auch bei Das gewisse Etwas funktionieren.
3: Wer will in den Urlaub?
4: Yeah! Alle da, bis auf Otto.
2: So geht die Story los. Genau in dem Moment, als eine Gruppe junger Leute mit Behinderung in einen Reisebus steigt, tauchen Carlo und sein Sohn Alex auf. Beide haben gerade ein Ding gedreht und sind auf der Flucht vor der Polizei. Und weil dieser Otto ja noch fehlt, glaubt Sozialarbeiterin Polly, Alex sei Otto.
5: Wir haben dich schon erwartet.
6: Komm, Otto.
5: Das ist Otto.
7: Hallo.
5: Wer bist du nochmal? Sein Betreuer?
6: Sein Betreuer, ganz genau.
2: Ja, und schon sitzen Carlo und Alex mit im Bus und Alex macht zur Tarnung auf behindert.
0: So eine Geschichte kann natürlich auch leicht zum Fremdschämen sein oder sie entspricht nicht mehr ganz dem heutigen Humor.
2: Ja, aber das hat schon das französische Original super hinbekommen. Schon allein dadurch, dass die Menschen mit Behinderung auch von Menschen mit Behinderung gespielt werden. Das ist jetzt in der deutschen Version genauso, wie alles andere übrigens auch exakt gleich ist. Hier mal eine Szene aus dem Originalfilm.
6: Du bist nicht behindert.
8: Doch, doch, ich bin total behindert. Das war ich schon immer, schon als ich ganz klein war.
6: Ich glaub dir kein Wort.
2: So, und jetzt das Ganze nochmal im Remake.
6: Du bist nicht behindert.
9: Ich bin super behindert. Schon als ich ein Kind war.
6: Ich glaub dir kein Wort.
2: Ja, jetzt muss man sich eigentlich nur noch entscheiden, ob man lieber Max von der Gröben, Florian Lukas und Maler Emde sehen möchte, also die Kopie, oder doch lieber das französische Original. Lustig sind beide.
0: So, jetzt wird noch eine Runde geboxt. In That's Why the Lady is a Champ steigt Sydney Sweeney nämlich in den Ring.
2: Genau, der Film, der erzählt die Geschichte von Christy Martin, die in den 90ern die berühmteste Boxerin der Welt gewesen ist.
10: Sie nimmt nur einen Kaffee.
11: Ich will keinen Kaffee.
10: Und ich will keine fette Boxerin. Du trainierst härter als die meisten Männer, die ich trainiere.
11: Tja, ich reiß mir den Arsch auf.
2: Mit Erfolg, aber der hat, wie so oft, auch seine Schattenseiten. Und die heißt bei Christy Jim, ihr Trainer, Manager und später auch Ehemann. Der misshandelt sie und will sie sogar umbringen. That's Why the Lady is a Champ ist weder Rocky noch Million-Dollar-Baby. Das liegt nicht an Sydney Sweeney, die ihre Sache ordentlich macht. Es liegt an einem formelhaften Film, der einen völlig kalt lässt.
0: Filmexperte Jörg Albrecht mit den Kino-Neustarts der Woche, dem Boxerinnen-Drama That's Why the Lady is a Champ und der Komödie Das gewisse Etwas. Hier kommt Musik von Ronan Keating. When you say nothing at all.

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0: Mit der A1 Münster Richtung Dortmund zwischen Münster-Hiltrup und Ascheberg 1 Kilometer 6 Minuten. Euch allen unterwegs eine gute und sichere Fahrt. So, 11:30 durch. Mein Name ist Leo Argy. Ich wünsche euch einen ganz entspannten Donnerstagabend. Leute, wir haben es fast geschafft. Wir sind fast im Freitag drin. Jetzt noch mit entspannter neuer Musik von einer deutschen Singer-Songwriterin. Sie ist eine Newcomerin. Ich finde, sie hat wirklich eine prägnante Stimme und macht sehr, sehr eigenwillige, interessante Songs. Tiffany Harris spiele ich uns jetzt mit Vertigo.
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0: eigentlich viel mehr aufs Auspacken freut. 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Aber wenn ihr mich fragt, war es einfach auch ein pädagogisch wichtiger Exkurs. Und immer dran denken, das ungeschriebene Gesetz der Blaumacher besagt, wenn der Lehrer nach 10 Minuten nicht da ist, dann fällt die Stunde aus.
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1: Ich bin Ursula Winkler. In Sachsen-Anhalt geht der Landtagswahlkampf in den Endspurt. Nach den jüngsten Umfragen wird die AfD die Wahl mit einem klaren Vorsprung gewinnen. Auch das politische Berlin blickt gespannt auf die Wahl.
2: Die meisten Parteien fahren viel Politprominenz hier aus der Hauptstadt auf. Die AfD hofft auf die absolute Mehrheit, um dann erstmals in Deutschland eine Landesregierung anzuführen. Schafft sie das nicht, dürfte es schwierig werden, eine Koalition auf die Beine zu stellen, denn die meisten anderen Parteien haben eine Zusammenarbeit mit der AfD ausgeschlossen. Aktuell regiert in Sachsen-Anhalt eine Koalition aus CDU, SPD und FDP. Das Bündnis wird aber allen Umfragen zufolge seine Mehrheit verlieren. Laut Befragung der Forschungsgruppe Wahlen waren zuletzt noch 31% der Befragten nicht sicher, wen oder ob sie wählen wollen. David Riemer, Berlin.
1: Der VW-Aufsichtsrat hat sich überraschend auf ein Sparpaket geeinigt. Der Autobauer will in den kommenden Jahren weitere 50.000 Stellen streichen. Die Anpassung der weltweiten Personalkapazitäten sei notwendig, um die Ziele des Transformationsprogramms zu erreichen, teilte der Konzern mit. 4 Werke stehen auf der Kippe in Emden, Zwickau, Hannover und Neckarsulm. Experten des IFO-Instituts zeigen sich mit Blick auf die deutsche Wirtschaft jetzt optimistischer. Sie haben die Konjunkturprognose überraschend stark erhöht. Die Ökonomen erwarten nun dieses Jahr ein Wachstum des Bruttoinlandsprodukts von 1,4%, 0,6 Prozentpunkte mehr als bisher.
3: Trotz all der Hiobsbotschaften der vergangenen Jahre sind die deutschen Unternehmen offenbar widerstandsfähig. Das liege unter anderem am schuldenfinanzierten Investitionspaket der Bundesregierung, so die Experten des IFO-Instituts. Aber auch eine gestiegene Nachfrage aus dem Ausland trage zu den positiven Entwicklungen bei. Auch das Deutsche Institut für Wirtschaftsforschung zeigt sich optimistisch und hat seine Prognose für die deutsche Wirtschaft jetzt mehr als verdoppelt. Es gibt aber nicht nur gute Nachrichten, denn parallel nimmt die Staatsverschuldung zu und auch die Inflationsrate wird nach der Prognose des IFO-Instituts weiter steigen. Fiona Reinhardt, Nachrichtenredaktion.
1: Nach einer Räumung des Terminals 1 am Hauptstadtflughafen BER wegen eines möglichen Gefahrenguts hat die Flughafengesellschaft Entwarnung gegeben. Das Terminal wurde von der Polizei wieder freigegeben. Demnach hatte eine Frau beim Service Point der Bundespolizei gesagt, sie habe einen gefährlichen Stoff dabei. Daraufhin mussten die Fluggäste das Gebäude verlassen.
4: Das Wetter.
5: Ja, das ist eine relativ wolkige Nacht. Örtlich kann auch immer wieder ein bisschen Regen runterkommen. Das Ganze bei Temperaturen so zwischen 16 und 19 Grad. Etwas weiter oben im Sauerland oder in der Eifel sind es nur 14 Grad. Nachher wird es ein sehr wolkiger Freitag ab dem Mittag. Da gibt es dann auch immer mal wieder so ein paar Regenschauer. Stellenweise sind auch Gewitter drin und die ziehen nur langsam aus NRW raus. Morgen starten wir dann auch erst mit ein paar Regenschauern am Samstag und dann gibt es aber ein bisschen mehr Sonne. Temperaturen am Samstag so bis 24 Grad. Heute erreichen wir Temperaturen bis 26 Grad.
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6: A42 Dortmund-Kamp-Lindfort. Zwischen Oberhausen-Zentrum und Oberhausen-Buschhausen 1 Kilometer Stau. Und A46 Hagen-Hemer zwischen Hagen-Hohen-Limburg und Hagen-Elzey 1 Kilometer stockender Verkehr. Wir wünschen allen unterwegs gute Fahrt.
5: Schöne Nacht mit uns und damit sind wir drin im Freitag und wir starten mit neuer Musik von Topic und Becky G. Hier ist Sorry Puppy.
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0: Am Sonntag wird in Sachsen-Anhalt gewählt und viele werden um kurz nach 18 Uhr wahrscheinlich den Atem einmal kurz anhalten. Denn dann werden die ersten Wahlprognosen und Hochrechnungen bekannt gegeben. Die große Frage natürlich, die uns alle umtreibt, auch hier in NRW, wie stark wird die AfD und reicht das Ergebnis möglicherweise für eine Alleinregierung in Sachsen-Anhalt? Reporter Thorsten Ortmann, die AfD liegt momentan in Umfragen zwischen 40% und 43%. Wie weit ist sie denn davon entfernt, die Regierung stellen zu können?
1: Ja, nicht so weit weg, wie viele vielleicht denken. Denn unter bestimmten Voraussetzungen wäre eine absolute Mehrheit für die AfD auch mit einem Ergebnis von weniger als 50% möglich. Wenn zum Beispiel die AfD auf deutlich über 45% kommt, kann sie möglicherweise allein regieren. Und zwar dann, wenn es gleich mehrere der kleinen Parteien nicht in den Landtag schaffen. Grüne, FDP, BSW und auch die SPD müssen aktuell nämlich zittern, diese 5%-Hürde zu schaffen. Noch liegen SPD und Grüne in den Umfragen bei 8% bzw. 6%. Kommt es so bei der Wahl, würde es für die AfD am Ende nicht für die absolute Mehrheit reichen. Sachsens Ministerpräsident Kretschmer hält dann eine Minderheitsregierung der Union für wahrscheinlich.
0: Was würde denn eine AfD-geführte Landesregierung, also konkret bedeuten? Was könnten die alles ändern?
1: Ja, nicht so viel, denn vieles ist Sache des Bundes. Aber in der Schulpolitik zum Beispiel gäbe es einige Möglichkeiten. Das ist nämlich Sache der Länder. Dazu Politikwissenschaftler Thomas Bräuninger.
2: Die könnte zum Beispiel auch sagen, welche Schulbücher dort verwendet werden dürfen und welche vielleicht nicht. Oder was da im Lehrplan auftauchen soll und welche Themen vielleicht nicht.
1: Die Migration ist ja das Top-Thema der AfD. Sie könnte zum Beispiel für deutlich mehr Abschiebungen und zusätzliche Abschiebehaftplätze zu sorgen. Sie könnte auch versuchen, politischen Einfluss auf die Landesverwaltung zu nehmen, indem sie bis zu 200 Leitungsposten bei Polizei und Justiz mit eigenen Leuten besetzt. Das könnte dann auch zum Beispiel die Auswahl von Richtern betreffen. Und in der Wirtschaft könnte die AfD die Landesförderung für E-Autos, Ladeinfrastruktur, Klima- und Integrationsprojekte streichen oder auch neue Windräder verhindern.
0: Die AfD könnte also unter bestimmten Umständen die nächste Landesregierung in Sachsen-Anhalt stellen. Was das bedeutet, hat uns Reporter Thorsten Ortmann erklärt. Vielen Dank.
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1: A44 Dortmund-Kassel zwischen Soest-Ost und Erwitte-Anröchte. 1 Kilometer Stau. Und im weiteren Verlauf zwischen Düsseldorf-Messe-Arena und Langlatum. Dichter Verkehr, 6 Minuten Verzögerung. Wir wünschen allen unterwegs gute Fahrt.
2: Das ist das Schöne an dieser Schulwoche, die ja jetzt gestartet ist in NRW. Gestern ja auch für die Erstklässler. Einen Tag vorher waren schon die anderen Schülerinnen und Schüler dran. Und jetzt schon wieder Freitag und das erste Wochenende naht. Also Schüler oder Schülerin müsste man sein. Dann hat man's gut. Also kommt gut durch diese Nacht. Jetzt mit Timbaland, The Way I Are.
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0: Klar, sie machen viel Arbeit, aber nach 25, 30 Jahren sind sie ja meist auch schon fast wieder weg. Und die Zeit kann man ja genießen. Ne? Ich weiß, so früher, wenn wir in die Kita gegangen sind, ne, da ging doch keiner mit. Ne? Heutzutage stehen da 50 SUVs vor der Kita, 50 Mütter in Allradfahrzeugen, damit das Kind sicher in die Kita kommt oder in die Schule. Wahnsinn, ne? 50 Allradfahrzeuge. Ich meine, das können ja nicht alles Försterinnen sein. Ne? Das ist, ja. Und ich weiß noch, wenn wir früher mal gebracht wurden, ne, früher für die Jüngeren, ne, ihr müsst jetzt ganz stark sein, die Autos früher hatten ja keine Sicherheitsgurte und keine Kopfstützen. Ja, das war eine harte Zeit. Wenn mein Alter gebremst hat und ich bin nach vorne geflogen, hat er mir noch eine geknallt.
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1: Ich bin Ursula Winkler. In Sachsen-Anhalt geht der Landtagswahlkampf in die letzte Phase. 2 Tage vor dem Wahlsonntag veranstalten mehrere Parteien heute Abschlusskundgebungen und wollen um Stimmen der noch unentschlossenen Wählerinnen und Wähler kämpfen. Nach den jüngsten Umfragen geht die AfD mit einem klaren Vorsprung ins Rennen. Sie hofft auf eine absolute Mehrheit, um dann erstmals in Deutschland eine Landesregierung zu führen. Deutschland treibt seinen Plan zu sogenannten Return Hubs weiter voran. In diese geplanten Abschiebezentren sollen ausreisepflichtige Ausländer kommen, die nicht in ihre Herkunftsländer zurückgebracht werden können. Heute trifft sich Innenminister Dobrindt in Kopenhagen mit Vertretern aus den Niederlanden, Österreich, Griechenland und Dänemark für Gespräche.
2: Die Länder wollen diese Abschiebezentren gemeinsam in Staaten außerhalb der EU einrichten. Mit welchen Ländern man im Gespräch ist, ist aber vorerst vertraulich. In den sogenannten Return Hubs sollen Ausländer untergebracht werden, die nicht abgeschoben werden können. Zum Beispiel, weil sich ihr Heimatland im Krieg befindet oder sie nicht zurücknehmen will. Das kann abgelehnte Asylbewerber gleichermaßen betreffen wie Ausländer, die sich strafbar gemacht haben. Die Menschenrechtsorganisation Amnesty International warnt vor Menschenrechtsverletzungen. Sigrid Hamm, Skandinavien.
1: Der Literpreis für Superbenzin E10 hat einen neuen Höchststand erreicht. Nach Angaben des ADAC kostete E10 zuletzt im bundesweiten Tagesdurchschnitt 2,22 Euro pro Liter.
3: Auch Diesel ist wieder teurer und kostete im Schnitt 2,28 Euro pro Liter. Grund für die gestiegenen Spritpreise sind unter anderem die wiederaufgenommenen US-Angriffe auf den Iran und die Gegenangriffe des Landes. Die neue Eskalation hat die Rohölpreise in die Höhe getrieben. Seit Wochenbeginn ist Rohöl der Sorte Brent um mehr als 5% teurer geworden. Auch das Niedrigwasser am Rhein hat die Preise zuletzt erhöht, weil dadurch die Transportkosten gestiegen sind. David Riemer, Nachrichtenredaktion.
1: Ein Spaziergänger hat einen verdächtigen Gegenstand an einem Umspannwerk in Dormagen zwischen Köln und Düsseldorf entdeckt. Es könne sich um eine Abschussvorrichtung handeln, sagte eine Polizeisprecherin. Der Gegenstand werde nun von Experten untersucht. In dieser Woche hatte es gleich 2 Angriffe auf Umspannwerke gegeben. Dort waren Abschussvorrichtungen entdeckt worden. Bei diesen beiden Fällen gehen die Ermittler von verfassungsfeindlicher Sabotage aus.
4: Das Wetter. Stark bewölkt ist es aktuell mit einigen Wolken, hier und da ein bisschen Regen. Und wir erreichen Temperaturen zwischen 14 und 19 Grad in dieser Nacht. Nachher bekommen wir einen sehr, sehr wolkigen Freitag. Immer mal wieder ein paar Regenschauer, vielleicht auch örtlich mal so ein Gewitter, was dabei ist. Und ja, dieses schlechte Wetter zieht dann so am Abend langsam aus NRW raus Richtung Süden. Temperaturen heute so bis 26 Grad im Tagesverlauf in der Spitze. Am Samstag starten wir erst noch bedeckt. Und dann gibt es vielleicht so ein bisschen Regen noch, aber der wird dann schwächer und dann kommt nachher auch die Sonne raus. Temperaturen dann morgen bis 24 Grad. Bester Tag in der Woche scheint der Sonntag zu werden. Sehr viel Sonnenschein gibt es da und Temperaturen dann bis 25 Grad.
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5: A42 Dortmund-Kamp-Lindfort, zwischen Oberhausen-Zentrum und Oberhausen-Buschhausen 1 Kilometer Stau. Wir wünschen allen unterwegs gute Fahrt.
4: Ed Sheeran, man muss sagen, er ist ein kleiner Spieljunge, oder? Und das meine ich ganz positiv. Er hat sich so was Kindliches bewahrt, ja, bei dem ganz großen Erfolg. Er tourt ja derzeit durch Nordamerika und war in Los Angeles. Und da findet gerade die Pokémon-Weltmeisterschaft statt. Und wir wissen ja alle von Ed Sheeran, er ist absoluter Pokémon-Fan. Also ist er da hingegangen und ist dort aufgetreten, ja? Hat unter anderem sogar den Pokémon-Song gesungen da auf der Bühne. Ed Sheeran jetzt bei uns mit Azizam und euch damit eine schöne Nacht.
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0: Ich weiß nicht, ob die Menschen sich in Sachsen-Anhalt auch schon mal entschuldigen wollen für das, was wahrscheinlich dann passieren wird am Sonntag. Da haben sehr, sehr viele, ich sag mal so, ein schlechtes Gefühl, ne? Sachsen-Anhalt wählt am Sonntag einen neuen Landtag und diesmal schaut ganz Deutschland hin. Eigentlich schaut die ganze Welt hin. Zum ersten Mal könnte die AfD in einem Bundesland tatsächlich am Ende so viele Stimmen bekommen, dass sie den Ministerpräsidenten stellt, regieren könnte und was von ihrem Wahlprogramm auch durchsetzen. Wobei vieles ja rechtlich offenbar gar nicht so einfach möglich ist. Aber gut, scheint ja egal zu sein. Herbert Grönemeyer wird bei der Vorstellung richtig mulmig, hat er uns erzählt.
1: Das ist alles nicht schön, wie das sich entwickelt. Aber gleichzeitig kann ich jetzt ja nicht hier sitzen und sagen, ja, oh, wie furchtbar, sondern dann mach was. Wir sehen da besorgt drauf, wir sehen auch über die Entwicklung. Das ist das Letzte, was wir jetzt irgendwie bagatellisieren wollen. Aber gleichzeitig ist es an uns, da was gegen zu unternehmen. Da musst du Haltung beziehen, Stellung beziehen, klar sagen, was geht und was nicht geht. Aber gleichzeitig tödlich besorgt, klar.
0: Ja. Also er ist besorgt, ihr wahrscheinlich auch. Aber er zeigt auch, wie es anders gehen kann. Patriotismus ohne Hass und Hetze, sondern mit Liebe und Leidenschaft.
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1: Hier die aktuelle Verkehrslage. A1 Münster-Dortmund. Zwischen Münster-Hiltrup und Hamm-Bockum-Werne 2 Kilometer Stau, 7 Minuten Zeitverlust. Weiterhin auf der A42 Dortmund-Kamp-Lindfort. Zwischen Oberhausen-Zentrum und Oberhausen-Buschhausen. 1 Kilometer stockender Verkehr und zusätzlich auf der A46 Hagen-Hämer. Zwischen Kreuzhagen und Hagen-Elsei. Dichter Verkehr, 6 Minuten längere Fahrzeit. Wir wünschen allen unterwegs gute Fahrt.
2: Guck mal, da haben wir die Woche doch schon wieder geschafft. Wir sind im Freitag und wir starten mit Musik von Madcon. Miles Smith habe ich noch mit dabei, Stargazing und ein echter 80er, Police, Every Breath You Take. Gleich hier, aber wie gesagt, vorher starten wir mit Madcon. Schöne Nacht mit uns.
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0: Hörerin Gabi an der 0850 80 550, unser Studio-Hotline. Ich wollte schnell gratulieren, dass es bei dir mit den Toten Hosen geklappt hat. Herzlichen Glückwunsch.
2: Es ist mega. Vielen Dank. Es ist mega. Auch schon gestern, ich hatte wirklich ein Dauergrinsen im Gesicht. Ich freue mich so sehr. Also ihr glaubt es gar nicht.
0: Ach Gabi, das freut mich, Mensch. Viele Hosenfans probieren ja wirklich mitzumachen. Zehntausende teilweise zeitgleich, die da probieren, Karten zu bekommen. Wie war deine Anspannung, als du da so in dieser Warteschlange online warst?
2: Ach, ich war bestimmt gute zehn Minuten stand ich drin und ich habe mir gedacht, oh nee, das dauert zu lange. Ich habe schon einen Tag vorher probiert. Da kam ich zwar was schneller durch, aber da war ich schon wahrscheinlich zu weit hinten in der Warteschlange. Und wie gesagt, ich stand da 10 Minuten, hänge ich an der Leitung. Ich habe mir gedacht, das wird nichts mehr. Ich war schon kurz davor, es einfach abzubrechen.
0: Nein, mach das nicht.
2: Ja, ich war immer total ungeduldig und dann klack, ploppt es auf und dann, jetzt, ich war drin und dann hat es einfach nur noch gefluckt.
0: Ah, super. Gabi, du bist ja riesiger Toten Hosen-Fan. Wann hat es bei dir Klick gemacht für die Toten Hosen? Erinnerst du dich noch dran?
2: Ja, das war so in meiner Jugendzeit, wo ich so auf die ersten, zu den ersten Partys gehen durfte, 13, 14. Und da kam ja auch irgendwann mal das Alex auf und das war so der Hit bei unseren Klassenfeten. Und da hat es mich einfach irgendwie gepackt und immer wieder und immer wieder. Und je älter ich wurde, umso öfters war ich dann halt auch live dabei.
0: Wen nimmst du mit, dass der dich dann quasi auf die Schulter nehmen kann, wie man das so auf Konzerten macht?
2: Mein uralt Kumpel, der, glaube ich, noch ein größerer Hosenfan ist als ich.
0: Und der nimmt dich hoffentlich mal auf die Schulter. Ja, so macht man das bei Punkkonzerten, bei den Hosen.
2: Wir sind halt auch schon im Alter, wo
0: na man komm, das ach Gabi, wenigstens Huckepack, mal so für einen halben Song oder so.
2: Ja, genau.
0: Hör mal, Gabi, und wir bedanken uns für deine Spende an die Aktion Lichtblicke. Die Karten sind ja eigentlich kostenlos, aber die Hosen spielen ja, um Spenden für Lichtblicke zu sammeln. Und deswegen wolltest du die Karten auch gar nicht kostenlos haben. Deswegen nochmal von meiner Seite und auch von Campino soll ich dir ausrichten. Vielen Dank für deine Spende.
2: Ja, sehr, sehr gerne. Natürlich ist eine ganz tolle Sache. Ich finde das richtig toll und es ist nicht das erste Mal, dass ich gespendet habe und selbstverständlich, natürlich. Ihr macht das toll.
0: Super. Und die Hosen sowieso, die unterstützen uns ja schon so lange. Dann sehen wir uns Anfang Dezember in Dortmund im FZW zum Tote Hosen Lichtblicke Radiokonzert. Gabi, du bist dabei.
2: Ja, ich freue mich total. Es wird mega geil. Es wird super. Vielen, vielen Dank an euch.
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1: Ich bin Ursula Winkler. In Sachsen-Anhalt geht der Landtagswahlkampf in die letzte Phase. Zwei Tage vor dem Wahlsonntag veranstalten mehrere Parteien heute Abschlusskundgebungen und wollen um Stimmen der noch unentschlossenen Wählerinnen und Wähler kämpfen. Nach den jüngsten Umfragen geht die AfD mit einem klaren Vorsprung ins Rennen. Sie hofft auf eine absolute Mehrheit, um dann erstmals in Deutschland eine Landesregierung zu führen. Nach den Angriffen auf die Stromanlagen in Brandenburg und Nordrhein-Westfalen wird über einen besseren Schutz kritischer Infrastruktur diskutiert. Im Gespräch sind unter anderem Überwachungskameras und Drohnenabwehr.
2: Unionsfraktionsvize Kring sieht auch die Betreiber in der Verantwortung. Nötig seien etwa gesicherte Zäune, Alarmanlagen, zuverlässige IT, Stromgeneratoren und Vorräte. NRW-Innenminister Reul fordert zusätzliche Möglichkeiten für die Betreiber kritischer Infrastruktur. Bislang sei es ihnen nicht erlaubt, ihre Anlagen etwa zur Stromversorgung mit Videokameras zu überwachen. Eine Überwachung sei aber zwingend erforderlich. Und beim Datenschutz sei Deutschland sehr sensibel. Jetzt zeige sich, was das bedeute, so Reul. David Riemer, Berlin.
1: Billigbestellungen aus China sollen in der EU bald teurer werden. Ab November soll für kleine Pakete aus dem Onlinehandel eine neue Bearbeitungsgebühr fällig werden. Damit will die EU gegen die riesigen Mengen günstiger Importware vorgehen.
3: Die EU will den Direktversand aus Drittländern, vor allem China, zollfrei und fast unkontrolliert abschaffen. Was im November kommt, die Bearbeitungsgebühr, ist bereits die zweite Stufe des Plans. Schon im Juli fiel die bisherige Zollfreigrenze von 150 Euro. Seither gilt für die kleinen Sendungen ein Pauschalzoll von 3 Euro. Schon dieser Zoll hatte die Einfuhren sinken lassen. So soll es jetzt auch weitergehen, meint die EU. 6 Milliarden kleine Pakete kamen letztes Jahr noch in die EU, fast alle aus China. Dieter Ebeling, Brüssel.
1: Der VW-Aufsichtsrat hat sich überraschend auf ein Sparpaket geeinigt. Der Autobauer will in den kommenden Jahren weitere 50.000 Stellen streichen. Diese Anpassung der weltweiten Personalkapazitäten sei notwendig, um die Ziele des Transformationsprogramms zu erreichen, teilte der Konzern mit. 4 Werke stehen auf der Kippe. Dabei geht es um die Standorte Emden, Zwickau, Hannover und Neckarsulm.
4: Das Wetter. Wolkig ist es in dieser Nacht und hier und da kann auch nochmal ein Regenschauer runterkommen. Temperaturen so zwischen 14 und 19 Grad. Etwas weiter oben ist es ein bisschen kühler, etwas weiter unten ein bisschen wärmer in dieser Nacht. Nachher, da zeigt sich der Freitag eher so ein bisschen bewölkt. Nachher gibt es auch so ein paar Regenschauer, die zu uns reinziehen. Einzelne Gewitter kann es auch noch mal hier und da geben und dann zieht das alles so langsam raus und am Samstag wird es dann vielleicht ein bisschen besser. Wir bekommen zwar auch ein paar Regenschauer ab, aber so ab dem Samstagmittag, da wird es dann etwas lockerer und dann wird es auch Sonne geben. Bester Tag in der Woche, wahrscheinlich der Sonntag mit sehr viel Sonnenschein.
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5: A30 Bad Oeynhausen-Osnabrück zwischen Löhne und Hiddenhausen. 1 Kilometer Stau, 6 Minuten Zeitverlust. Und A42 Dortmund-Kamp-Lindfort zwischen Oberhausen-Zentrum und Oberhausen-Buschhausen. 1 Kilometer stockender Verkehr. Wir wünschen allen unterwegs gute Fahrt.
4: Ich bin ja immer noch traurig, dass ich R.E.M. getrennt habe. Ich finde, das war eine großartige Band. Losing My Religion aus den 90ern. Hören wir gleich Moschina mit Worshipping the Sun. Neue Musik für euch habe ich auch noch dabei. Und wir starten mit Clock Clock und Sorry. Und das alles jetzt für eure Nacht.
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